0: So oft scheint es genau anders zu laufen, diese Wege Gottes, als wir sie uns vorgestellt haben. Das erlebte auch Olga oftmals in ihrem Leben und ich freue mich, dass Olga heute mit mir hier zusammen im Studio ist. Und Olga, ich bitte dich einmal, unseren Zuschauerinnen vorzustellen.
1: Ja, guten Tag, liebe Frauen. Ich bin Olga Giesbrecht, geborene Friesen, bin verheiratet mit Dietrich Giesbrecht. Wohnhaft in Schönau, Paratore Südmerno, wo wir geboren sind, in einem Dorf aufgewachsen sind und auch da geheiratet haben.
0: Wow, ihr habt schon von klein auf euch gekannt, hört sich mir so.
1: Ja.
0: Ja, und Olga, kannst du uns einmal kurz dann erzählen, auch diese Kindheit, wie war deine Kindheit?
1: Meine Kindheit war sehr schön. Ich hatte auch Geschwister. Und wir haben sehr viel gespielt, im Sand gespielt, von Waldbären eine Viehherde gemacht, Viehzucht gemacht und Verschiedenes gespielt. Bären aus dem Wald, das war ja fast das Einzige, was wir zum Spielen damals hatten. Und auch Puppen gespielt. Ich mochte ja immer Puppen spielen, weil ich wollte ja noch mal eine Mutter werden und wollte unbedingt zwei Kinder haben. Und wenn schon eines, dann kann ich schon zwei haben, ja. Dann haben wir als Dorfmädchen in einem kleinen Wald in der Nähe von unserem Haus Puppen gespielt und Krankenhaus gespielt. Und immer des Nachts bekam ich ein Baby. Und das war ja so ganz erfreulich, was wir uns miteinander mitteilten als kleine Mädchen. Aber auch mussten wir oft zu Hause der Mutter helfen, als wir größer wurden. Und wir mussten ja auch im Choral helfen, Kälber einjagen, melken lernen, schon als ganz junges Mädchen, etwa 6 Jahre. Ja. Und es hat mir sehr gefallen, es hat mir sehr gut gegangen.
0: Eine ganz schöne, bunte Kindheit, wie man hört.
1: Ja.
0: Sehr schön. Und du wurdest ja dann auch größer, wie schon erzählt oder erwähnt. Und die Jugendzeit, wie hast du diese erlebt?
1: Ja, meine Jugendzeit war auch sehr schön, würde ich sagen. Damals waren die Mädchen schon von 12, 13 Jahren Jugendliche. Okay. Und die Jungs ab 14 Jahre. Und ich war schon ganz groß gewachsen, so wie ich es jetzt auch schon bin, von 12 Jahren, aber nicht ganz so dick. Jedenfalls, das hat mir sehr gefallen, Jugendlieder zu lernen. Das gab's einen Abend manchmal, jede zweite Woche vielleicht, da wurden Jugendlieder gelernt. Und in jedem Dorf kamen die Jugendlichen zusammen und bonschten und sangen Jugendlieder, Volkslieder, ja?
0: Ja.
1: Sehr schön. Wir konnten sehr viel, wir haben viel gesungen.
0: Kannst du uns einmal ein bisschen mehr erklären, was Bonschen ist? Das ist so ein Ausdruck von damals, ja?
1: Ja.
0: Gibt es das heute noch?
1: Nein, gibt's nicht mehr. Bonschen war einfach, ein Junge und ein Mädchen gingen um den Kranz und alle zusammen sangen, hatten uns in den Händen gefasst.
0: Okay.
1: Und sangen einfach unsere deutschen Volkslieder, ja?
0: Okay.
1: Und auch mehrstimmig. Und das hörte sich ja so sehr gut an, mehrstimmig zu singen. So eine kleine Laterne hang irgendwo an einem Baum oder an einem Pfosten, aber ganz ohne Licht dürften ja wir nicht sein. Und ab und zu gab es von ganz Paratore-Bezirk, allen Dörfern zusammen, in einem Dorf, sagt mir immer, Koloniesbonsch.
0: Okay.
1: Weil da waren alle Jugendlichen zusammen. Anders war das nur jedes Dorf für sich alleine. Und nachher bin ich 2 Jahre Bibelschule, habe ich dann besucht. Und nach 2 Jahre hatte ich eine Arbeitsstelle. Und habe immer mitgemacht in der Jugend und so. Es hat mir sehr gefallen.
0: Du sagst Arbeitsstelle. War es dann üblich, dass ein Mädchen oder eine junge Frau auf Arbeit ging?
1: Nein. Ich war das erste Mädchen, was in der Kooperative anfing zu arbeiten.
0: Okay.
1: Das war so eigentlich ein bisschen modern, aber das war damals einfach so, ja, weil ich gefragt wurde.
0: Okay.
1: Und das hat mir sehr gut gegangen.
0: Und ja, mit diesen Jugendprogrammen und diesen lebendigen Abenden da mit eurem Bunch, wie man so schön sagt, da kam auch die erste große Liebe in deinem Leben und danach auch die ersten Ehejahre. Nimm uns doch einmal auch mit in diese Zeit.
1: Ja, so an einem großen Brunchabend, als wir noch Paseo machten, es wurden auch oft Spiele gespielt, das wurden vorher, waren immer einige Jugendliche dran, die sich daran vorbereitet haben. Mhm. Und wir machten Paseo und da war da ein junger Mann, der fragte mich, würdest du nicht meine Frau werden?
0: Wow.
1: Na, das hatte ich ja noch nie gehört, so eine Frage. Eigentlich war ich so ein bisschen überrascht, ja. Aber habe dann gesagt, werde noch warten darauf, eine Antwort zu geben. Und naja, mal einmal war die Antwort da und es war ein Ja. Und wir haben dann so 3-4 Jahre spaziert, werde ich mal so sagen. Und dann habe ich geheiratet, mit 21 Jahren habe ich geheiratet. Mhm. Und unsere ersten Ehejahren waren dann schon auch im selben Dorf, aber auf dem eigenen Land und ein eigenes neues Haus. Das war lange nicht fertig, aber es war schön reinzuziehen. Und Dietrich betrieb Ackerbau, Milchwirtschaft, ich war ganz voll und ganz mit dabei. Und nach ein paar Monaten, da kam die Frage an, ob ich auch wollte bei der Kooperative, den Neubau, was es damals gab, Wand verputzen. Das war damals so, dass Frauen es taten, von unseren mennonitischen Frauen und nicht Paraguayer, auch nicht Indianer.
0: Okay.
1: So bin ich ein ganzes Jahr lang auch da stark die Arbeit gezogen. Mein Mann blieb zu Hause, tat Wäsche waschen und aufwaschen, Essen machen. Strom hatten wir keines, Eisschrank auch nicht, Gasofen auch nicht, Feuerofen, Holz. Aber alles ging sehr gut und das war so herrlich.
0: Also ihr habt alles gemeinsam gemacht oder jemand hat dann, wie dein Mann hat dann zu Hause dir den Freiraum gegeben, damit du diese Arbeit dann verrichten konntest?
1: Ganz genau. Ganz genau.
0: Ja, und wie das dann so ist, in den ersten Jahren, Ehejahren, da kam auch der Kinderwunsch auf. Der Wunsch war ja da schon immer bei dir, auch als kleines Mädchen. Wann habt ihr dann so gemerkt, oder wann habt ihr euch irgendwann auch die Frage gestellt, was, wenn es Schwierigkeiten gibt, dass wir Kinder bekommen können?
1: Na, schon gleich am Anfang, dann hatten wir so uns so gedacht, es komme, was kommen mag, aber es blieb so, wie es war. Und nach 4 Jahren Eheleben ungefähr, so war es dann, ja. Dann dachten wir schon, es wäre ja schon mal Zeit, ein Kind zu haben. Aber wir suchten uns ärztliche Hilfe auf und es blieb so, wie es ist, ja. Sind dann kinderlos geblieben.
0: Also das wurde schon damals diagnostiziert von den Ärzten?
1: Ja.
0: Okay. Ja, und Olga, erzählst du uns einmal von deinen inneren Kämpfen einer Frau, also beziehungsweise deine inneren Kämpfe, die du gehabt hast, als du diese Diagnose bekommen hast, als du erfahren hast, dass ihr keine Kinder werdet bekommen.
1: Wenn meine Schwestern oder meine Freundinnen schwanger wurden und die erzählten, wie sie sich freuten auf ihr Baby und was sie alles vorbereiten, und naja, ich war da und hörte mir das zu. Und da habe ich aber manchmal wirklich Gott gefragt, warum hast du für uns dieses Kinderglück oder dieses schöne Glück nicht auch zugedacht? Aber immer wieder haben wir es erfahren, dass Gott groß ist und dass er mit uns auch keine Fehler macht. Und schwer war es immer, wenn zum Beispiel Muttertag kamen die Kinder mit so vielen schönen Gedichten und sagten dann den Eltern, die Mutter, die schönen Gedichten auf und ich blieb über. Aber ich war ja nicht alleine. Und Oder wenn andere mal fragen, na Olga, weißt du überhaupt, was du tun sollst, wenn du keine Kinder hast? Das ging mir wirklich sehr tief. Sozusagen, dieses möchte ich einfach erwähnen. Frauen, hütet euch vor diese Frage an denen, die keine eigenen Kinder haben. Mhm. So eine Frage schmerzt. Aber auch Gott hilft auch da. Und so sind wir verblieben. Aber eines Tages, wenn man älter wird, dann ist so eine Frage nicht so ein Problem. Mhm. Da kann ich gut darüber reden.
0: Okay.
1: Aber in den jüngeren Jahren nicht, wo der Kinderwunsch groß ist, da fühlt man das anders, ja.
0: Das gibt dann doch zu kämpfen.
1: Ja, das gibt mir zu kämpfen. Und oft sind wir dann einfach zu Leuten gefahren, Freunden, Geschwistern, die Kinder hatten. Dann fuhren wir einfach mal hin und spielten mit den Kindern, machten Casita oder verkleideten uns und so allerhand oder gingen fischen und alle waren wir schmutzig und haben gelacht und rumgetobt und manchmal noch zu Abendbrot da geblieben und dann sind wir noch Hause gefahren und wir waren zufrieden wieder. Und so war es dann einfach, konnten wir das immer wiederholen, ja.
0: Ihr habt dann die anderen Kinder genossen.
1: Oh ja, sehr.
0: Das ist schön. Also und wenn du jetzt im Rückblick einmal sagen würdest, wovor hat Gott dich besonders bewahrt? Wenn man so denkt, diese unbewussten Fragen oft auch von den anderen Frauen, die das vielleicht auch gar nicht schlecht gemeint haben, aber was hat dich da besonders bewahrt? Wovor hat Gott dich bewahrt?
1: Gott hat mich sehr bewahrt oder ganz bewahrt vor Selbstmitleid.
0: Okay.
1: Gott sei Dank, dass ich nie in Selbstmitleid gefallen bin. Es war mir so ganz klar, dass Gott mit uns einen anderen Plan hat als für dich oder für jene, ja? Mhm. Und Gott hat uns alle gleich lieb und davon Gebrauch zu machen, das war immer wieder eine Hilfe und auch eine Lösung.
0: Und gab es auch mal diese Zeiten, wo du wirklich auch danken konntest, dass du in der jeweiligen Situation vielleicht nicht Kinder hattest?
1: Manchmal habe ich so gedacht, alles hat ja zwei Seiten, ja?
0: Ja.
1: Mit Kindern. Negativ und positiv, ohne Kinder, negativ und positiv, weil zum Beispiel, wir wollen vielleicht Ausflug machen, da sind nur wir beide, zwei, schnell fertig und schon weg. Und wenn Kinder da sind, naja, dieser und jene und die muss noch alles sauber gemacht, Wäsche angepackt und sowas. Naja, die Arbeit hatte ja ich nicht, ne?
0: Genau.
1: Ob zwar ich die oft gerne hätte gehabt, aber einen Sonntag mal in der Kirche, da fragte mir eine Frau oder sagte zu mir, Olga, weißt du was? Du kannst sehr glücklich sein, dass du keine Kinder hast. Und diese Frau hatte aber vier Kinder. Mhm. Und da habe ich nichts gefragt. Aber am nächsten Tag fuhr ich hin. Da fragte ich, warum hast du das zu mir gesagt? Na, ich sehe das immer so. Du bist hier und du bist da und du bist dort und du kannst Verschiedenes. Und du brauchst dir nicht schwer zu machen über deine Kinder. Meine Kinder sind alle groß und die zanken, die streiten, die kommen fast nicht nach Hause. Immer mit Problemen, wenn sie kommen und so weiter. Du kannst nur danken, dass du keine Kinder hast. Oh, na, das ist ja dann von der anderen Seite ja. So beachtet, ja. Aber mir tat diese Frau sehr leid, aber das gibt ja immer schlechtere oder bessere Tage und weniger gute Tage, ja. Das ist halt im Leben in jedem Haus, ja. Und so bin ich entlang gekommen, ja. So manches kommt ja auf einem zu, aber ich fühle mich trotzdem sehr gebraucht. Ich fühle mich trotzdem sehr angenommen, wo immer ich auch bin.
0: Das liegt ja aber auch daran, dass ihr trotz alledem nicht nur einfach die Hände in den Schoß gelegt habt, wie man so schön sagt, und euch dem Schicksal übergeben habt. Ihr habt ja da nach Möglichkeiten gesucht, um aktiv zu sein in der Gemeinschaft auch und euch, um euch einzubringen. Kannst du uns

0: Und wir nahmen an Bibelstunden teil, an Singstunden, an Frauenverein. Und ich bin auch im Frauenkomitee gewesen, fast 30 Jahre lang. Dann glaubte ich schon mal, ich war zu alt. Und so war eines nach dem anderen, oder im Jungschar-Komitee, Jugend. Und das hat uns trotzdem sehr gut gegangen. Man für uns auch fast keinen Abend frei war in der Woche und im ganzen Jahr auch nicht. Aber wir haben nie gesagt, nein, das ist zu dark, nein, ich habe keine Zeit, das geht nicht. Es hat uns einfach total Freude gemacht und froh gemacht und Lebensmut gemacht. Das ist für mich unbedingt ein großer Wert.
1: Also da habt ihr ganz viel Action gehabt, wie man das dann immer wieder auch hört. Und dann ist euch auch nicht langweilig geworden bei all diesem, wo ihr nicht Kinder hattet. Und ja, habt ihr euch auch mal mit der Frage beschäftigt oder nach Möglichkeiten gesucht, Kinder zu adoptieren? Oder habt ihr dieses Angebot bekommen?
0: Wir haben das Angebot bekommen. Eines Tages kam ein Pferdewagen auf dem Hof gefahren. Und da waren zwei Frauen, zwei Mütter droben und sechs Kinder. Dann haben die gesagt, diese bringen wir euch alle, die dürft ihr euch alle adoptieren. 1, 2, 3, 4, 5, 6. Und wir haben einfach nur gestanden und geschaut und gedacht, was soll dies oder was meint das? Oder da haben sie gesagt, wir helfen euch mit der Adoption.
1: Und waren diese Frauen für euch bekannt?
0: Von Lateinparaguay.
1: Okay.
0: Die kannten uns.
1: Ja.
0: Und wir haben gesagt, wir würden das noch nicht tun. Und ich habe nachher so gedacht, und wir haben darüber gesprochen, was, wenn wir zwei würden nehmen, was die anderen vier oder wo sind da noch mehr, ja? Die armen Kinder. Also wir haben keines adoptiert. Später aber nochmal, da kam eine Nachfrage vom Krankenhaus. Das war ja dann ein ganz kleines, ein Neugeborenes. Und das hat uns sehr schwer gefallen und wussten selber nicht ganz zu entscheiden. Da luden wir uns den Gemeindeleiter ein und wir haben zusammen gebetet und darüber gesprochen. Und da hat er gesagt, wenn ihr fühlt, ihr sollt das nicht tun, dann tut das nicht. Aber wenn ihr fühlt, ihr solltet das tun, dann tut das. Und wir konnten uns nicht dafür entscheiden, dass wir das würden tun, weil wenn wir keine eigenen Kinder haben oder haben sollen, dann hat Gott auch hier einen Plan für uns, auch ohne eigene Kinder. Dann brauchen wir uns auch keines zu adoptieren. Wir haben aber sehr vielmals Kinder da gehabt, Monate oder den ganzen Sommer oder sogar auch einen Teenager mal für 2 Jahre. Okay. Und wir dachten so, wir hatten das Kinderleben auch miterlebt, indem auch das Eltern ihre Kinder da ließen, wenn sie Einkauf machten oder was immer auch sei. In den Sommerferien waren ja wir fast nie allein. Wir waren dann allein, wenn Schule war.
1: Ja. In der Schulzeit.
0: Ja, in der Schulzeit. Und das hat uns aber sehr gut gegangen. Wir haben gerne Kinder da, auch heute noch. Oder Eltern sind mit Sekundarias zum Ausflug gefahren für 10 Tage. Dann wissen Sie auch, wo das Kinderheim war.
1: Wow, das so hört sich gut an.
0: Genossen haben wir das und genießen das heutzutage auch noch.
1: Und du hast schon gesagt, ihr habt euch um Kinder gekümmert. Habt ihr auch mit diesen Kindern auch immer noch eine enge Beziehung von früher schon mal? Oder sind das eher Beziehungen, die da dann auch derzeit sind und dann nachher wieder gehen?
0: Nein, haben wir es immer noch. Die sind schon lange verheiratet. Und dann sagen die Großmama zu mir, und meine Ohren hören es gern. Und deren Kinder kommen auch gern hin. Und dann kommen noch viele Kleine dazu. Und die gehen und kommen andere, und es ist immer was los, ja. Ostern, Weihnachten.

0: Für Ostereier müssen wir auch sagen, dass es die gibt.
1: Ist ja bei euch mehr los als in den normalen Familien, scheint so. Wunderschön. Und was würdest du sagen, wie kann man auch ohne Kinder ein erfülltes Leben leben?
0: Naja, mein Leitvers im Leben war Matthäus 6, Vers 33. Trachtet zuerst nach dem Reich Gottes, so wird euch alles andere zufallen. Und dieser Vers ist mir im Leben immer ganz groß geblieben. Und auch hier, wichtig einfach nach Gottes Willen zu trachten und es auch anzunehmen und davon Gebrauch machen. Und Gott hilft dabei.
1: Sehr starke Worte. Und das geht zu sehen. Du lebst das aus. Du strahlst einfach, wenn du von diesen Kindern erzählst, die ihr bei euch gehabt habt und die ihr genießen dürftet. Ja, und dann habe ich noch eine Frage, Olga. Oft scheint es so, dass diejenigen, die Kinder haben, ich sage mal wir, die wir Kinder haben, weil wir auch Kinder haben, haben manchmal so das Gefühl oder haben die Idee oder sagen es auch vielleicht, da kannst du jetzt nicht mitreden, weil du keine Kinder gehabt hast. Wie habt ihr das erfahren? Was dürftet ihr in solchen Situationen mitbestimmen?
0: Ja, die Frage ist gekommen und haben auch gesagt, na, was willst du dazu sagen? Hast ja keine eigenen Kinder und dann willst du hier noch ein Wort reinlegen? Mhm. Aber andere wieder sagen, wenn wir Kinder zu euch bringen, dann ist das ganz klar, wir wollen sie so behandelt haben, als wir es zu Hause tun. Und wenn sie Strafe verdient haben, dann haben sie auch Strafe verdient. Und dass ihr das denen straft und nicht wir zu Hause. Okay. Und das gibt ja da auch Verschiedenes, ja. Aber ganz interessant, manchmal habe ich so gedacht, na ja, warum habe ich da noch schon wieder was gesagt? Aber ein anderes Mal, na ne, ganz unerfahren bin ich aber auch nicht.
1: Ja, in dieser Zeit, wo du die Kinder hast, da ist ja auch von allem etwas. Die warten ja nicht mit Fragen, ob sie essen dürfen. Also diese ganze Pflege, diese ganze Verantwortung, die liegt in dieser Zeit auf euch, wo die Eltern die abgeben. Ja, die warten, ja. Das wartet nicht bis zu Hause. Das ist jetzt nicht nur ein Verwöhnen oder einfach da auf denen aufpassen. Ja, das ist eine Verantwortung, die ihr da in der Zeit für die Kinder habt.
0: Ja, ich genieße es heutzutage auch noch, den Respekt an den Kindern zu zeigen, indem dass es nicht immer Karamellos gibt. Die sind auch mal alle geworden. Und da müssen wir warten. Da müssen wir warten, bis man erst wieder gekauft hat oder mit dem Essen genau so. Um 11 Uhr, dann essen wir nicht, wenn wir 11:30 Mittag essen. Oder so habe ich gehört, dass Mütter das ist so, wie das wollen. Und so mache ich das auch. Okay. Dann bin ich halt den Moment eine Mutter. Ich bin Mutter und Oma und so oft gewesen und ich glaube, ich erhalte das Leben noch lange, dass ich das noch lange bleiben kann.
1: Sehr schön. Und ja, am Schluss hast du noch einige Schlussworte an kinderlose Paare.
0: Tja, den kinderlosen Paare wünsche ich einfach, es aus Gottes Hand zu nehmen, weil Gott weiß ganz genau und Bescheid schon im Voraus, was er mit denen will. Und eine Arbeit in der Gemeinschaft gibt's genug zu tun. Das gibt keinen Leerlauf im Leben. Und allerdings nicht im Selbstmitleid zu fallen, dass meine Schwester Kinder hat und ich nicht. Umso mehr kann man andere Kinder genießen, bestimmt als deine eigene, weil du hast die immer. Und ich möchte einfach Gott die Ehre geben dafür, für unser Leben. Mir selbst persönlich hat das sehr gut gegangen und kinderfreundlich geblieben und bin ich immer noch und auch wir. Und das mögen wir sehr. Gott die Ehre dafür.
1: Danke, Olga. Ich danke dir ganz herzlich für diese Zeit hier bei Frauen wie wir. Und Ihnen, liebe Zuhörerinnen, liebe Zuhörer, ich möchte uns eines mitgeben. Ein erfülltes Leben zu leben ist möglich, wenn wir zu Gottes Plan Ja sagen. Möge uns dieses begleiten in der nächsten Zeit in unserem Leben. Das war Frauen wie wir, Glauben und Leben.

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1: 1. Oktober, Galater Kapitel 2, Verse 1 bis 10. 14 Jahre später kehrte ich wieder nach Jerusalem zurück, diesmal zusammen mit Barnabas. Titus begleitete uns. Ich ging hin, weil Gott es mir in einer Offenbarung befohlen hatte. Ich erzählte ihnen, was ich den anderen Völkern verkündet hatte. Insbesondere wandte ich mich an die Angesehenen in der Gemeinde, um ihr Einverständnis zu gewinnen, damit meine Arbeit nicht vergeblich war oder gewesen wäre. Sie waren mit meinem Vorgehen einverstanden und verlangten nicht einmal, dass mein Begleiter Titus sich beschneiden lassen müsse, obwohl er ein Grieche war. Ja, die Frage der Beschneidung wäre gar nicht erst aufgeworfen worden, hätten sich nicht einige Leute, die sich als Brüder ausgaben, in die Gemeinde eingeschlichen, um uns und unsere Freiheit in Christus Jesus auszuspionieren. Sie wollten uns zwingen, ihre jüdischen Vorschriften sklavisch zu befolgen. Doch wir weigerten uns, ihnen auch nur einen Augenblick nachzugeben, denn wir wollten, dass die Wahrheit der Botschaft bei euch bleibt. Die Angesehenen in der Gemeinde, was auch immer sie früher gewesen sind, ist für mich unwichtig, denn das hat vor Gott keine Bedeutung, hatten der Botschaft, die ich verkünde, nichts hinzuzufügen. Im Gegenteil, sie sahen, dass Gott mir die Aufgabe übertragen hatte, den anderen Völkern die Botschaft von Jesus zu verkünden, so wie es die Aufgabe von Petrus ist, sie den Juden zu sagen. Denn derselbe Gott, der durch Petrus unter den Juden wirkte, wirkte auch durch mich unter den anderen Völkern. So kam es, dass Jakobus, Petrus und Johannes, die als Säulen der Gemeinde gelten, die Gabe, die Gott mir verliehen hatte, anerkannten und Barnabas und mich in ihren Kreis aufnahmen. Wir einigten uns, dass wir weiterhin den Nichtjuden die Botschaft verkünden sollten, während sie ihre Arbeit unter den Juden fortsetzten. Nur eines haben sie uns nahegelegt: Wir sollten nicht vergessen, die Bedürftigen zu unterstützen, und darum habe ich mich nach Kräften bemüht.

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3: Jesus hat uns versprochen, und meinen Vater sein Haus sind viele Wohnungen. Wenn dort nicht so wäre, würde ich ihn dort gesagt haben. Ich gehe also hin, ihn die Stadt reit zu machen.
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5: Liebe Hörerin, liebe Hörer. Herzlich willkommen zur Noche Alemana von Radio Transmundial. Am Mikrofon begrüßt Sie wie immer Ernst Weichselberger und in der Produktion Deborah Wall und in der Tontechnik Christian Arisala. Wir freuen uns, dass Sie auch mit dabei sind. In der heutigen Sendung hören wir eine Andacht zu einem biblischen Text und danach ein Interview mit Jürgen Giebisch. Herr Giebisch war als jugendlicher Alkoholiker. Und heute arbeitet er aktiv dafür, dass Menschen Jesus kennenlernen. Wir hören etwas Musik und dann die Andacht.

0: Christen sollen darauf achten, dass sie ihren Glauben auch konsequent leben im Alltag. Schaffet, dass ihr selig werdet mit Furcht und Zittern. Mit diesen Worten schärft der Apostel Paulus den Christen in Philippi die entsprechenden Grundsätze ein. Hören Sie aus dem zweiten Kapitel des Philipperbriefs die Verse 12 bis 18.
1: Also, meine Lieben, wie ihr allezeit gehorsam gewesen seid, nicht allein in meiner Gegenwart, sondern jetzt noch viel mehr in meiner Abwesenheit, schaffet, dass ihr selig werdet mit Furcht und Zittern. Denn Gott ist's, der in euch wirkt beides, das Wollen und das Vollbringen nach seinem Wohlgefallen. Tut alles ohne Murren und ohne Zweifel, damit ihr ohne Tadel und lauter seid, Gottes Kinder, ohne Makel, mitten unter einem verdorbenen und verkehrten Geschlecht, unter dem ihr scheint als Lichter in der Welt, dadurch, dass ihr festhaltet am Wort des Lebens, mir zum Ruhm an dem Tage Christi, so dass ich nicht vergeblich gelaufen bin, noch vergeblich gearbeitet habe. Und wenn ich auch geopfert werde bei dem Opfer und Gottesdienst eures Glaubens, so freue ich mich und freue mich mit euch allen. Darüber sollt ihr euch auch freuen und sollt euch mit mir freuen.
0: Soweit, liebe Zuhörer, dieser Textabschnitt aus dem zweiten Kapitel des Philipperbriefs. Hören Sie dazu eine Auslegung von Pfarrer Jörg Gerhard Muhm aus Bruchsal, Heidelheim.
2: Soeben noch hat sich Paulus in die höchsten Höhen der Christologie erhoben. Paulus hält im Christushymnus fest, er, der in göttlicher Gestalt war, hielt es nicht für einen Raub, Gott gleich zu sein, sondern entäußerte sich selbst und nahm Knechtsgestalt an. Hohe poetische Worte über die Menschwerdung des Gottessohnes sind das. Und jetzt landet er mit seinen Worten wieder hart auf dem Boden der Realität. Paulus konfrontiert uns mit seiner Mahnung, den Glauben im Alltag auch konsequent zu leben. Schaffe, dass ihr selig werdet mit Furcht und Zittern. So ist es bei Paulus immer der Fall. Das eine geht nicht ohne das andere. Christsein geht nicht ohne die Christologie, also die Lehre von Jesus Christus. Und zugleich können wir Gott auch nicht aufrichtig loben, ohne unseren Alltag als Christen konsequent zu leben. Denn alles, was wir als Christen tun, erwächst aus dem, was Christus für uns getan hat. Christus, das ist Paulus wichtig, soll in unserem Christenleben sichtbar werden. Wir können uns nicht nur Christen nennen und sagen, schaut her, was für einen wunderbaren Herrn wir haben, der alles für uns getan hat. Nein, wir müssen als Christen auch das fortführen, was Christus in uns begonnen hat, damit wir in dieser Welt glaubwürdig erscheinen. Wir können vor den Menschen nicht nur von der Liebe Jesu reden, selbst aber lieblos sein. Jesus hat einmal gesagt, daran wird jedermann erkennen, dass ihr meine Jünger seid, wenn ihr Liebe untereinander habt. Genauso können wir nicht nur von einem vergebenen Gott reden und selbst unversöhnlich leben. Dann wird unsere Botschaft unglaubwürdig. Wie groß aber ist gerade darin die Not unter Christinnen und Christen? Wie viel fruchtbare Gemeindearbeit wird zerstört, weil Christen einander nicht vergeben können und auch nicht bereit sind, um Vergebung zu bitten? Wie viele Mitarbeiter haben sich schon wegen Unversöhnlichkeit aus der Gemeinde zurückgezogen? Und wie viele suchende Menschen haben sich von Gemeinden und vom Glauben abgewandt, weil sie in streitenden und rechthaberischen Christen keinen Anreiz zum Glauben erkennen? Unversöhnlichkeit ist eines der schlimmsten Krebsgeschwüre der Christenheit und der christlichen Gemeinden. Ein Krebsgeschwür, das vor sich hinwuchert und nach das Leben der Gemeinde zerstört. Das Lob Gottes wird unglaubwürdig, wenn wir nicht christusgemäß leben. Darum mahnt Paulus die Christenheit, schaffet, dass ihr selig werdet mit Furcht und Zittern. Das ist an Deutlichkeit kaum zu übertreffen. Unsere Seelenseligkeit ist kein Selbstläufer. Wer sich im Glauben zu Christus bekehrt und sich dann zurücklehnt und meint, nun ist ja alles klar, der irrt. Der Glaube muss sich auch in der Tat erweisen. Wir dürfen das aber nicht falsch verstehen. Paulus führt hier keine neue Werkgerechtigkeit ein. Wir müssen uns das Heil nicht verdienen. Das hat Christus für uns getan. aber wir sollen so leben, dass Christi Heil in unserem Leben erkennbar wird. Aber Paulus wäre nicht Paulus, würde er das der Christenheit als Last auferlegen. Vielmehr ist der nächste Satz ganz entscheidend. Er schreibt, denn Gott ist's, der in euch wirkt beides, das Wollen und das Vollbringen nach seinem Wohlgefallen. Das bedeutet also, Christus hat alles für unsere Rettung getan, nun aber sollen wir alles dafür geben, dass wir als Christen diese Rettung würdig leben. Aber darin sind wir nicht allein gelassen, sondern Gott selbst bewirkt das Entscheidende in uns und durch uns. Das Einzige, was an uns bleibt, ist, dass wir es auch tun. Oder andersherum, das Einzige, was wir nicht tun dürfen, ist nichts zu tun. Auf einer bekannten Videoplattform im Internet habe ich einmal ein Video über eine wahre Geschichte gefunden, die mich zutiefst berührt hat. Da wird von einem Vater erzählt, der einen erwachsenen Sohn hat. Der Sohn ist schwer behindert. Er kann selbst nicht laufen. Er teilt aber eine große Leidenschaft des Vaters. Der Vater ist nämlich Triathlet. Dieser Sport besteht darin, an einem Tag bis zu 4 Kilometer zu schwimmen, 180 Kilometer Fahrrad zu fahren und am Schluss noch einen Marathon zu laufen. Das ist eine enorme physische Leistung. Ich würde daran kläglich scheitern. Eines Tages fragte der Sohn seinen Vater, ob er mit ihm zusammen einen Ironman machen würde. Also einen Triathlon-Wettkampf über die volle Distanz. Der Vater sagte ja, und so machte der Vater das Unglaubliche. Er zog seinen Sohn 4 Kilometer schwimmend in einem Schlauchboot. Dann fuhr er die 180 Kilometer Fahrrad mit einer Spezialanfertigung, auf welcher der Sohn mitfahren konnte. Und schließlich setzte er seinen Sohn in einen Rollstuhl und lief mit ihm den kompletten Marathon. Am Ziel angekommen, streckte der Sohn beide Arme in die Luft und jubelte. Für mich ist das eine unfassbare Leistung, und zwar von beiden. Natürlich hat die wirkliche Leistung der Vater vollbracht. Er ist ja geschwommen, gefahren und gelaufen. Es war seine Kraft, die beide vorwärts gebracht hat. Ohne den Vater wäre der Sohn keinen Meter weit gekommen. Aber ich staune auch über den behinderten Sohn, so viele Stunden im Boot liegend und auf dem Fahrrad und Rollstuhl sitzend in der Sonne durchhalten zu müssen. Da stelle ich mir alles andere als leicht vor. Es war von beiden eine Leistung, aber ohne den Vater hätte der Sohn keine Chance gehabt. Für mich ist das ein Bild für das, was Paulus hier meint. Der Vater ist, im Gleichnis gesprochen, für mich wie Gott. Wir Christen aber sind wie der Sohn. Gott, der Vater, tut in Christus alles für mich, damit ich ans Ziel komme. Ohne ihn würde ich das niemals schaffen. Vielleicht würde ich ohne ihn keinen Schritt vorwärts kommen. Ich bin auf ihn angewiesen. Aber dennoch muss auch ich meinen Teil dazu beitragen, wie der Sohn. Ich muss das wollen. Ich muss mich selbst in Gottes Plan einbeziehen lassen. Ich darf nicht sagen, lauf du ohne mich, ich setze mich zu lange zu Hause in den Sessel. Wenn ich so denke, dann werde ich den Zieleinlauf nie miterleben können. Ich muss also ja sagen. Ja, Vater, ich will das mit dir machen, weil ich dich so klasse finde. Und genau so wie in der Geschichte bewirkt Gott in mir auch, dass ich es auch vollbringen kann. Er bringt mich zum Ziel. Es ist seine Kraft, die mich bewegt. Und trotzdem muss ich es tun. Ich muss auch meinen vollen Einsatz geben, alles, was ich kann und vermag. Denn Gott will ja mit mir zum Ziel kommen. Nur dann kann ich am Ende auch jubeln und mich freuen an dem, was Gott durch mich vollbracht hat. Schaffe, dass ihr selig werdet mit Furcht und Zittern. Denn Gott ist's, der in euch wirkt beides, das Wollen und das Vollbringen nach seinem Wohlgefallen.
0: Den Alltag als Christen konsequent leben, dazu macht Paulus den Christen in Philippi Mut. Mit den Versen 12 bis 18 aus dem 2. Kapitel des Philipperbriefs beschäftigte sich Pfarrer Jörg Gerhard Muhm aus Heidelheim. Aus der großen Hörbibel der Deutschen Bibelgesellschaft haben wir die Textlesung eingespielt.
3: Wenn wir Ja sagen zu Jesus, dann wird er uns verändern. Gott ist der, der die Kraft hat, uns zu verändern. Wir alleine können es bis zu einem gewissen Punkt, wenn überhaupt. Aber wir müssen aktiv daran beteiligt sein, uns verändern zu wollen. Wir können uns nicht zurücklehnen und Gott die ganze Arbeit machen lassen. Gott sieht es, wenn wir uns bemühen, wenn wir ihn und seinen Willen suchen und danach streben, Christus immer ähnlicher zu werden. Er wird uns beistehen und die Veränderung in uns schaffen. Jürgen Giebisch war als junger Mensch Alkoholiker und brauchte eine ganze Weile, um Hilfe zu suchen. Heute arbeitet er aktiv für die Verbreitung des Evangeliums von Jesus Christus. In dem folgenden Interview wird er selbst seine Geschichte erzählen.
4: Saufen gegen den Selbstzweifel. Das hat Jürgen Giebisch als Student so lange praktiziert, bis er ganz unten angekommen war. Heute ist dieser Mann MPE-Koordinator beim Missionswerk Campus für Christus. Was das ist und vor allem, was zwischen diesen beiden Polen seines Lebens lag, das berichtet er heute. Dazu begrüßt sie herzlich Sigrid Offermann.

0: Ich habe 5 Semester Chemie und Kunstgeschichte buchstäblich versoffen. Das sagt mein heutiger Studiogast Jürgen Gibisch. Ich habe ihn und seine Frau Anfang der 90er Jahre kennengelernt, aber seither hatten wir kaum Kontakt zueinander und vor einem guten Jahr habe ich Jürgen Gibisch im Internet wieder entdeckt. Und dort erzählt er in einem knapp 3-minütigen Film auf mystory.me seine Geschichte mit Gott. Und diese Geschichte ist so interessant, dass ich Jürgen Gibisch mehr Zeit geben möchte als nur diese 3 Minuten, um sie ausführlicher zu erzählen. Und jetzt sitzt er mir nach vielen Jahren gegenüber. Ganz herzlich willkommen, Jürgen Gibisch, bei uns hier im Studio. Schön, dass du da bist.
1: Ja, ich freue mich auch. Ich war überrascht über die Einladung von dir und ich finde es auch ganz toll, dich wiederzusehen und ich freue mich, dass ich ein bisschen was aus meinem Leben erzählen darf.
0: Es ist ja echt viel Zeit vergangen, seit wir uns das letzte Mal gesehen haben, aber diese Geschichte, die du im Internet berichtest, die liegt noch vor dieser Zeit, als wir uns kennengelernt haben. Sie reicht bis in die 1980er Jahre zurück, als du selbst noch Student warst und damals hast du Chemie und Kunstgeschichte studiert und das ist, finde ich, jetzt keine so ganz alltägliche Fächerkombination. Wie bist du denn darauf gekommen?
1: Ja, das mit der Chemie, das lag daran, dass die Naturwissenschaften mich interessiert haben, immer in der Schule. Und das lag dann irgendwie nah, das habe ich auch gern gemacht. Aber nachdem ich dann während meines Chemiestudiums angefangen habe zu trinken, habe ich das Studium eben nicht geschafft. Und dann war die Frage, was mache ich jetzt? Und da war das einfachste Kunstgeschichte, das interessierte mich auch, aber da musste ich den Studienort nicht wechseln. Es konnte gewissermaßen alles so bleiben, wie es ist.
0: Mhm. Du hast die Backe nur umgeschrieben, ein anderes Fach.
1: Ich habe mich auch für ein anderes Fach eingeschrieben und letztlich dann kann man das Kunstgeschichte-Studium eigentlich nicht als Studium bezeichnen. Mhm. Ich habe so vor mich hingelebt und war eingeschrieben.
0: Ja. Das ist ja manchmal heute noch so bei Studenten. Obwohl die tougher geworden sind, glaube ich, die jungen Studenten, als wir, ich sage jetzt wir, das früher waren.
1: Ja, die Leistungsanforderungen sind heute auch höher irgendwo. Genau. Also da ist auch Druck da, das Studium wirklich durchzuziehen. Und ja, die Zeiten, wo man sagt, ja, die Studenten, die haben ein ganz lockeres Leben, das ist heute nicht mehr ganz so.
0: Genau. Du sagst in diesem kurzen Film, den ich gerade erwähnt habe, ich habe 5 Semester Chemie und Kunstgeschichte buchstäblich versoffen, habe ich ja auch gerade zitiert. Was ist denn da passiert?
1: Ja, es war so, dass ich seit meiner Schulzeit irgendwo Wunschträume hatte, wie ich gern sein wollte oder meinte sein zu sollen, so erfolgreich, dynamisch, redegewandt, sportlich.

0: Ich, und das war ich alles nicht. Ich wusste aber auch nicht, wie ich das werden könnte. Und diese Lücke zwischen dem Ist-Zustand und dem, wie ich sein wollte, die habe ich irgendwann mit Alkohol aufgefüllt. Habe ich gar nicht gemerkt am Anfang, weil ich habe ja in Bayern gewohnt und Bier ist ja kein Alkohol, sondern ein Lebensmittel.
1: Grundnahrungsmittel.
0: Grundnahrungsmittel, genau. Aber das ging dann eben über das Bier hin zum Wein bis schließlich hin zum Schnaps. Am Ende habe ich eine Flasche Schnaps am Tag etwa konsumiert und damit kann man wirklich nicht vernünftig studieren.
1: Gab es denn in deiner Familie vielleicht oder in deinem Leben vorher schon so Hinweise drauf, dass du suchtgefährdet sein könntest? Hatten deine Eltern damit Probleme oder
0: Nö,
1: was war dein Ding?
0: eigentlich gar nicht. Ich habe auch später mal ein Buch gelesen, so als Einleitung gewissermaßen, war ein Buch über Sucht, wo drin steht, aus ganz normalen Familien kommen ganz normale Süchtige. Und ich dachte, okay, es gibt nicht immer irgendwelche Anzeichen oder dass er so vorprogrammiert ist. Aber ich habe jedenfalls den Alkohol irgendwo als Fluchtmittel kennengelernt, um eine rosarote Brille aufzusetzen. Mit dem ging es mir besser. Und ja, so habe ich eben angefangen zu trinken.
1: Du hast aber irgendwann auch gemerkt, dass sich dieser Alkoholkonsum auf dein Leben auswirkt, auf dein Studium, auf deinen Freundeskreis. Was war das für ein Punkt, wo du das gemerkt hast?
0: Also zum ersten Mal richtig gemerkt habe ich es, als ich das Chemiestudium in Sand gesetzt hatte, als ich dann zweimal das eine Praktikum hintereinander nicht geschafft habe. Da habe ich gewusst, da stimmt was nicht. Und dann bin ich zur Drogenberatung vom Diakonischen Werk gegangen und habe dann einen Test gemacht und festgestellt, aha, ich bin Alkoholiker. Das war für mich aber jetzt kein Grund umzukehren, sondern gewissermaßen eine Rechtfertigung für mein Trinken. Ach so, es ist ja ganz normal, dass ich trinke, ich bin ja Alkoholiker. So in der Richtung. Das war das, wie ich es so für mich interpretiert habe,
1: Hat dich
0: diese
1: das
0: ganze
1: nicht erschreckt?
0: Angelegenheit. Nö, das hat mich gar nicht erschreckt. Das ist sicher das Typische für einen Süchtigen, dass er immer in seinem Gedankengebäude irgendwelche Rechtfertigungen findet, bei seinem Suchtmittel zu bleiben. Egal was das ist, ob das Alkohol ist oder Drogen oder Arbeit oder Sex oder sonst irgendwas, das kann man immer irgendwie begründen, dass das richtig und gut ist so.
1: Muss man ja eigentlich auch vor sich selber begründen,
0: Ja,
1: irgendwie.
0: denn wenn ein Süchtiger anfängt zu sagen, da stimmt was nicht und die Realität sieht, dann muss er im Grunde aufhören.
1: Aber es gab einen Punkt, an dem du den Mut hattest, dazu zu stehen und dir aktiv Hilfe zu suchen. Du erzählst in deinem Film, dass du zu den anonymen Alkoholikern gegangen bist. Ist da nochmal irgendwie ein besonderer Absturz vorausgegangen oder hat es irgendwann in deinem Kopf einfach Klick gemacht und du wusstest, hey, wenn das so weitergeht, boah, das nimmt kein gutes Ende?
0: Ja, bis zu einem Klick hat es eine ganze Weile gebraucht, denn ich habe ja eben nach den 5 Semestern Chemie noch 5 Semester Kunstgeschichte da irgendwie vor mich hin gelebt und hatte dann auch eine Therapie angefangen und wollte irgendwie so halbherzig was tun und habe aber gleichzeitig gemerkt, ich möchte Hilfe und gleichzeitig stoße ich die Hilfe zurück. Und das habe ich dann irgendwie nicht mehr zusammengekriegt. Ich merke, ich schaffe das irgendwie nicht alleine. Ich muss tatsächlich irgendwas machen. Und wollte dann eigentlich in der psychosomatischen Klinik im Schwarzwald eine Therapie machen. Bin hingefahren mal und habe dort, ich war nicht angemeldet und nix, habe dort mit einem Therapeuten gesprochen, der sich, heute kann ich nur sagen, das war göttliche Fügung, dass der sich Zeit genommen hat für mich. Der hat gesagt, ja, okay, Herr Gebisch, das ist ja schön und gut, wenn Sie hier Therapie machen, da werden Sie sicher viel lernen über sich selbst, über Ihre Probleme und so weiter. Aber wenn Sie dann nach einem halben Jahr hier rauskommen, dann sind Ihre Probleme draußen immer noch da. Wieso probieren Sie nicht gleich die anzugehen? Dann erübrigt sich vielleicht eine stationäre Therapie überhaupt. Und das war der Punkt, wo bei mir der Groschen gefallen ist. Ach, ich muss was tun. Bis dahin hatte ich den starken Wunsch, irgendjemand sollte was für mich machen. Ich gehe zu irgendeiner Therapie, die machen etwas mit mir und dann geht es mir gut. Ab dem Zeitpunkt war mir klar, ich muss was tun. Der hat mir die Adresse der anonymen Alkoholiker gegeben und da bin ich dann in der darauffolgenden Woche hingegangen. Und am Tag, am Abend vorher habe ich mein letztes Glas Bier getrunken. Weil wow. Ich habe mich dann nicht getraut, an dem Tag eins zu trinken, wo ich zu den anonymen Alkoholikern ging. Und ab da habe ich gemerkt, okay, es gibt offenbar einen Weg.
1: Und du wusstest aber noch nicht, dass es das letzte sein würde, damals.
0: Das wusste ich nicht, nein, das wusste ich noch nicht.
1: Also wir hören daraus, es war erfolgreich, aber was genau passiert ist bei den anonymen Alkoholikern und danach, darüber sprechen wir gleich weiter.

0: Jürgen Gibisch ist heute bei mir. Er ist MPE-Koordinator beim international tätigen Missionswerk Campus für Christus. Was das ist, das klären wir gleich. Das weiß man nicht so unbedingt. Und ja, schon die Hälfte deines Lebens bist du dort, Jürgen, bei Campus für Christus. Wir haben gerade darüber gesprochen, was vor dieser Zeit war. Nämlich, da hast du zwei Studiengänge abbrechen müssen aufgrund deiner Alkoholsucht und bist dann bei den anonymen Alkoholikern gelandet. Und dort, das hast du auch schon erwähnt, tatsächlich Hilfe erfahren. Ich habe mir jetzt mal aus dem Internet ausgedruckt die 12 Schritte der anonymen Alkoholiker. Was genau haben die dort mit dir gemacht?
1: Meinst du die anonymen Alkoholiker oder die 12 Schritte?
0: Ja, sowohl als auch. Das gilt ja so als Tool, als Werkzeug der AAs, diese 12 Schritte zu durchlaufen.
1: Ja, ja, genau. Also das Erste, was bei den anonymen Alkoholikern mit mir passiert ist, war, dass ich mich angenommen gefühlt habe. Ich habe gemerkt, ich bin willkommen. Die freuen sich, dass ich da bin. Und ich habe gemerkt, oh, es gibt andere Menschen, die haben die gleichen Probleme wie ich. Mhm. Bis dahin war ich der festen Überzeugung, alle schütteln das Leben nur so aus dem Ärmel und ich bin der Einzige, der Schwierigkeiten hat. Und das hat mich sehr ermutigt. Da wusste ich, hier bin ich richtig. Und ich habe gesehen, aha, scheinbar gibt es einen Weg aus der Sucht heraus. Mhm. Andere sind ihn gegangen und ich kann ihn wahrscheinlich auch gehen. Mhm. Ab dem Tag habe ich kein Glas mehr angerührt. Nicht, dass das einfach war. Ich hatte ja auch Entzugserscheinungen und so, aber ich wusste, es geht und habe so von einem Tag zum nächsten gelebt. Heute das Glas stehen lassen.
0: Aber das ist ja ungeheuer, dieser Wandel von einem Menschen, der eigentlich gar nicht so richtig eingesehen hat, dass er selber da was dazu beitragen kann, zu einem Menschen, der sagt, wenn andere das geschafft haben, dann schaffe ich es auch. Schritt für Schritt, ein Tag nach dem anderen. Da ist ja unheimlich viel irgendwie passiert.
1: Im Grunde schon. Das ist ein Wechsel um 180 Grad. Und das ist ja im Grunde das, was bei den anonymen Alkoholikern als Tiefpunkt bezeichnet wird. Das ist eben der Umkehrpunkt, wo jemand es schafft, in der anderen Richtung zu schauen und zu denken. Und dann auch mit Hilfe Schritt für Schritt zu gehen. Mhm. Nur man kann ihn nicht prognostizieren. Man weiß nicht, was muss passieren, dass ein Mensch an diesen Punkt kommt.
0: Ich habe mir die 12 Schritte, wie gesagt, mal angeschaut und ausgedruckt. Und da ist ja konsequent auch von Gott die Rede, zum Beispiel bei Schritt 3 oder 5 und 6. Bei 3 heißt, wir fassten den Entschluss, unseren Willen und unser Leben der Sorge Gottes, wie wir ihn verstanden, anzuvertrauen. Oder Punkt 5 lesen wir, wir gaben Gott uns selbst und einem anderen Menschen gegenüber unverhüllt unsere Fehler zu. Und wir waren völlig bereit, all diese Charakterfehler von Gott beseitigen zu lassen. Wie bist du denn damit umgegangen, dass da plötzlich so viel von Gott die Rede war?
1: Das hat mich am Anfang eigentlich überhaupt nicht besonders interessiert. Es ist so, dass in der Gruppe selber oder auch so ein bisschen in Schritten formuliert ist, jetzt nicht unbedingt der Gott der Bibel explizit gemeint sein muss. Jeder bastelt sich da in mancher Hinsicht so seinen eigenen Gott. Für manchen ist das Gott, wie er sich in der Bibel offenbart. Für andere ist es die Gruppe, für andere vielleicht die Natur oder irgendeine undefinierbare höhere Macht. Meistens wird es höhere Macht genannt in der Gruppe selber. Es ist aber, glaube ich, jedem, der aus einer Sucht herauskommt, klar, es gibt Mächte, die größer und stärker sind als ich. Ich bin nicht der Mittelpunkt der Welt. Das Suchtmittel beispielsweise. Das Suchtmittel ist, wenn ich es zu mir nehme, immer stärker als ich. Da kann ich machen, was ich will. Und die Frage auch, wieso konnte ich an diesem Punkt aufhören mit meiner Sucht, lässt sich nicht einfach beantworten, sondern es ist ein Geschenk. Ein Geschenk von, ich sage mal, oben. Irgendwoher kam die Kraft. Sie kam nicht aus mir plötzlich, sondern es ist ein Geschenk. Von daher ist es sehr naheliegend, denke ich, für einen Süchtigen, dass er in Richtung Gott, höhere Macht, denkt. Ich habe jetzt nicht nach Gott gesucht. Ich habe nach Überleben gesucht und dann vielleicht nach einem halbwegs zufriedenen Leben. Aber auf dem Weg habe ich dann zu Gott gefunden.
0: Bei einer Sache muss ich nochmal nachhaken. Du hast das vorher erzählt. Du hast von einem Tag auf den anderen das letzte Bier getrunken und danach nie wieder.
1: Ja.
0: Und hast auch kurz die Entzugserscheinungen erwähnt, die ja, ja bei einem Alkoholiker dann auch auftauchen. Wer hat dich denn da durchgebracht, dir zur Seite gestanden in zu einer Entzugsphase?
1: Ja gut, das waren damals meine Eltern. Ich habe dann erstmal wieder zu Hause gewohnt. Das war so ein bisschen mit Beruhigungsmitteln oder was Sachen für den Magen. Mein Hausarzt, auch ja, das war im Grunde die einzige Hilfe. Ich habe mich eigentlich so alleine durchgezittert. Ich weiß gar nicht, ob ich das heute jemand empfehlen würde, weil man kann ja da auch psychisch und körperlich richtig abkippen, Delirium und sowas, sodass dann schnelle ärztliche Hilfe nötig ist. Aber ich habe es damals so gemacht.
0: Ja, man kann wahrscheinlich nur sagen, dass Gott da Gnade gegeben hat zu diesem Schritt.

0: Als du das geschafft hattest, diesen riesigen Schritt weg vom Alkohol und dich, ich vermute das jetzt mal, dadurch auch etwas gesellschaftsfähiger wieder gefühlt hast, da hast du dich auf die Suche gemacht. Und zwar nicht auf die Suche nach Gott, sondern nach einer Freundin. Und das war auch eine sehr entscheidende Suche. Erzähl mal, was da passiert ist.
1: Ja, ich habe damals eben, war die Frage, wie geht's überhaupt weiter? Und ich habe mich dann doch entschlossen, nochmal ein Studium zu wagen. Dann in Nürnberg Volkswirtschaft angefangen als Studium und war auf der Suche, ja, nach einer Freundin, genau. Und über eine Bekannte habe ich dann eine Studentin kennengelernt und wir haben uns irgendwie ganz gut verstanden und die hat dann gesagt, komm doch mal mit heute Abend. Und wo ging sie hin? Sie ging zu Campus für Christus in die Studentengruppe. Und ich bin da mitgegangen. Das war gerade so das, der letzte Abend vor den Semesterferien. Und ich habe mich zum einen wohlgefühlt dort. Gemerkt, ach, die irgendwie. Es ist schön, mit denen zusammen zu sein. Habe irgendwie eine Ahnung gehabt, die scheinen ein Fundament in ihrem Leben zu haben, was ich nicht habe. Also mein Untergrund war so schwammig, so irgendwie kein fester Untergrund, aber immerhin ein Untergrund. Ja, nur was das für ein Fundament war, das wusste ich eigentlich nicht. Ich habe nur gewusst, ah ja, bei denen ist gut zu sein.
0: Offensichtlich so gut, dass du dann immer wieder hingegangen bist.
1: Ja, aber erst im nächsten Semester dann, weil das war der letzte Abend im Semester. Und dann bin ich in die Semesterferien nach Hause gefahren. Da ist aber dann was Entscheidendes passiert in meinem Glauben, in diesen Semesterferien.
0: Ja, da muss ich auch natürlich nachfragen. Was denn?
1: Interessanterweise, du hast vorhin erwähnt, dass Gott in diesen 12 Schritten von den anonymen Alkoholikern öfter mal vorkommt. Interessanterweise hatte ich nach ungefähr einem Jahr, nachdem ich bei den anonymen Alkoholikern war, angefangen zu beten. Zu irgendeinem anonymen Gott, weil ich gemerkt habe, ja, ich bin sehr dankbar für alles, was ich so erlebe, was ich tut in meinem Leben. Hatte auch den Eindruck, das kommt irgendwie an, irgendwie oben. Hatte jetzt nichts mit Bibel oder Kirche zu tun. Aber ich hatte so eine lose Beziehung zu Gott, könnte man sagen. Ja, und diese Studentin hat mir dann in die Semesterferien so einen kleinen Bibelleseplan mitgegeben, wo für jeden Tag ein Text vorgeschlagen ist. Und ich habe meine alte Konfirmationsbibel wieder aufgeschlagen, die jahrzehntelang im Grunde herumlag und habe festgestellt, boah, da stehen ja interessante Sachen drin. Ich habe gedacht, es wäre ein ganz altes, verstaubtes Buch, was überhaupt nichts mit meinem Leben zu tun hat. Die Menschen dort waren so beschrieben, wie sie sind, mit allen guten und allen schlechten Seiten. Ich fand was drin, dem ich voll zustimmen konnte. Verantwortung übernehmen für sich selbst und für andere, leben im Heute, in der Realität, nicht in der Traumwelt. Nur mit Jesus Christus konnte ich überhaupt nichts anfangen. Wusste ich, was soll das? Hab aber eine Ahnung gehabt, es scheint auf ihn anzukommen. Weiß zwar nicht wie, aber irgendwie. Und nachdem ich diese lose Beziehung zu Gott hatte und jeden Tag gebetet habe, habe ich angefangen zu beten, lieber Gott, ich möchte das auch glauben können mit Jesus Christus. Ich kann den Glauben nicht produzieren. Also wenn ich das glauben soll, dann musst du mir das schenken. Und habe jeden Tag ein Stück in der Bibel gelesen. Und dann am Karfreitag 1983, der 1. April war das, aber kein Aprilscherz, habe ich so auf meinem Bett gesessen und über die Kreuzigung gelesen. Und ich hatte mir auch Gedanken gemacht, wieso geht's mir eigentlich so gut? Ja, bei der Vergangenheit und wer weiß, wie die Zukunft aussieht, irgendwie, aber irgendwie geht's mir richtig gut. Und plötzlich war mir klar, wieso es mir so gut geht. Weil Jesus Christus tatsächlich gelebt hat, gestorben ist und für mich gestorben ist, für den ganzen Mist, den ich verzapft habe. Und da war mir klar, ja, dann möchte ich mit ihm leben. Das habe ich auch in einem Gebet formuliert. Herr Jesus Christus, ich möchte mit dir leben. Kann mir zwar nicht vorstellen, wie das aussehen soll, aber das möchte ich gern. Ja, und dann habe ich meine Bibel so geklappt, war fröhlich und
0: also begann
1: weitergelebt.
0: Dein neues Leben am Karfreitag vor 32 Jahren.
1: Ja, ganz genau.
0: Sehr,
1: das stimmt.
0: Sehr, sehr spannend.

0: Jürgen Gibisch ist heute mein Gast. Der gelernte Volkswirt arbeitet heute nicht mit Zahlen und Akten, sondern mit Menschen, was vermutlich auch besser zu ihm passt. Aber ja, das will ich jetzt gerne von ihm noch persönlich erfahren. Wir kommen noch einmal zurück, ein letztes Mal auf die Alkoholkrankheit, die du überwunden hast mit Gottes Hilfe, ohne eigentlich damals schon zu wissen, dass es Gott war, der dir geholfen hat. Das finde ich das Spannende daran. Du bezeichnest es auch, dieses Abrutschen in die Alkoholsucht als Ergebnis deines mangelnden Selbstwertgefühles. Wie hat sich das denn durch die Begegnung mit Jesus verändert? Dieser Selbstwert, hast du seither weniger Probleme oder ist das immer wieder Thema, mit dem du kämpfen musst und an dem du knabbern musst?
1: Also, ist ein bisschen zweigeteilt. Zum einen weiß ich jetzt, es gibt jemanden, dem bin ich so wertvoll, dass er für mich gestorben ist. Und dann merke ich kann mit allem zu Gott kommen, mit allen Problemen, er ist immer da. Und dann merke ich, das ist eine große, große Erleichterung und Hilfe in allen Lebenssituationen. Einfach zu Gott zu kommen und zu wissen, hier bin ich richtig. Gleichzeitig ist es so, dass mein Selbstwert jetzt nicht einfach super geworden ist. So nach dem Motto, seit ich Jesus kenne, habe ich keine Probleme mehr. Ich bin voll dynamisch und das ist nicht so. Ich glaube auch, dass Gott uns ja eine bestimmte Persönlichkeit gegeben hat. Er hat uns geschaffen und da gibt es solche und solche Menschen. Und ich bin so einer, der eher ein bisschen zurückhaltend ist und schüchtern. Es ist klar, dass man an den einen oder anderen Stellen arbeiten kann und vielleicht auch arbeiten muss. Aber generell bin ich jemand, der sich auch mal leicht, ich möchte fast sagen, die Butter vom Brot nehmen lässt oder auch mal Selbstzweifel hat.
0: Bei diesem Film im Internet, in dem du deine Geschichte erzählst, ist unten dran dann auch noch ein schriftlicher Lebensbericht. Und da schreibst du, meine Persönlichkeit als Alkoholiker hängt mir auch heute noch nach. Und es gibt jede Menge Herausforderungen. Was genau meinst du damit? Was hängt dir da noch nach über 30 Jahren?
1: Ja, das ist im Grunde dieses automatische Denken. Zum Beispiel, es müsste alles einfach und leicht sein. Das stimmt natürlich nicht mit der Lebensrealität überein. Aber so automatisch denke ich das und folglich fühle ich mich, wenn es mal nicht so gut läuft, nicht gut. Und das ist ja eben dieses Gefühl, dass der Süchtige dann versucht, mit irgendeiner Sucht zu überbrücken, damit er sich nicht schlecht oder minderwertig oder irgendwie fühlt. Aber diese Denkweise, die ist noch da. Automatisch, wenn ich sie zulasse. Der Witz ist dann zu sagen, die Automatik schalte ich aus. Wenn ich merke, aha, ich rutsche wieder in so eine Richtung, dann ist das der erste Gedanke, kann ich sagen, okay, Gedanke, du darfst da sein, aber ich gucke jetzt in eine andere Richtung.
0: Ich denke, du musstest das auch wirklich sehr häufig praktizieren, denn so wie es auch in deinem Leben weiterging, hattet ihr als Ehepaar viele Probleme.
1: Bei Christa wurde eben Anfang 2012 eine Krebserkrankung diagnostiziert. Es war, also Gott musste im wahrsten Sinne des Wortes mehrmals eingreifen, dass sie nicht gestorben ist. Sie wäre ohne ärztliche Hilfe an mehreren Punkten dieses Weges gestorben. Hat dann später nochmal eine Sepsis bekommen, eine Blutvergiftung, auch lebensbedrohlich wieder. Und das waren Dinge, mit denen wir nicht gerechnet hatten. Was ich für mich sagen kann, ist, dass mir geholfen hat, wirklich zu Gott zu gehen, in dem Wissen, bei dir bin ich richtig. Also das, was Petrus mal zu Jesus gesagt hat, Herr, wohin sollten wir gehen? Du hast Worte des ewigen Lebens. Das ist ein Vers, der mich da die ganze Zeit begleitet hat. Ich hatte keine Antworten. Also es hat sich auch nichts einfach schnell verändert, Heilung oder sonst irgendwas, sondern ich stand nur da und hatte keine Antworten, aber ich wusste ganz tief in meinem Innern, hier bin ich richtig, hier ist es gut, bei Gott, ganz egal, was passiert, Und auch bei meiner Frau hat sich einiges in ihrer Beziehung zu Gott getan. Sie ist tiefer geworden in der Zeit. Es ist, ja gut, das hört man immer wieder. In schwierigen Situationen, da wächst der Glaube. Kein Mensch wünscht sich das. Schwierige Situationen, es wäre viel schöner, wenn er in netten Situationen wachsen würde. Aber wir haben das erlebt, aber es war wirklich nicht einfach, ja.
0: Mittlerweile geht es deiner Frau wieder recht gut, nach allem, was sie durchgemacht hat, hat es überstanden. Und naja, im Nachhinein kann man dann schon auch sagen, Gott hat viele Male geholfen, wenn auch nicht sofort geheilt.
1: Ja, wir sind da sehr dankbar dafür, dass es mir wieder den Umständen entsprechend gut geht. Sie ist nicht mehr so leistungsfähig wie früher, was man auch nicht erwarten kann nach einer Krebserkrankung und einer Sepsis. Aber wir sind sehr, sehr froh, dass sie da durch ist mit Gottes Hilfe und wir eine gemeinsame Zukunft haben.
0: Über einen kurzen Videoclip im Internet bin ich auf Jürgen Gebisch aufmerksam geworden. Dort erzählt er auf der Plattform mystory.me seine Lebensgeschichte. Was das eigentlich ist und warum man sich da deine Geschichte anschauen kann, Jürgen, das sollten wir auch noch klären.

0: Ein Mann, der von Jesus trocken geliebt wurde und es seit über 30 Jahren auch geblieben ist. Jürgen Gibisch ist zu Gast. Heute erzählt er ausführlich seine Geschichte, die man im Internet ganz kurz und komprimiert auch anschauen kann. Jürgen, lass uns doch, bevor wir noch über diesen Clip sprechen, mal klären, was du heute für einen Beruf hast. Ich habe das ja ganz zu Anfang gesagt, MPE-Koordinator. Das steht für Missionspartnerentwicklung. Jetzt weiß ich aber immer noch nicht so richtig, was du eigentlich tust seit vielen Jahren.
1: Ja, ich bin also bei Campus für Christus, einem Missionswerk, seit ich mit meinem Studium fertig bin. Wir, Köster und ich, meine Frau, wir haben zunächst Studentenarbeit gemacht in Nürnberg und Regensburg, wohnen jetzt in der Nähe von Gießen und sind in der Zentrale von Campus für Christus, wo ich eine ganze Weile den Personalbereich geleitet habe. Und mein jetziger Schwerpunkt ist, MPE-Koordinator zu sein. Was ist das? Missionspartnerentwicklung ist das, was wir in unserem Werk früher Freundeskreisaufbau genannt haben.
2: Es ist 1 Uhr.

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Viele Propheten haben Sonntag geschrieben, wo dem Herr sein Dach utgeleicht ist und wo Jesus mit einer Eisenstange regieren wird. So lesen wir dort auch in Offenbarung, dort 19. Kapitel, 15. und 16. Vers. Und sein Mund kommt ein scharfes Schwert, mit wohnt er die Nationen schlägt. 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Dann lesen wir dort ein witter Thron, wird sein, wo Gott als Rechter wird sein. All die Dode von dem Anfang von der Welt an, die ohne Gott oder Christus gestorben sind, wurden dort gerecht worden. In der Offenbarung, der 20. Kapitel, auf der 15. Vers, lesen wir so. Und ich sah ein großer, witter Thron, auch dem, der da oben saß, von wem der Himmel und die Erde weichflogen und nicht mehr zu fangen wären. 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Ein Birke wurde aufgemacht, und noch ein Buch wurde aufgemacht, und dort ist das Lebensbuch. 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Dit, die Viersee, ist die zweite Dood. Und wenn irgendwer nicht zu fingen wäre in das Lebensbuch hineingeschrieben, dem wird an den Viersee ein Ende geschmitten. Dort, meine Freund, ist eine sehr ernstliche Sache, von der wir gelesen haben. Ob ein Sohn, der Christus aus Heiland angenommen hat, braucht ein Sohn ihr Recht nicht fürchten. Wenn wir in dieser Schrift gelesen haben, dass der Himmel und die Erde weich flogen und nicht zu fingen wären, dort ist dieselbe Zeit, von der Petrus in der 3. Kapitel schrieb dort. Er jeft ans Meer, von wo dort wirklich passiert wird. Petrus sagt, und die Himmels wurde dann mit einem großen Geräusch verschwingen, und dort, wo er schaufe ist, wird mit heitet Brennen weichschmelten. Und die Erde und alles, was der Brennen ist, wird ausgeforscht worden. 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Gott hat die kleine Dinge so taub gebracht, dass die taub blieben worden. 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Gott hält die alle in seine Kraft und durch sein Wort taub, so dass die nicht unternehmen fliegen. 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Und die Welt wird verbrennen. 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In Kolosser 1,17 lesen wir dit. Hey, dort heet Jesus Christus, wir eher aus alles, und alles besteht in ihm. Oder er hält alles taub. Er hat alles erschafft und hält alles taub. Nu dann, die Zeit, von wohnt Petrus redt, es ist ein Zeit, wann die Welt und alles, was da drin ist, verbrennen wird. Dort zeigt, dass es mit großer Härte passieren wird. Menschen werden dort nicht tun, oh nee. Aber wann die rechte Zeit kommen wird, dann wird der Herr dort tun. Die Welt und alles, was da drin ist, wird mit heitem Brennen weichschmelten. Sohne, die an Jesus Christus gelebt haben, werden immer mit ihm sein. 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

Wenn die gesehen wurden oder die haben vielleicht eine Frage über das Programm oder vielleicht über das Heil in Christus, wo die können die Überzeugung haben, dass ihre Sinnenschuld vergibt ist und dass die wollen vor aller Ewigkeit im Himmel sein, wir würden hier in Jut mithelfen, aufgrund von Gottes Wort. Römer 10, Vers 13 sagt, wer immer den Herrn in seinen Namen anruft, wird seilig worden. Bitte schrift noch den selben Radiosender, wo ihr noch horchen.

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2. Oktober. Herzlich lieb habe ich dich, Herr. Du bist meine Kraft. Der Herr ist mein Fels, meine Festung und mein Erretter. Mein Gott, meine Zuflucht, mein sicherer Ort. Psalm 18, Verse 2 und 3. Eine Andacht von Gerrit Alberts. Der Bergungsort. John André war ein britischer Major im amerikanischen Unabhängigkeitskrieg. In geheimer Mission wurde er zu General Benedict Arnold geschickt, um die Übergabe der Festung West Point an die Briten auszuhandeln. André wurde innerhalb der amerikanischen Linien gefangen genommen, mit belastenden Plänen in seinem Stiefel. General Arnold hingegen konnte sich bei den Briten in Sicherheit bringen. André wurde von einem von George Washington, dem späteren Präsidenten, eingesetzten Militärgericht zum Tod durch Erhängen verurteilt. Trotz der Vereinbarung, dass in Gefangenschaft geratene Offiziere nicht hingerichtet werden sollten, und trotz aller Bemühungen um seine Begnadigung, wurde er am 2. Oktober 1780 als Spion gehängt und unter dem Galgen in Tappan, New York, begraben. An seinem Hinrichtungsort steht ein Denkmal mit den Worten von George Washington. Er war nicht kriminell, aber er hatte kein Glück. Ein gebildeter Mann und ein hervorragender Offizier. In England wurde er als Held gefeiert. In der Kirche Westminster Abbey steht ebenfalls ein Denkmal für ihn. 2 Tage vor seiner Hinrichtung schrieb er aus dem Gedächtnis das Lied eines unbekannten Dichters auf einen Zettel mit dem Titel »Der Bergungsort«. Wenn sich André auch von der irdischen Justiz ungerecht behandelt fühlte, so wusste er sich doch schuldig vor Gott. Den, der die Welt erschaffen hat, bekämpfte ich in Wort und Tat. Verwarf die Gnade fort und fort, zu stolz für einen Bergungsort. Im Gegensatz zu seinen irdischen Richtern fand er jedoch Gnade bei der höchsten Instanz. O Gottes Liebe, die mich rief, aus dem Verderben groß und tief, O Gnade, die mich suchte dort, ward'st meiner Seele Bergungsort. Diese Zuflucht war für ihn Jesus Christus. Frage: Was ist so herausragend an Jesus Christus? Tipp: Jesus kann uns über den Tod hinaus bei sich bergen. Bibellese: Johannes Kapitel 17, Verse 6 bis 26. Ich habe deinen Namen den Menschen offenbart, die du mir aus der Welt gegeben hast. Dein waren sie und mir hast du sie gegeben, und sie haben dein Wort bewahrt. Jetzt haben sie erkannt, dass alles, was du mir gegeben hast, von dir ist. Denn die Worte, die du mir gegeben hast, habe ich ihnen gegeben, und sie haben sie angenommen und wahrhaftig erkannt, dass ich von dir ausgegangen bin, und haben geglaubt, dass du mich gesandt hast. Ich bitte für sie, nicht für die Welt bitte ich, sondern für die, welche du mir gegeben hast, denn sie sind dein. Und alles, was mein ist dein, und was dein ist, mein, und ich bin in ihnen verherrlicht. Und ich bin nicht mehr in der Welt, und diese sind in der Welt, und ich komme zu dir. Heiliger Vater, bewahre sie in deinem Namen, den du mir gegeben hast, dass sie eins seien wie wir. Als ich bei ihnen war, bewahrte ich sie in deinem Namen, den du mir gegeben hast, und ich habe sie behütet, und keiner von ihnen ist verloren, als nur der Sohn des Verderbens, damit die Schrift erfüllt werde. Jetzt aber komme ich zu dir, und dieses rede ich in der Welt, damit sie meine Freude völlig in sich haben. Ich habe ihnen dein Wort gegeben, und die Welt hat sie gehasst, weil sie nicht von der Welt sind, wie ich nicht von der Welt bin. Ich bitte nicht, dass du sie aus der Welt wegnimmst, sondern dass du sie bewahrst vor dem Bösen. Sie sind nicht von der Welt, wie ich nicht von der Welt bin. Heilige sie durch die Wahrheit. Dein Wort ist Wahrheit. Wie du mich in die Welt gesandt hast, habe auch ich sie in die Welt gesandt. Und ich heilige mich selbst für sie, damit auch sie Geheiligte seien durch Wahrheit. Aber nicht für diese allein bitte ich, sondern auch für die, welche durch ihr Wort an mich glauben, damit sie alle eins seien, wie du, Vater, in mir und ich in dir, dass auch sie in uns eins seien, damit die Welt glaube, dass du mich gesandt hast. Und die Herrlichkeit, die du mir gegeben hast, habe ich ihnen gegeben, dass sie eins seien, wie wir eins sind, ich in ihnen und du in mir, dass sie in eins vollendet seien, damit die Welt erkenne, dass du mich gesandt und sie geliebt hast, wie du mich geliebt hast.
Vater, ich will, dass die, welche du mir gegeben hast, auch bei mir seien, wo ich bin, damit sie meine Herrlichkeit schauen, die du mir gegeben hast, denn du hast mich geliebt vor Grundlegung der Welt. Gerechter Vater, die Welt hat dich nicht erkannt, ich aber habe dich erkannt und diese haben erkannt, dass du mich gesandt hast. Und ich habe ihnen deinen Namen kundgetan und werde ihn kundtun, damit die Liebe, womit du mich geliebt hast, in ihnen sei und ich in ihnen.

0: Es ist 8 Uhr.
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Erschienen ist dieses Hörbuch im Christlichen Missionsverlag in Bielefeld, kurz CMV. 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

0: Die Männer bekamen saures Brot, Wasser und eine versalzene Suppe, konnten sich aber kaum zum Essen überwinden. Das Wasser dagegen verschlang man in Sekunden. Rempel musste an die Worte Jesu am Kreuz denken: »Mich dürstet!« Er verstand jetzt viel besser, welche höllischen Qualen der Herr am Kreuz erdulden musste. Nein, ihm, Rempel, ging es noch viel besser. Und beten konnte Jakob noch. Nach 2 Tagen wurde er nachts mit hochrotem Kopf und angeschwollenen Lippen zum Verhör gerufen. »Wie fühlen Sie sich, Bürger Professor Rempel?«
1: »Danke, es geht so.«
0: »Bürger Rempel, wir wissen alles über Sie. Wir wissen, dass Sie so eine Art Erzbischof aller Mennoniten Russlands sind.« Nun folgte eine Auflistung von Jakob Rempels angeblicher Verbrechen. Im Wesentlichen waren es 2 Punkte, in denen man sein Geständnis haben wollte. Erstens, die 1925 erfolgte Reise nach Deutschland sei zu Spionagezwecken durchgeführt worden. Zweitens, im Herbst 1929 soll Rempel zusammen mit der KfK den Auswanderungssturm der Mennoniten auf Moskau durch antisowjetische Propaganda von den Kanzeln mitorganisiert haben. Für beide Punkte stand die Todesstrafe, in weniger gefährlichen Fällen 10 Jahre Konzentrationslager, das damalige Höchstmaß an Freiheitsstrafe. Man verlangte, er möge sofort das volle Geständnis unterschreiben. Rempel wusste, sie würden nicht locker lassen und vor keiner Folter zurückschrecken. Sollte er tatsächlich gestehen, dann wäre die gesamte Führung der Gemeinden damit belastet. Mehrere Male stieß er Seufzgebete aus und hatte die innere Gewissheit, Gott verlässt die Seinen nicht. Aber es war doch sehr schwer. Dazu kam noch ein schwerer Gewissenskonflikt. Rempel musste sich gestehen, dass er tatsächlich antisowjetisch gesonnen und mit den Behörden in ständigem Ringen gewesen war. Nein, er hat nie zum Aufruhr gegen die neue Regierung aufgerufen. Er hat nur Gott mehr gehorcht als Menschen. So war es zum Beispiel in der Frage der geistlichen Unterweisung der Kinder und der Wehrlosigkeit der jungen Männer. Dabei hatte er in seinen vielen Verhandlungen immer wieder betont, dass die Forderungen der Mennonitengemeinde auf deren Geschichte und dem Glaubensverständnis beruhen. Die Männer waren Profis, aber Rempel konnte standhaft bleiben und nichts unterschreiben. Nach dem 7-stündigen Nachtverhör wurde er einige Tage in Ruhe gelassen. Doch Jakob hatte keine Ruhe.
1: »Wo befindet sich Sophie mit den Kindern? Wie ist es ihnen ergangen?«
0: Beim nächsten Verhör, ebenfalls nachts, wurde Rempel ein Angebot gemacht. Er möge doch nur seinen Glauben öffentlich widerrufen. Die GPU würde dann alle Anschuldigungen zurücknehmen. Das war sie, seine Löwengrube. Jetzt ging es um Christus. Innerlich aufgewühlt und doch sehr ruhig, wies er das Angebot zurück. Der Untersuchungsrichter wurde wütend. »Ich kann Sie hier im Gefängnis verfaulen lassen. Sie werden Ihre Absage noch bitter bereuen.« Schikanen, Verhöre, Folterungen wollten kein Ende nehmen. Seit Tagen konnte er fast nichts essen. Vor wenigen Wochen war er noch ein stattlicher Mann gewesen, jetzt gesundheitlich ein Wrack. An einem Abend wurde er in eine andere Zelle gebracht, die so klein war, dass Rempel nur stehen konnte. Es stank erbärmlich. Ein Kanalisationsrohr war zerborsten. Immer dann, wenn oben jemand spülte, floss das schmutzige Wasser in seine Zelle. Nach einigen Stunden stand es schon etwa 15 cm hoch in der Zelle. Jakob war klar, dass dies eine absichtliche Demütigung war. Am Morgen wurde ihm befohlen, sich sofort sauber zu machen. Er müsse zum Verhör. Notdürftig gereinigt, stand er vor dem Untersuchungsrichter. Wie der ihn anschrie! Still ertrug Jakob die erneute Demütigung. Nach einem anderen Verhör war Jakob am Ende seiner Kräfte. Ihm wurde schwarz vor Augen, in der Brust stechende Schmerzen. Er sackte zusammen und stürzte eine Betontreppe hinunter. Besinnungslos blieb er liegen. Nun wurde er in die Sanitätsabteilung geschleppt. Hier versuchte man, ihn mit Nadelstichen unter den Fingernägeln zu Bewusstsein zu bringen. Es kam sogar ein Arzt und stellte eine gefährliche Herzerweiterung fest. Allerdings verschrieb er ihm keine Medikamente. Die nächsten Wochen durfte Rempel sogar Briefe schreiben. Doch Sophie erreichten keine Briefe. Einige Male versuchte Sophie, etwas über Jakob zu erfahren. Doch es gelangte keine Nachricht aus dem Gefängnis nach draußen. Kurz nach seiner Verhaftung wurde die Familie zusammen mit anderen auf einen Lastwagen aufgeladen und zur Bahn gebracht. Hier saß Sophie nun mit ihren 6 Kindern auf frischem Schnee. Als dann mitten in der Nacht ein Frachtzug kam, wurden Frauen und Kinder, Alte und Kranke hineingepfercht, die Türen verschlossen und der Zug fuhr ab. Die Verhältnisse waren katastrophal. Menschen und Sachen bedeckten den ganzen Boden. Die Kinder einer anderen Familie waren an Masern erkrankt. Nach einigen Tagen kam die Familie zurück nach Zentral. Die Kinder waren trotz aller Vorsichtsmaßnahmen an Masern erkrankt. Der kleine Peter hatte dazu eine Lungenentzündung. Die Familie von Vaters Schwester Tina, bei der die Rempels zunächst unterkamen, kümmerte sich im Rahmen des Möglichen. Dabei geschah etwas, was für Sophie noch schrecklicher war. Auch die Kinder der Gastgeberfamilie erkrankten an Masern. Ein Mädchen erkrankte so schwer, dass sie an einem Auge erblindete. Im Februar kam ein ehemaliger Prediger zurück nach Zentral, der eine Zeit lang mit Rempel in Moskau im Gefängnis gesessen hatte. Er wollte nichts erzählen, sagte nur, dass Jakob am Leben sei und sogar noch Mitgefangene getröstet und ermutigt hat. Dieser Prediger war so gefoltert worden, dass er ein Papier unterschrieb, in dem er sich verpflichtete, nie wieder zu predigen. Jakob bat euch mitzuteilen, dass ihr ihm irgendwelche neuen Hosen schicken sollt, denn seine sind stark zerrissen, sagte er zuletzt. Sophie sah, dass der Bruder sehr verängstigt war und stellte keine weiteren Fragen. Sofort besorgte sie Hosen und schickte sie nach Moskau. Erst Mitte Juni bekam sie einen Brief von ihrem Mann. Der Brief trug als Datum den 13. April, war also vor 2 Monaten geschrieben worden. Jakob durfte ja nichts Konkretes schreiben, bat nur, wenn möglich, ihm ein wenig Geld und neue Wäsche zu schicken. Am selben Tag bekam Sascha einen Brief vom Vater, der vom 13. Mai datiert war, in dem er schrieb, dass er nicht weiß, ob die Mama noch lebt und ob die Familie noch zu essen hat.
1: Diese Ungewissheit macht mich fast wahnsinnig.
0: Offensichtlich hatte er keinen von Sophies Briefen und schon gar nicht ihre Pakete zu Gesicht bekommen dürfen. Sophie erwartete Mitte Juli ein Kind. Jakob wusste davon noch nichts. Bei seiner Verhaftung hatte Sophie von der Schwangerschaft noch nichts gemerkt. Die Familie befand sich in erbärmlichem Zustand. Wie sollte es weitergehen? Während die Familie sich über ein Lebenszeichen vom Vater freute, saß dieser schon in einem sogenannten Stolpin, einem vergitterten, fensterlosen Frachteisenbahnwagen. Man hatte ihn zu 10 Jahren Konzentrationslager auf Salowki im hohen Norden am Weißen Meer verurteilt. Anfang Juli bekamen Sophie und die Kinder endlich einen weiteren Brief.
1: Liebe Sonja,
0: so nannte Rempel seine Frau in allen seinen Briefen.
1: Wir gehen die tiefsten Leidenswege des Glaubens wegen. 7,5 Monat waren Höllenqualen, jetzt 10 Jahre voraus. Gott helfe uns. Grüße die Gemeinde. Schicke mir meine Wintersachen, Pelz und so weiter. Ich bin auf dem Weg nach Salowki. Von dort schreibe ich gleich. Gott mit euch. Verzweifle nicht, mein liebes Weib. Küsse die Kinder. Dein Geliebter, ein Leidenszeuge für Christus.
0: Der Stolpin war total überfüllt. Es stank erbärmlich, denn die Gefangenen hatten sich monatelang weder waschen noch umziehen können. Nur auf größeren Stationen wurde etwas frische Luft ins Wageninnere gelassen. Die Wachmänner machten sich keine große Mühe, die Gefangenen zu verpflegen. Gewöhnlich gab es salzigen Hering, Brot und Wasser. Oft gab es aber auch das nicht. Schließlich landete Rempel am Ufer des Wüksees in dem Lager Maiguba. Von hier schrieb er eine Postkarte an die Familie.
1: Noch bin ich am Leben und gesund. Heute habe ich gebadet. Es ist Ruhetag. Das Wetter ist kalt.
0: 3 Tage später, am 7. Juli 1930 schrieb er einen längeren Brief, den er mit folgenden Worten abschloss.
1: Mein liebes Weib, werde nicht mutlos, seid tapfer. Ich denke nur an euch, aber mutlos geworden bin ich noch nicht. Ich bemühe mich auch hier so zu arbeiten, damit ich Vertrauen erwerben kann. Die Natur ist hier herrlich. Auch euch, liebe Kinder, bitte ich um ein paar Worte. Seid gehorsam, lernt, auf dass ihr unter keinen Umständen zurückbleibt. Ich umarme und küsse euch alle. Grüß allerseits. Sonja, du meine teure, meine liebe Sonja, verzage nicht.
0: Hier erfuhr Jakob Rempel mal wieder, wie Gott für die Seinen sorgt. Der Lagerleiter persönlich rief ihn zu sich und fragte nach seiner beruflichen Laufbahn. Irgendwie war ihm Rempel sympathisch. »Hören Sie, Rempel, ich brauche einen Lehrer für meine eigenen Kinder, denn eine Schule gibt es hier noch nicht.« Wie dankbar war Rempel für diese gnädige Führung Gottes, denn sein Körper war inzwischen so schwach, dass er die übliche schwere Arbeit wohl nicht lange hätte ertragen können. Rempel lebte in der normalen Gefangenenbaracke, aber er brauchte zunächst nicht zur Arbeit. Die Tage vor dem Schulbeginn nutzte er, um seine Gesundheit einigermaßen wieder in Ordnung zu bringen. Schon längere Zeit litt er an Zahnschmerzen, starkem Rheuma und Ischias. Die Luft und auch die Landschaft hier waren herrlich. Wären da nur nicht die Wachtürme, Stacheldrahtzäune und die Wachmannschaften gewesen. Die Verpflegung der Gefangenen war hier auf jeden Fall besser als im Gefängnis oder auch auf dem Transport. Brot gab es genug, alles andere war Glückssache. Geschlafen wurde auf den sogenannten Nari, regalartigen Böden, die entlang der Barackenwand angebracht waren, und das Leben bekam, wenn auch nur eine sehr bescheidene, aber doch eine gewisse Normalität. Es fehlte allerdings noch einiges an Kleidung, vor allem für den Winter. Auch einen Strohsack zum Schlafen konnte Rempel sich noch nicht besorgen. In diesen Tagen bekam er die ersten Briefe von seiner Familie, aus denen er erfuhr, dass er wieder Vater geworden war. Am 23. Juli war in Zentral Magda geboren. Trotz aller Ungewissheit um das weitere Schicksal seiner Familie überwog die Freude doch.
1: Liebe Sonja, ich küsse dich und Magda. Wie bin ich froh, dass du alles überlebt hast. Es war gut, dass ich bis jetzt nichts von deinem Zustand wusste. Das von mir Durchlebte plus dieses hätten mir den gesunden Verstand geraubt. Dieser hat auch so oft bei mir geschwankt. Hier lebe ich von neuem auf und geistig werde ich durchhalten. Denn alle bringen mir Achtung entgegen, so scheint es mir. Noch hat sich niemand erlaubt, mich zu beleidigen oder zu beschimpfen. Trotzdem aber ist es sehr schwer. Ich habe nur einen Wunsch. Möge es euch nicht zu schwer werden. Ich persönlich bin zu allem bereit. Leiden und sterben, das ist meine tiefe religiöse Überzeugung. Nur um euretwillen möchte ich noch leben.
0: Dann folgte ein Liebesbekenntnis an seine Sophie.
1: Deine unvergessliche Erscheinung steht vor mir. Ein ewig feierliches Gelöbnis hält uns zusammen. So nahe, wie wir einer zum anderen standen, so soll es auch bis in Ewigkeit bleiben. Keine Kraft soll uns trennen. Wenn uns auch andere Bäume umgeben, wenn auch andere Schatten um uns schweben, unsere Herzen jedoch fließen in einem einzigen harmonischen Ton zusammen. Es war nicht unser Wunsch, dass man uns trennte. Wie leidenschaftlich wünsche ich mir, bei dir zu sein. Mögen deine Kräfte wieder aufblühen. Es küsst dich, Jakob.
0: Die kleine Magda war sehr schwach zur Welt gekommen und starb am 30. August im Alter von nur 38 Tagen. Es dauerte 2 Wochen, bis Jakob von diesem Unglück erfuhr.
1: Meine teure, geliebte Sonja, die Nachricht vom Tod unserer Magda erhielt ich am 15. September. Magdas Dasein verursacht bei mir ganz andere Gefühle, als es bei den anderen Kindern der Fall war. Für mich ist dieses Ereignis ein Zeugnis der schwersten Momente unseres Lebens. Sie kam, sah und ging. Magda ist nicht mehr da. Du darfst jedoch nicht denken, dass dieses irgendwie von ungefähr wäre, dass hiermit auch nur irgendetwas Überflüssiges geschah. Es ist sehr schwer, über alles nachdenken zu müssen. Es schaudert mich die Erinnerung. Ich persönlich jedoch möchte auf diese Seite unserer Lebensgeschichte nicht verzichten. Verzage nicht. Die schwersten Momente unseres Ehelebens hast du alleine getragen. Geboren und begraben hast du unser Kind. Allein saßt du mit Lora an der Wiege unserer sterbenden Magda. Und ich werde ihr Grab wahrscheinlich nie zu sehen bekommen. Weit, weit in der Ferne, am Ufer der stillen nordischen Wasser, im Tannenwalde fließen meine Tränen. Mögen sie zum Tau neuen Lebens für unsere Kinder werden.
0: Rempel bat Sophie, ihn noch in diesem Herbst zu besuchen. Er hatte inzwischen erfahren, dass solche Besuche möglich seien und einigen Familien sogar erlaubt wurde, in der Nähe ihrer Männer zu wohnen. Die Familie hierher holen wollte er nicht. Wie sollte er sie hier versorgen, wenn er doch selber bedürftig war? Aber Sophie sollte einmal für eine oder zwei Wochen kommen, um über die Zukunft der Familie zu beraten. In Maiguba durfte er nun wieder als Lehrer arbeiten. Es waren nur 4 Kinder des Lagerkommandanten, die er entsprechend ihrem Alter unterrichtete. Am Tage durfte er raus aus dem Lager zum Kontor, wo in einem Raum das Klassenzimmer eingerichtet war. Die Arbeit machte ihm sehr viel Freude, denn mit Kindern zusammen sein war schon immer sein Element.

0: schwere Erkältungen, Rheuma und immer wieder Herzbeschwerden. Sein vormals kräftiger Körper war ruiniert. Jakob Rempel war erst 47 Jahre alt. Nur dank der vielen Pakete von der Familie konnte er sich über Wasser halten. Mitte Oktober war es schon minus 15 Grad kalt. Sophie fragte in ihren Briefen einige Male nach seiner Unterkunft. Ob Stadt oder Dorf, ob es warm ist, ob Wanzen ihn plagen. Jakob antwortete nur:
1: Ich wohne weder im Dorf noch in der Stadt. Ein Bettgestell besitze ich nicht. Ich schlafe auf Brettern und in Sachen, um sie vor Diebstahl zu bewahren. In der Wohnung ist es warm. Wanzen haben wir im Augenblick keine.
0: An seinen Bruder in Kanada schrieb er durch Sophie:
1: Wisse, Peter, es gibt eine Zeit des tiefen Schweigens. Meine Aufgabe heißt Schweigen und Leiden. Ach, man mag wollen oder nicht. Peter, wie viele Kleinigkeiten gibt es im Leben? Wie viel aber schwindet, wenn das Leben zu Ende zu gehen scheint? Wie viel Glück gibt es in den schwersten, aber auch allerschwersten Momenten? Mit Gesang auf den Lippen verherrliche ich die Stunden meiner Machtlosigkeit. Wir sehen uns wieder, meine Lieben, aber wo und wie?
0: Immer mehr musste Rempel an sein Ende denken. Ihm war klar, er würde die 10 Jahre hier im Norden kaum schaffen. Das Gebet war seine einzige Stütze. Wie oft musste er an Jesus denken, der noch viel schwerer leiden musste und doch schwieg. Noch hatte er, Rempel, nicht gelernt, so zu schweigen. Er tröstete sich mit dem Gedanken, dass auch der Herr am Kreuz noch bat: Mich dürstet. Manchmal dachte er daran, wie er früher oft gepredigt hatte:
1: Geschwister, lasst uns Jesus ähnlicher werden. Wir müssen in sein Bild verwandelt werden.
0: Jetzt merkte er, wie schwer das war, Jesus im Leiden ähnlicher zu werden. Aber es war sein Wunsch, koste es, was es wolle. An Sophie schrieb er:
1: Sonja, meine Sonja, es gibt kein Maß für unser Leiden, außer seiner Leiden für uns. Dorthin schaue auch du.
0: Tatsächlich gelang es Sophie, im November ihren Mann zu besuchen. Für einige Tage bekam sie ein Sonderquartier, wo sie alle Fragen durchsprechen konnten. Jakob freute sich sehr auf diesen Besuch. Sophie war ihrerseits sehr erschrocken, als sie in dem abgemagerten, kleiner gewordenen Mann ihren Jakob erkannte. Er hatte sich äußerlich sehr verändert. In einem Jahr war er um mindestens ein Jahrzehnt gealtert. Das Gesicht war zerfurcht, der Händedruck schwach, die Augen hatten ihren Glanz verloren. Sein Lebenshunger und seine ungeheure Schaffenslust waren einer stillen Ergebung gewichen. Aber sein festes Vertrauen auf Gott hatte er nicht verloren. Nur kurz durfte Sophie hierbleiben. An mehreren Tagen flickte und änderte sie ihm seine wenigen Sachen. Auch dieses Mal war der Abschied sehr schwer. Werden wir uns in diesem Leben noch einmal wiedersehen? Fragten sich beide. Sophie stieg in den Zug. Jakob musste bleiben. Inzwischen hatte er einige Hafterleichterung bekommen und dieser Umstand ließ neuen Mut schöpfen. Vielleicht würde er doch noch einmal mit seiner Familie zusammenleben können. An die Arbeit in der Gemeinde wagte er nicht mehr zu denken. Eine allumfassende Christenverfolgung hatte fast die gesamte Sowjetunion erfasst. Die Kirchen wurden geschlossen, Geistliche wurden reihenweise verhaftet. Man hatte eine 5-Tage-Woche eingeführt. Alle Industriebetriebe, Behörden und auch die Schulen arbeiteten an 4 Tagen. Der 5. Tag sollte ein Ruhetag sein. Aber für viele gab es fast keine Ruhetage. Es galt, den sozialistischen 5-Jahres-Plan auf Gedeih und Verderb zu erfüllen. Der Klassenkampf sollte noch entschiedener geführt werden. Hier, in den Lagern, redeten die Gefangenen ziemlich offen miteinander. Man war ja schon Häftling, was sollte einem noch Schlimmeres passieren? In den Weihnachtstagen 1930 dachte Jakob an seine Familie. 3 Nächte konnte er überhaupt nicht schlafen. Dann fand er wieder Ruhe in dem Gedanken,

0: dass er mit ihnen allen irgendwann untrennbar vereinigt sein wird.
1: Wie warte ich auf diesen Augenblick, erlöst zu sein von allem, was uns von ihm trennt. Vorläufig aber reifen wir hierfür heran. Wir können uns hier nicht häuslich einrichten. Unsere Heimat ist anderswo, wo wir ja auch hinstreben.
0: Über seine Lebensumstände schrieb er:
1: Bei uns haben wir bis minus 37 Grad. Ich bin gut angezogen und nachts friere ich nicht besonders. Es ist drinnen immerhin nicht ganz so kalt wie draußen.
0: Schon vor einiger Zeit merkte Rempel, dass die äußeren Umstände ihn immer weniger bedrückten. Nur die seelischen Qualen zu ertragen, hatte er noch nicht gelernt. Sophie hatte ihm einige medizinische Bücher besorgt. Jakob wollte seine Kenntnisse auf diesem Gebiet etwas erweitern, denn in den Lagern war großer Mangel an Ärzten. Manchmal schrieben seine Kinder einige Sätze an ihn, oder Sophie beschrieb die einzelnen Kinder in ihren Charakterzügen. Solche Briefe konnten den Vater noch wirklich erheitern. So antwortete er im Januar 1931 auf einen Brief.
1: Beim Lesen des letzten Briefes konnte ich sogar des Lachens mich nicht enthalten. Paulchen heißt also Professor. Sehr schmeichelhaft für den Vater. Wie ich mich freue. Lernt fleißig, Kinder. Alles wird immer und überall nützlich sein. Verliert keine Zeit. Peter Hengst. Interessant. Mich nannte man Traber. Ich hatte es immer eilig und deshalb bin ich immer gelaufen. Und du, mein Ernie? Was? Ente? Noch interessanter. Bist du denn so plump geworden? Ich kann es mir nicht vorstellen. Du hast wahrscheinlich irgendwie in diese Richtung einen Witz gemacht. Oder schwimmst du wie eine Ente? Ihr seht, wie ich jedes von euch bis zum Äußersten auseinanderzuheddern versuche. Und Lora? Schlor? Nun, dies ist mir verständlich. Eine echte Holländerin. Eine Hausfrau. Koch auch für mich einen Kaffee. Weißt du, mit kleinen Pfannkuchen. Oder besser Hühnersuppe. Ja, das sind Luftschlösser. Wie ich euch lieb habe.
0: Im Frühling war Jakob Rempel oft krank. Anfang April 1931 sollte er auf eine neue Stelle verlegt werden, in den Süden, wie es hieß. Damals hat man oft Gefangene aus der Kälte in die Hitze verlegt. Über 5000 Kilometer sollten zurückgelegt werden. Vor dieser Reise graute Jakob sehr. Er konnte sich noch gut an die salzigen Heringe und das oft mangelnde Wasser auf der Reise nach Salowski erinnern. Und so machte er sich kleine Vorräte für die lange Fahrt. Bei Umstiegen auf Bahnhöfen mussten die Gefangenen in der Hocke sitzen, bis der nächste Zug ankam. Es sah sehr normal und human aus. Doch schon nach einigen Minuten schmerzten die Knie entsetzlich. Nach einer halben Stunde konnte keiner mehr normal aufstehen. Mit verzerrten Gesichtern rappelten die Männer sich hoch. Noch eine Nacht und man erreichte den Zielort Alma-Ata. Die Gegend war wunderschön. Berge, grüne Täler, kalte Gebirgsflüsse. Doch auch hier Lagerbaracken, Wachmannschaften, abgemagerte, schlecht gekleidete Menschen. In der Sanitätsabteilung bekam Rempel eine Stelle in der Apotheke zugewiesen. Die Arbeit war nicht schwer und machte Rempel sogar gewisse Freude. Als nach mehreren Monaten dann endlich die ersten Briefe von zu Hause eintrafen, lag er schon im Lazarett. Es waren wieder die alten Beschwerden. Etwas ironisch beantwortete er die Frage nach seiner Gesundheit.
1: Das Herz ist nicht besonders gut. Ich bin jedoch überzeugt, dass es bis zu meinem Tod aushalten wird. Und weiter braucht es ja nicht.
0: Anfang Oktober gab es eine große Überraschung. Rempel traf einige mennonitische Männer von der Krim. So erfuhr er die Situation in der Ukraine und die völlige Zerschlagung aller dortigen Gemeinden. Jakob Rempels Nachfolger Abraham Wieler schmachtete auch schon in der Verbannung. Infolge der Kollektivierung wurden inzwischen fast alle leistungsfähigen Bauern enteignet und verbannt. Die gesamte Landwirtschaft war in kürzester Zeit zusammengebrochen, und so bahnte sich eine künstliche Hungersnot an, die noch schlimmer werden sollte als die nach dem Bürgerkrieg. Etwa 10 Millionen Menschen verhungerten in den Jahren 1932 bis 1933. Vermutlich kamen Rempel jetzt zum ersten Mal die Gedanken der Flucht aus der Gefangenschaft. Er besorgte sich vorsichtshalber einige Bescheinigungen, in denen sein Name mit Sudermann angegeben war. Das war der Geburtsname seiner Frau. Mit einem Apothekenstempel versehen sahen die Dokumente recht solide aus. Im Januar bei Frost und Schnee ging es in ein anderes Lager, in das etwa 1000 Kilometer nordöstlich von Alma-Ata gelegene Dolinsk bei Karaganda. Auch dieses Mal war die Reise in dem schon so bekannten Stolpin-Waggon unvorstellbar schwer. Der Zug wurde nicht direkt durch die Wüste geleitet, sondern machte aus irgendwelchen Gründen einen großen Umweg. Es war bitterkalt, der Hering wurde tiefgefroren verabreicht, ebenfalls auch das Brot. Nur auf größeren Stationen erbarmte sich einer der Soldaten und holte ein paar Eimer Wasser für die eingepferchten Männer. Als der Zug irgendwo kurz vor Barnaul war, wurde Jakob Rempel plötzlich aufgerufen. »Rempel, Sie haben doch in der Apotheke gearbeitet, oder?« fragte Lagerkommandant Kuznetsov, den Rempel bis dahin nur brüllend erlebt hatte, ganz freundlich. Rempel bejahte. »Dann kommen Sie mal mit.« Jakob konnte sich kaum auf den Beinen halten, so heftig wackelte der Zug. Schließlich waren sie in einem der vorderen Wagen angekommen. Hier herrschte eine ganz andere Atmosphäre. Der Kontrast war unheimlich. Vorne im warmen Zug rausgeputzte Frauen, kartenspielende Männer, fröhlich herumtobende Kinder und nur einige Meter dahinter frierende, darbende, eingesperrte Gefangene. Rempel ahnte schon, dass er wohl jemanden untersuchen müssen würde. Bei den Erkrankten handelte es sich um die eigenen Kinder des Lagerkommandanten. Rempel stellte bei den beiden Jungen schwere Hautekzeme fest. Er erklärte dem Kommandanten, dass eine bestimmte Salbe helfen würde. Der Chef bedankte sich freundlich und sagte, »Wir werden auf der nächsten Station die Salbe besorgen. Sie, Rempel, sollen die Behandlung durchführen. Ich werde Ihnen eine Bescheinigung ausstellen, mit der Sie sich frei im Zug bewegen dürfen.« Einmal, als Rempel die Kinder gerade behandelt hatte und unterwegs durch den Zug war, blieb er in einem der Zwischenräume stehen und schaute sich etwas genauer um. Hier, zwischen den Wagen, konnte er völlig unbeobachtet stehen. Es war hier zwar entsetzlich kalt und wackelig, das Geratter der Zugräder war ungeheuer laut, aber der Raum war nur durch einen robusten Stoff von der Außenwelt abgeschirmt. Unwillkürlich kam Rempel erneut der Gedanke der Flucht. Den Erzählungen der Wachsoldaten nach mussten die Verhältnisse im neuen Lager grausam sein. Jakob wusste inzwischen ganz genau, was das für ihn bedeuten würde. Ob er diesen Winter noch schaffen würde, war sehr fraglich. Rempel musste auch an seine Familie denken. Ohne Paketsendungen würde er in Dolinsk wohl nicht auskommen können. Der Gedanke, dass Sophie ihm wieder das vom Mund der Kinder Abgesparte würde schicken müssen, bedrückte Rempel so sehr, dass er sich auf der Stelle entschloss, aufs Ganze zu gehen. Es bestand eine realistische Chance, doch noch einen sicheren Ort aufzusuchen, wohin er dann seine Familie holen könnte und, statt von ihr unterhalten zu werden, endlich wieder wie ein Vater selbst die Familie zu versorgen. Still sprach er ein Gebet. Es war ein Seufzer.
1: »Herr, soll ich es wagen? Wirst du mit mir sein?«
0: Wie schon so oft in seinem Leben, hatte er auf einmal die innere Überzeugung bekommen, er sollte es wagen. Der Gedanke der Flucht erfasste ihn so stark, dass er von jeglicher Angst frei wurde und fest beschloss, bei nächster Gelegenheit vielleicht noch am selben Tag zu fliehen. Nach einigen Minuten ging er dann wieder zurück zu seinem Wagen. Aufmerksam schaute er sich die jungen Wachsoldaten an. Sie achteten kaum noch auf ihn. Abends sollte die nächste Behandlung stattfinden. Bevor er nun nach einigen Stunden wieder losging, steckte er sich seine wenigen Sachen in die Tasche und ging wieder den bekannten Weg. Bei den Kindern hatte sich inzwischen eine deutliche Besserung eingestellt. Wie immer verabschiedete Rempel sich von den Kuznetsovs und trat den Rückweg an. Er passierte zwei Wagen und stand nun wieder in einem der Zwischenräume, zwischen zwei Wachmännern, von diesen jeweils nur durch eine Eisentür getrennt. Entschlossen riss er sich ein Loch in den Stoff. Es war finster, und er sah nur den weißen Schnee. Unten ahnte er die furchtbar laut ratternden Wagenräder. Er durfte ja nicht zu kurz springen, sonst würden diese ihn im nächsten Augenblick zermalmen.
1: »Herr, hilf!«
0: seufzte er und sprang, so weit er konnte, von der Wagenplatte. Im nächsten Augenblick landete er recht unsanft auf dem abschüssigen Bahndamm, überschlug sich einige Male und lag einige Sekunden regungslos im tiefen Schnee. Die letzten Wagen des Zuges rauschten vorbei. Jakob stand langsam auf. Die Knochen waren wohl alle heile, nur einige Prellungen schmerzten. Doch der Schmerz wurde durch die Kälte angenehm gedämpft, so dass Rempel sich gut bewegen konnte. Trotz des klirrenden Frostes war ihm sehr heiß. Er nahm etwas Schnee in den Mund und schaute sich um. Da vorne links müsste eine kleine Bahnstation sein. Rempel spürte die ihm schon so bekannten Stiche. Das Herz schlug wild. Er überlegte kurz und beschloss, trotz der großen Gefahr doch in Richtung der Bahnstation zu gehen. Etwa nach einer halben Stunde wurde sein Verschwinden aus dem Gefangenentransport entdeckt. Der Kommandant tobte und telegrafierte auf der nächsten Station den örtlichen OGPU-Kollegen. Diese sollten eine Verfolgung des Entflohenen organisieren, so dass schon bald mehrere Trupps mit Wachhunden entlang der Bahnlinie nach Rempel suchten. Rempel ging währenddessen vorsichtig auf das Bahnhofsgelände. Ein Frachtzug stand gerade auf dem hinteren Gleis. Vorsichtig schlich Rempel sich an dem Zug entlang. Die Lok stand voll unter Dampf. Der Zug würde wohl in wenigen Minuten abfahren. Jakob stieg die eisernen Stufen hoch. Der Lokführer war nicht da. Rempel versteckte sich hinten und wartete. Nach einigen Minuten hörte er, wie der Lokführer seinen Platz einnahm. Sein Helfer und der Heizer waren ebenfalls schon eingestiegen. Mit lautem Pfeifen und Quietschen nahm der Zug langsam seine Fahrt auf. Noch wusste Rempel nicht, wohin. Ab und zu kam der Heizer in den Raum, wo er versteckt war, um frische Kohle in den Kessel zu schaufeln. Er blieb nicht länger als nötig. Die Kälte machte Rempel schwer zu schaffen, aber es war hier doch etwas wärmer als draußen. Als der Zug nach einiger Zeit hielt und die beiden Lokführer für kurze Zeit ausstiegen, kletterte Rempel vorsichtig von der Lok, nahm etwas Schnee in die Hände und leckte ihn. Zwar verspürte Jakob starken Hunger, aber Hunger war schon immer sein Begleiter auf den letzten Bahnfahrten gewesen. Er fühlte sich recht wohl in seinem Versteck, und so dankte er mehrere Male Gott für seine Bewahrung und Fürsorge. Auf einer größeren Station wagte er, noch einige hundert Meter entlang des Zuges zu laufen, um den Namen der Station zu lesen. Als er dort Omsk las, wurde ihm klar, dass die Fahrt in den Westen Richtung Petropawlowsk ging. Blitzschnell kam ihm in den Sinn, dass so ziemlich in der Mitte zwischen Omsk und Petropawlowsk einige seiner Verwandten wohnten. Unruhig lag er die nächsten Stunden in seinem Versteck. Als ihm der Zeitpunkt gekommen zu sein schien, sprang er beim nächsten Halt aus dem Zug. Am Rande einer kleinen Ortschaft sah er eine ältere Frau, die mit einem Schlitten einen großen Sack transportierte. Diese fragte er, wie weit es bis nach Issykul wäre. Sie schaute ihn sehr misstrauisch an, sagte aber, dass es wohl 15 bis 20 Kilometer in eine bestimmte Richtung sein würden. Dorthin ging er nun den Gleisen entlang. 3 Tage hatte er schon nichts gegessen. Ein starker Husten hatte sich eingestellt. Die Kräfte ließen nach. Am späten Nachmittag sah er eine Station. Es war Issykul. Hier erkundigte er sich schon etwas mutiger bei einer älteren Frau nach seiner Cousine. Sie zeigte ihm das Haus der Verwandten und es gab eine seltsame Begegnung. »Bist du das, Jakob?«
1: »Ja.«
0: »Wie kommst du denn her?«
1: »Ich erzähle alles später. Habt ihr etwas zu essen? Ich habe 3 Tage nur Schnee gegessen.«
0: Jakob aß etwas aber sein Körper war so geschwächt, dass er bald darauf zusammenbrach und an Typhus erkrankt war. Schon bei den ersten Symptomen der Krankheit bat er seine Cousine, auf keinen Fall einen Arzt zu rufen, sondern ihm regelmäßig mit einem Messer die Zunge abzukratzen, denn dort sitzt die Krankheit. Einige Wochen lag er zwischen Leben und Tod. 12 Tage war er bewusstlos. Doch es sollte nicht sein Ende sein. Dank der Gnade Gottes und der treuherzigen Pflege seiner Cousine konnte er nach einigen Wochen schon wieder aufstehen und an Stöcken gehen. Im März kam ein Mann namens Berg nach Zentral und berichtete Sophie von der Lage ihres Mannes. Monatelang hatte sie sich schon Sorgen gemacht. Nun wusste sie endlich, dass er noch am Leben war. Mit großer Ungeduld wartete sie nun auf den weiteren Gang der Dinge. Sie selbst war gerade in einer sehr misslichen Lage und musste erneut umziehen. Als Jakob Rempel wieder zu Kräften kam, ging er mit einem Bruder Dück nach Mittelasien. In der Nähe von Aschgabat, im äußersten Süden der Sowjetunion, arbeitete Jakob unter dem Namen Sudermann einige Monate in einer Tischlerbrigade. Die Arbeit war schwer, machte ihm aber viel Freude. Im November 1932 schickte er seiner Familie ein Foto von sich und schrieb dazu ein einfältiges, bitterironisches Gedicht über sein Aussehen und seine Lebensumstände.
1: Was? Das soll er sein? Unmöglich, so sah ihn niemand. Er war ja nie sehr fein, gar schlicht zog er durch manches Land. Nein, nein, so sah er niemals aus. Das Hemd hat einen Ärmel nur, die Weste alt, aufs fremden Haus. Das Beinkleid hängt an einer Schnur, die Stiefel schief, ist doch das Beste noch, was er mit Stolz sein Eigen nennt. Der fade Strumpf ist Loch an Loch, das kaum er noch am Fuße hängt. Was diese arme Hülle in sich birgt, das ist ja auch nicht mehr als ein Gerippe. Vor Schwäche sich der starke Rücken krümmt und das Gesicht ist fahl bis auf die Lippen. Die Wange bleich, umrahmt von grauem Bart, das Auge hohl mit seinem matten Schein, der Arm so schlaff und dünn in seiner Art, der müde Fuß hat seine eigene Pein.
0: Hier, unweit der persischen Grenze, hielten sich einige andere Männer auf, die ähnlich wie er auf der Flucht waren. Die GPU schnüffelte überall nach geflohenen Häftlingen. Rempel hatte schon einige Male von Kollegen gehört, dass man sich auch für ihn interessiert hatte. Aber wohin sollte er noch fliehen? Er befand sich doch schon in einem der abgelegensten Orte der Sowjetunion. Nach mehreren vertraulichen Gesprächen sagte ihm ein neuer Bekannter einmal: »Ich habe gehört, dass man von hier aus schnell ins Ausland gelangen kann. Die Grenze ist ja nur wenige Kilometer entfernt und sehr schlecht bewacht. Dahinter, in Persien, ist man sicher. England hat da immer noch viel zu sagen.« Rempel zögerte. Wie würde es seiner Familie ergehen? Würde Sophie und die Kinder einmal nachkommen können?

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0: Es ist 9 Uhr.
1: Guten Morgen, liebe Hörer von Radio Friesland. Ich begrüße Sie zu den Kurznachrichten heute am Freitag, den 2. Oktober 2026. Es begrüßt Sie am Mikrofon Maria Siemens. Der Tagesvers für heute. Rede, Herr, denn dein Knecht hört. 1. Samuel 3, Vers 9.
2: Das Wetter.
1: Heute soll es den ganzen Tag sonnig sein. Das Thermometer erreicht 28 Grad und dazu weht ein mäßiger Südostwind.
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1: Uns liegen für heute keine lokalen Nachrichten vor. Hiermit verabschiede ich mich und wünsche allen Hörern einen angenehmen Freitag. Auf Wiederhören!

0: 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Es ist 10 Uhr und 30 Minuten.
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2: Kennst du solche Tage, an denen alles anders läuft als geplant, wo alles schief läuft? Erst geht etwas kaputt, dann dauert etwas länger als gedacht und zum Schluss kommt noch eine schlechte Nachricht. Solche Situationen setzen uns zu. Man ist müde, enttäuscht, überfordert. Schlag auf Schlag trafen auch Johann Menzer schwere Ereignisse. Menzer wurde 1658 in Jamen geboren, studierte Theologie und wurde Pfarrer in Chemnitz. Doch statt Stabilität erlebte er Erschütterungen. Im Jahr 1704 brannte sein Haus bis auf die Grundmauern ab. Alles, was er besaß, wurde zerstört. Doch das Feuer war nicht das einzige Leid in seinem Leben. Zuerst starb seine Frau. Bald darauf verlor er mehrere Kinder, einige davon innerhalb weniger Wochen. Auch in seiner zweiten Ehe starben mehrere seiner Kinder. Und all das geschah in einer Zeit politischer Spannungen und wirtschaftlicher Unsicherheit. Niemand hätte es ihm übel genommen, wenn er an Gottes Güte gezweifelt hätte. Doch Menzer wählte einen anderen Weg. Inmitten der Verluste schrieb er das Lied, »O, dass ich tausend Zungen hätte und einen tausendfachen Mund, so stimmte ich damit um die Wette vom allertiefsten Herzensgrund ein Loblied nach dem anderen an von dem, was Gott an mir getan.« In 15 Strophen lobte er Gott als Schöpfer und Erhalter. Menzers Lied erinnert uns daran, Gottes Größe bemisst sich nicht an äußeren Umständen, sondern an seiner Treue, die auch durch dunkle Zeiten trägt. So wie es Psalm 145, Vers 21 bekennt, mein Mund soll das Lob des Herrn aussprechen und alles Fleisch preise seinen heiligen Namen immer und ewig. Vielleicht kennst auch du Verluste, brennende Fragen, leere Hände. Dann könnte Menzers Lied auch für dich ein Wegweiser sein. Denn Dankbarkeit ist oft kein Gefühl, sondern eine Entscheidung. Und manchmal beginnt genau dort das Wunder, dass Gott uns mitten in der Schwachheit eine neue Stimme zum Lob schenkt.

Das letzte Bild an meinen Augen vorübergezogen war, blickte ich zurück. 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

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So ist es auch mit uns. 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Nicht anders als ein Knecht wird bloß das, was sein Meister sagt. 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

0: Willkommen zu den Mittagsnachrichten heute am Freitag, den 2. Oktober 2026. Am Mikrofon begrüßt Sie Maria Siemens. Der Tagesvers für heute. Rede her, denn dein Knecht hört. 1. Samuel 3, Vers 9.
1: Das Wetter.
0: Heute soll es den ganzen Tag sonnig sein. Das Thermometer erreicht 28 Grad. Dazu weht ein mäßiger Südostwind. Morgen und am Sonntag ist mit Gewittern und Regenschauern zu rechnen. Die Höchstwerte liegen zwischen 33 Grad morgen und 27 Grad am Sonntag.
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0: Uns liegen keine lokalen Nachrichten vor.
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0: Zuckerrohrproduzenten liefern an private Fabriken. In Mauricio José Troche im Departement Guairá haben Produzenten gestern mit der Lieferung von Zuckerrohr an das private Werk Neualco S.A. begonnen. Wie Ultima Hora unter Berufung auf das Mitglied der Zuckerrohrproduzentenvereinigung von Mauricio José Troche, Jorge Denes, berichtet, sei die Maßnahme auf die begrenzte Verarbeitungskapazität des Petropar-Werks zurückzuführen. Damit soll die Ernte ohne Unterbrechung fortgesetzt werden. Ziel sei 600.000 Tonnen Zuckerrohr in der Saison 2026, so Denis. Die Produzenten erhalten für die Lieferungen an Neualco den gleichen Preis pro Tonne wie bei Petropar. Eine elektronische Mautzahlung könnte Staus in Ipacaraí und Ecovia verringern. Wie die Tageszeitung OI berichtet, kommt es an den Mautstellen bei Ipacaraí und an der Ecovia immer wieder zu langen Warteschlangen. Eine mögliche Lösung ist das automatische Bezahlen per Telepeaje. Das System wird in Paraguay bereits an zwei Mautstellen der Fernstraße 2 eingesetzt, in der Ortschaft Juan Manuel Frutos im Departement Caguazú und in Mingaguazú im Departement Alto Paraná. Dafür wird ein kleiner Chip an der Windschutzscheibe angebracht. Dieser wird beim Durchfahren automatisch erkannt, sodass Fahrzeuge nicht anhalten müssen. Senat stellt Kokainpaste im Chaco sicher. Beschlagnahmt wurden die Drogen gestern vom Beamten der Nationalen Antidrogenbehörde Senat in der Stadt Mariscales de Garivia im Departement Boquerón. Dabei handelt es sich um mehr als 20 Kilogramm Kokainpaste. Beamte der Regionalbüros der Senat kontrollieren einen Lastwagen auf der Avenida Héroes del Chaco im Stadtteil Santa Maria. Der LKW transportierte eine Ladung Leder aus Bolivien. Nach Informationen der Senat soll der Transport von Leder seit längerer Zeit dazu genutzt worden sein, Drogen nach Paraguay zu bringen. Bei der Kontrolle fanden die Beamten insgesamt 20 Kilogramm und 284 Kilogramm Kokainpaste. Die Drogen waren auf 20 Pakete verteilt. Nach Angaben der Antidrogenbehörde entspricht diese Menge ungefähr 142.000 Dosen. Der Wert auf dem regionalen Wert wird auf mehr als 60.000 US-Dollar geschätzt. Festgenommen wurden bei dem Einsatz zwei Paraguayer. Außerdem wurden neben den Drogen auch der Lastwagen sowie Mobiltelefone und weitere Gegenstände in Beschlag genommen. Der Fall wurde an die Staatsanwaltschaft weitergeleitet. Senatschef Khalil Ratit erklärte in einer Videobotschaft, dass der Fund Teil der verstärkten Kontrollen an der Grenze zu Bolivien sei. Der Lastwagen sei aufgrund von Informationen aus den vorangegangenen Ermittlungen kontrolliert worden. Nach Angaben der Senat könnte die Kokainpaste für den lokalen Drogenhandel bestimmt gewesen sein. Kokainpaste ist ein Zwischenprodukt bei der Herstellung von Kokain, das aus den Blättern des Coca-Strauß gewonnen wird. Sie entsteht direkt in den Anbauregionen wie Kolumbien, Peru oder Bolivien als erster chemischer Extraktionsschritt. Die Paste enthält Kokainbestandteile und kann je nach Verarbeitung und Zusammensetzung unterschiedlich aussehen und wirken. Die UNAMP ruft zu einem Guarania-Wettbewerb auf. Das Nationale Volksmusikorchester UNAMP hat den Wettbewerb Creando Guaranias gestartet. Wie AVC Color berichtet, werden neue und bisher unveröffentlichte Kompositionen paraguayischer Musiker gesucht. Teilnehmen können paraguayische Komponisten, die in Paraguay oder im Ausland leben. Die Teilnahme ist einzeln oder als Gruppe möglich. 3 Werke werden ausgewählt und professionell mit dem Orchester aufgenommen. Die Kompositionen können auf Spanisch, Guarani oder Jopara verfasst sein oder rein instrumental. Die Bewerbungsfrist läuft von 5. bis zum 23. Oktober. Paraguay ist Gastgeber einer internationalen Konferenz zur Tiergesundheit. Im Hauptsitz des Nationalen Tiergesundheitsdienstes SENAXA fand am Mittwoch die offizielle Pressekonferenz zur Vorstellung der Veranstaltung statt. Wie Economia Virtual berichtet, findet die 28. Regionalkonferenz der Weltorganisation für Tiergesundheit, OMSA, vom 2. bis zum 6. November in Asunción statt. Erwartet werden Vertreter der Mitgliedsländer, Veterinärbehörden und Fachleute. Nach Angaben von SENAXA-Vorsitzendem José Carlos Martín stehen die Tiergesundheit und das Tierwohl, die öffentliche Gesundheit sowie die regionale Zusammenarbeit nach dem ganzheitlichen Gesundheitsansatz im Mittelpunkt. Gastgeber sind SENAXA und die Weltorganisation für Tiergesundheit. Für Paraguay bietet die Konferenz eine Gelegenheit, seine Fortschritte und internationale Zusammenarbeit im Bereich der Tiergesundheit hervorzuheben.
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0: Äthiopien und Eritrea brechen diplomatische Beziehungen ab. Das berichtet der ORF. Äthiopien und Eritrea haben gestern ihre diplomatischen Beziehungen abgebrochen. Die äthiopische Botschaft in Eritrea werde geschlossen, teilte die Regierung mit. Äthiopien wirft Eritrea die Unterstützung der Volksbefreiungsfront von Tigray vor. Diese hat Ende September eine Offensive in den an die Region Tigray angrenzende Provinz Amhara und Afar im Nordwesten Äthiopiens begonnen. Das eritreische Außenministerium kündigte daraufhin seinerseits den Abbruch aller diplomatischen Beziehungen mit Äthiopien an. Eritrea hatte sich anfangs der 90er Jahre nach einem 3 Jahrzehnte währenden Krieg von Äthiopien abgespaltet und sich 1993 für unabhängig erklärt. Das weitgrößte Äthiopien verlor dadurch den direkten Zugang zum Roten Meer. Wegen eines Grenzkonflikts führten die beiden Länder am Horn von Afrika von 1998 bis 2000 erneut Krieg gegeneinander. 2018 nahmen beide Länder wieder diplomatische Beziehungen auf. Im Krieg zwischen der äthiopischen Armee und der TPLF von November 2020 bis November 2022 wurden nach Schätzungen der Afrikanischen Union mindestens 600.000 Menschen getötet. Das Friedensabkommen von Pretoria beendete die Kämpfe zwar, zentrale Vereinbarungen wurden aber nicht umgesetzt. Dazu gehören die Entwaffnung der TPLF und die Rückkehr hunderttausender Vertriebener. Astronauten erreichen ISS in Rekordzeit. Eine neue Crew hat die internationale Raumstation ISS in Rekordzeit erreicht, schreibt die Tagesschau. Die Raumkapsel Dragon des US-Unternehmens SpaceX dockte am Donnerstag nach nur 7 Stunden und 55 Minuten an der ISS an. Damit war es laut der US-Raumfahrtbehörde NASA der schnellste Flug eines US-Raumschiffes zur Raumstation. Gestartet waren die 4 Raumfahrer vom Weltraumbahnhof Cape Canaveral im US-Bundesstaat Florida. Zur Crew gehörten 2 NASA-Astronauten aus den USA, ein Kanadier und ein russischer Kosmonaut. Die kurze Flugzeit wurde durch die Position der ISS zum Zeitpunkt des Starts ermöglicht. Die Vorgängerbesatzung hatte für den gleichen Weg noch mehr als 30 Stunden benötigt. Die neue Crew soll rund 6 Monate auf der ISS bleiben. Die Raumstation kreist etwa 400 Kilometer über der Erde und gilt als eines der letzten verbliebenen Projekte, bei denen die USA und Russland weiterhin eng zusammenarbeiten. In Chile steht die Atacama-Wüste momentan in einer Blütenpracht. Für dieses seltene Naturschauspiel sorgt in der ansonsten trockenen Atacama-Wüste das Klimaphänomen El Niño, so der Spiegel. Durch ungewohnte Regenfälle sprießt auf einer Fläche von rund 17.000 Quadratkilometer etwa 200 verschiedene Pflanzenarten und verwandeln die karge Landschaft in einen bunten Teppich. Die chilenische Forstbehörde CONAF erwartet wegen dieses sogenannten Desierto Florido bis Ende November rund 1 Million Besucher aus dem In- und Ausland in den betroffenen Nationalparks. In Brasilien wird eine Wahleinmischung der USA befürchtet. Wie der ORF schreibt, hat der brasilianische Generalstaatsanwalt Jorge Messias die Polizei aufgefordert, Vorwürfen nachzugehen, wonach die Regierung von US-Präsident Donald Trump staatliche Mittel einsetzt, um in dem südamerikanischen Land eine rechtsextreme Agenda zu fördern. Einmischungen in die brasilianische Institutionen dürfen nicht toleriert werden, schrieb Messias gestern im Online-Dienst X. Die Befürchtungen beruhen auf einem Bericht der britischen Zeitung The Guardian. Laut einem Bericht der Zeitung habe die Trump-Regierung 1 Million US-Dollar für zivilgesellschaftliche Gruppen vorgesehen, die sich gegen den obersten Gerichtshof Brasiliens stellen. Der Artikel sei ein ernstzunehmendes Alarmzeichen in Bezug auf die brasilianische Souveränität, schrieb Messias auf X. In Brasilien findet am Sonntag die Präsidentschaftswahl statt. Der linksgerichtete Amtsinhaber Luiz Inácio Lula da Silva tritt erneut an. Einer seiner Herausforderer ist Flávio Bolsonaro, Sohn des ehemaligen Präsidenten Jair Bolsonaro. Trump war ein enger Verbündeter des unter Hausarrest stehenden Ex-Präsidenten Bolsonaro. In Chile haben gestern Tausende gegen eine Kürzung der Gelder für das Bildungswesen demonstriert. In Santiago de Chile sind tausende Studierenden und Demonstranten bei Protesten gegen mögliche Kürzungen im öffentlichen Bildungswesen mit der Polizei aneinander geraten. Nach Angaben der Deutschen Welle folgt die Kundgebung auf die Vorstellung des ersten Haushaltsentwurfs für 2027 durch den Präsident José Antonio Kast. Unter dem Motto »Keinen Cent weniger für Bildung« zogen rund 6.000 Menschen friedlich los, bevor es im Zentrum zu schweren Zusammenstößen kam. Die nationale Polizei von Chile setzte Tränengas und Wasserwerfer ein, um die Menge zu stoppen. Demonstranten reagierten teilweise mit Wurfgeschossen. Das Innenministerium meldete 17 Festnahmen. Zuvor hatte Präsident Kast per Fernsehansprache zwar über die Beibehaltung der kostenlosen Hochschulbildung für über 600.000 Studierende zugesichert, jedoch Unklarheiten über exakte Universitätsbudgets gelassen. Während die Regierung vor allem Sicherheit sowie Wachstum und Beschäftigung finanziell stärken will, fürchten Studierende Organisationen eine nachhaltige Verschlechterung der Bildungsressourcen. Das waren die Mittagsnachrichten für heute am Freitag. Allen Hörern weiter einen angenehmen Tag. Auf Wiederhören.

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1: 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Schön, dass du gerade von dort dabei bist. Herzlich willkommen.
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0: Die Männer bekamen saures Brot, Wasser und eine versalzene Suppe, konnten sich aber kaum zum Essen überwinden. Das Wasser dagegen verschlang man in Sekunden. Rempel musste an die Worte Jesu am Kreuz denken: »Mich dürstet!« Er verstand jetzt viel besser, welche höllischen Qualen der Herr am Kreuz erdulden musste. Nein, ihm, Rempel, ging es noch viel besser. Und beten konnte Jakob noch. Nach 2 Tagen wurde er nachts mit hochrotem Kopf und angeschwollenen Lippen zum Verhör gerufen. »Wie fühlen Sie sich, Bürger Professor Rempel?«
1: »Danke, es geht so.«
0: »Bürger Rempel, wir wissen alles über Sie. Wir wissen, dass Sie so eine Art Erzbischof aller Mennoniten Russlands sind.« Nun folgte eine Auflistung von Jakob Rempels angeblicher Verbrechen. Im Wesentlichen waren es 2 Punkte, in denen man sein Geständnis haben wollte. Erstens, die 1925 erfolgte Reise nach Deutschland sei zu Spionagezwecken durchgeführt worden. Zweitens, im Herbst 1929 soll Rempel zusammen mit der KfK den Auswanderungssturm der Mennoniten auf Moskau durch antisowjetische Propaganda von den Kanzeln mitorganisiert haben. Für beide Punkte stand die Todesstrafe, in weniger gefährlichen Fällen 10 Jahre Konzentrationslager, das damalige Höchstmaß an Freiheitsstrafe. Man verlangte, er möge sofort das volle Geständnis unterschreiben. Rempel wusste, sie würden nicht locker lassen und vor keiner Folter zurückschrecken. Sollte er tatsächlich gestehen, dann wäre die gesamte Führung der Gemeinden damit belastet. Mehrere Male stieß er Seufzgebete aus und hatte die innere Gewissheit, Gott verlässt die Seinen nicht. Aber es war doch sehr schwer. Dazu kam noch ein schwerer Gewissenskonflikt. Rempel musste sich gestehen, dass er tatsächlich antisowjetisch gesonnen und mit den Behörden in ständigem Ringen gewesen war. Nein, er hat nie zum Aufruhr gegen die neue Regierung aufgerufen. Er hat nur Gott mehr gehorcht als Menschen. So war es zum Beispiel in der Frage der geistlichen Unterweisung der Kinder und der Wehrlosigkeit der jungen Männer. Dabei hatte er in seinen vielen Verhandlungen immer wieder betont, dass die Forderung der Mennonitengemeinde auf deren Geschichte und dem Glaubensverständnis beruhen. Die Männer waren Profis, aber Rempel konnte standhaft bleiben und nichts unterschreiben. Nach dem 7-stündigen Nachtverhör wurde er einige Tage in Ruhe gelassen. Doch Jakob hatte keine Ruhe.
1: »Wo befindet sich Sophie mit den Kindern? Wie ist es ihnen ergangen?«
0: Beim nächsten Verhör, ebenfalls nachts, wurde Rempel ein Angebot gemacht. Er möge doch nur seinen Glauben öffentlich widerrufen. Die GPU würde dann alle Anschuldigungen zurücknehmen. Das war sie, seine Löwengrube. Jetzt ging es um Christus. Innerlich aufgewühlt und doch sehr ruhig, wies er das Angebot zurück. Der Untersuchungsrichter wurde wütend. »Ich kann Sie hier im Gefängnis verfaulen lassen. Sie werden Ihre Absage noch bitter bereuen.« Schikanen, Verhöre, Folterungen wollten kein Ende nehmen. Seit Tagen konnte er fast nichts essen. Vor wenigen Wochen war er noch ein stattlicher Mann gewesen, jetzt gesundheitlich ein Wrack. An einem Abend wurde er in eine andere Zelle gebracht, die so klein war, dass Rempel nur stehen konnte. Es stank erbärmlich. Ein Kanalisationsrohr war zerborsten. Immer dann, wenn oben jemand spülte, floss das schmutzige Wasser in seine Zelle. Nach einigen Stunden stand es schon etwa 15 cm hoch in der Zelle. Jakob war klar, dass dies eine absichtliche Demütigung war. Am Morgen wurde ihm befohlen, sich sofort sauber zu machen. Er müsse zum Verhör. Notdürftig gereinigt, stand er vor dem Untersuchungsrichter. Wie der ihn anschrie! Still ertrug Jakob die erneute Demütigung. Nach einem anderen Verhör war Jakob am Ende seiner Kräfte. Ihm wurde schwarz vor Augen, in der Brust stechende Schmerzen. Er sackte zusammen und stürzte eine Betontreppe hinunter. Besinnungslos blieb er liegen. Nun wurde er in die Sanitätsabteilung geschleppt. Hier versuchte man, ihn mit Nadelstichen unter den Fingernägeln zu Bewusstsein zu bringen. Es kam sogar ein Arzt und stellte eine gefährliche Herzerweiterung fest. Allerdings verschrieb er ihm keine Medikamente. Die nächsten Wochen durfte Rempel sogar Briefe schreiben. Doch Sophie erreichten keine Briefe. Einige Male versuchte Sophie, etwas über Jakob zu erfahren. Doch es gelangte keine Nachricht aus dem Gefängnis nach draußen. Kurz nach seiner Verhaftung wurde die Familie zusammen mit anderen auf einen Lastwagen aufgeladen und zur Bahn gebracht. Hier saß Sophie nun mit ihren 6 Kindern auf frischem Schnee. Als dann mitten in der Nacht ein Frachtzug kam, wurden Frauen und Kinder, Alte und Kranke hineingepfercht, die Türen verschlossen und der Zug fuhr ab. Die Verhältnisse waren katastrophal. Menschen und Sachen bedeckten den ganzen Boden. Die Kinder einer anderen Familie waren an Masern erkrankt. Nach einigen Tagen kam die Familie zurück nach Zentral. Die Kinder waren trotz aller Vorsichtsmaßnahmen an Masern erkrankt. Der kleine Peter hatte dazu eine Lungenentzündung. Die Familie von Vaters Schwester Tina, bei der die Rempels zunächst unterkamen, kümmerte sich im Rahmen des Möglichen. Dabei geschah etwas, was für Sophie noch schrecklicher war. Auch die Kinder der Gastgeberfamilie erkrankten an Masern. Ein Mädchen erkrankte so schwer, dass sie an einem Auge erblindete. Im Februar kam ein ehemaliger Prediger zurück nach Zentral, der eine Zeit lang mit Rempel in Moskau im Gefängnis gesessen hatte. Er wollte nichts erzählen, sagte nur, dass Jakob am Leben sei und sogar noch Mitgefangene getröstet und ermutigt hat. Dieser Prediger war so gefoltert worden, dass er ein Papier unterschrieb, in dem er sich verpflichtete, nie wieder zu predigen. Jakob bat euch mitzuteilen, dass ihr ihm irgendwelche neuen Hosen schicken sollt, denn seine sind stark zerrissen, sagte er zuletzt. Sophie sah, dass der Bruder sehr verängstigt war und stellte keine weiteren Fragen. Sofort besorgte sie Hosen und schickte sie nach Moskau. Erst Mitte Juni bekam sie einen Brief von ihrem Mann. Der Brief trug als Datum den 13. April, war also vor 2 Monaten geschrieben worden. Jakob durfte ja nichts Konkretes schreiben, bat nur, wenn möglich, ihm ein wenig Geld und neue Wäsche zu schicken. Am selben Tag bekam Sascha einen Brief vom Vater, der vom 13. Mai datiert war, in dem er schrieb, dass er nicht weiß, ob die Mama noch lebt und ob die Familie noch zu essen hat.
1: Diese Ungewissheit macht mich fast wahnsinnig.
0: Offensichtlich hatte er keinen von Sophies Briefen und schon gar nicht ihre Pakete zu Gesicht bekommen dürfen. Sophie erwartete Mitte Juli ein Kind. Jakob wusste davon noch nichts. Bei seiner Verhaftung hatte Sophie von der Schwangerschaft noch nichts gemerkt. Die Familie befand sich in erbärmlichem Zustand. Wie sollte es weitergehen? Während die Familie sich über ein Lebenszeichen vom Vater freute, saß dieser schon in einem sogenannten Stolpin, einem vergitterten, fensterlosen Frachteisenbahnwagen. Man hatte ihn zu 10 Jahren Konzentrationslager auf Salowki im hohen Norden am Weißen Meer verurteilt. Anfang Juli bekamen Sophie und die Kinder endlich einen weiteren Brief.
1: Liebe Sonja,
0: so nannte Rempel seine Frau in allen seinen Briefen.
1: Wir gehen die tiefsten Leidenswege des Glaubens wegen. 7,5 Monat waren Höllenqualen, jetzt 10 Jahre voraus. Gott helfe uns. Grüße die Gemeinde. Schicke mir meine Wintersachen, Pelz und so weiter. Ich bin auf dem Weg nach Salowki. Von dort schreibe ich gleich. Gott mit euch. Verzweifle nicht, mein liebes Weib. Küsse die Kinder. Dein Geliebter, ein Leidenszeuge für Christus.
0: Der Stolpin war total überfüllt. Es stank erbärmlich, denn die Gefangenen hatten sich monatelang weder waschen noch umziehen können. Nur auf größeren Stationen wurde etwas frische Luft ins Wageninnere gelassen. Die Wachmänner machten sich keine große Mühe, die Gefangenen zu verpflegen. Gewöhnlich gab es salzigen Hering, Brot und Wasser. Oft gab es aber auch das nicht. Schließlich landete Rempel am Ufer des Wügsees in dem Lager Maiguba. Von hier schrieb er eine Postkarte an die Familie.
1: Noch bin ich am Leben und gesund. Heute habe ich gebadet. Es ist Ruhetag. Das Wetter ist kalt.
0: 3 Tage später, am 7. Juli 1930 schrieb er einen längeren Brief, den er mit folgenden Worten abschloss.
1: Mein liebes Weib, werde nicht mutlos, seid tapfer. Ich denke nur an euch, aber mutlos geworden bin ich noch nicht. Ich bemühe mich auch hier so zu arbeiten, damit ich Vertrauen erwerben kann. Die Natur ist hier herrlich. Auch euch, liebe Kinder, bitte ich um ein paar Worte. Seid gehorsam, lernt, auf dass ihr unter keinen Umständen zurückbleibt. Ich umarme und küsse euch alle. Grüß allerseits. Sonja, du meine teure, meine liebe Sonja, verzage nicht.
0: Hier erfuhr Jakob Rempel mal wieder, wie Gott für die Seinen sorgt. Der Lagerleiter persönlich rief ihn zu sich und fragte nach seiner beruflichen Laufbahn. Irgendwie war ihm Rempel sympathisch. »Hören Sie, Rempel, ich brauche einen Lehrer für meine eigenen Kinder, denn eine Schule gibt es hier noch nicht.« Wie dankbar war Rempel für diese gnädige Führung Gottes, denn sein Körper war inzwischen so schwach, dass er die übliche schwere Arbeit wohl nicht lange hätte ertragen können. Rempel lebte in der normalen Gefangenenbaracke, aber er brauchte zunächst nicht zur Arbeit. Die Tage vor dem Schulbeginn nutzte er, um seine Gesundheit einigermaßen wieder in Ordnung zu bringen. Schon längere Zeit litt er an Zahnschmerzen, starkem Rheuma und Ischias. Die Luft und auch die Landschaft hier waren herrlich. Wären da nur nicht die Wachtürme, Stacheldrahtzäune und die Wachmannschaften gewesen. Die Verpflegung der Gefangenen war hier auf jeden Fall besser als im Gefängnis oder auch auf dem Transport. Brot gab es genug, alles andere war Glückssache. Geschlafen wurde auf den sogenannten Nari, regalartigen Böden, die entlang der Barackenwand angebracht waren, und das Leben bekam, wenn auch nur eine sehr bescheidene, aber doch eine gewisse Normalität. Es fehlte allerdings noch einiges an Kleidung, vor allem für den Winter. Auch einen Strohsack zum Schlafen konnte Rempel sich noch nicht besorgen. In diesen Tagen bekam er die ersten Briefe von seiner Familie, aus denen er erfuhr, dass er wieder Vater geworden war. Am 23. Juli war in Zentral Magda geboren. Trotz aller Ungewissheit um das weitere Schicksal seiner Familie überwog die Freude doch.
1: Liebe Sonja, ich küsse dich und Magda. Wie bin ich froh, dass du alles überlebt hast. Es war gut, dass ich bis jetzt nichts von deinem Zustand wusste. Das von mir durchlebte, plus dieses hätten mir den gesunden Verstand geraubt. Dieser hat auch so oft bei mir geschwankt. Hier lebe ich von neuem auf und geistig werde ich durchhalten. Denn alle bringen mir Achtung entgegen, so scheint es mir. Noch hat sich niemand erlaubt, mich zu beleidigen oder zu beschimpfen. Trotzdem aber ist es sehr schwer. Ich habe nur einen Wunsch. Möge es euch nicht zu schwer werden. Ich persönlich bin zu allem bereit. Leiden und sterben, das ist meine tiefe religiöse Überzeugung. Nur um euretwillen möchte ich noch leben.
0: Dann folgte ein Liebesbekenntnis an seine Sophie.
1: Deine unvergessliche Erscheinung steht vor mir. Ein ewig feierliches Gelöbnis hält uns zusammen. So nahe, wie wir einer zum anderen standen, so soll es auch bis in Ewigkeit bleiben. Keine Kraft soll uns trennen. Wenn uns auch andere Bäume umgeben, wenn auch andere Schatten um uns schweben, unsere Herzen jedoch fließen in einem einzigen harmonischen Ton zusammen. Es war nicht unser Wunsch, dass man uns trennte. Wie leidenschaftlich wünsche ich mir, bei dir zu sein. Mögen deine Kräfte wieder aufblühen. Es küsst dich, Jakob.
0: Die kleine Magda war sehr schwach zur Welt gekommen und starb am 30. August im Alter von nur 38 Tagen. Es dauerte 2 Wochen, bis Jakob von diesem Unglück erfuhr.
1: Meine teure, geliebte Sonja, die Nachricht vom Tod unserer Magda erhielt ich am 15. September. Magdas Dasein verursacht bei mir ganz andere Gefühle, als es bei den anderen Kindern der Fall war. Für mich ist dieses Ereignis ein Zeugnis der schwersten Momente unseres Lebens. Sie kam, sah und ging. Magda ist nicht mehr da. Du darfst jedoch nicht denken, dass dieses irgendwie von ungefähr wäre, dass hiermit auch nur irgendetwas Überflüssiges geschah. Es ist sehr schwer, über alles nachdenken zu müssen. Es schaudert mich die Erinnerung. Ich persönlich jedoch möchte auf diese Seite unserer Lebensgeschichte nicht verzichten. Verzage nicht. Die schwersten Momente unseres Ehelebens hast du alleine getragen. Geboren und begraben hast du unser Kind. Allein saßt du mit Lora an der Wiege unserer sterbenden Magda. Und ich werde ihr Grab wahrscheinlich nie zu sehen bekommen. Weit, weit in der Ferne, am Ufer der stillen nordischen Wasser, im Tannenwalde fließen meine Tränen. Mögen sie zum Tau neuen Lebens für unsere Kinder werden.
0: Rempel bat Sophie, ihn noch in diesem Herbst zu besuchen. Er hatte inzwischen erfahren, dass solche Besuche möglich seien und einigen Familien sogar erlaubt wurde, in der Nähe ihrer Männer zu wohnen. Die Familie hierher holen wollte er nicht. Wie sollte er sie hier versorgen, wenn er doch selber bedürftig war? Aber Sophie sollte einmal für eine oder zwei Wochen kommen, um über die Zukunft der Familie zu beraten. In Maiguba durfte er nun wieder als Lehrer arbeiten. Es waren nur 4 Kinder des Lagerkommandanten, die er entsprechend ihrem Alter unterrichtete. Am Tage durfte er raus aus dem Lager zum Kontor, wo in einem Raum das Klassenzimmer eingerichtet war. Die Arbeit machte ihm sehr viel Freude, denn mit Kindern zusammen sein war schon immer sein Element. Die ganze Liebe zu seinen eigenen Kindern bekam nun diese russischen Kinder zu spüren. Noch im September erkrankte Rempel an einer schmerzhaften Rippenfellentzündung und musste eine Woche lang das Bett hüten. Er meinte zwar, dass sein Körper alle Misshandlungen und Entbehrungen des letzten Jahres gut weggesteckt hatte, doch dem war nicht so. Kaum eine Woche verging ohne Beschwerden. Fieber, Bronchitis, schwere Erkältungen, Rheuma und immer wieder Herzbeschwerden. Sein vormals kräftiger Körper war ruiniert. Jakob Rempel war erst 47 Jahre alt. Nur dank der vielen Pakete von der Familie konnte er sich über Wasser halten. Mitte Oktober war es schon minus 15 Grad kalt. Sophie fragte in ihren Briefen einige Male nach seiner Unterkunft. Ob Stadt oder Dorf, ob es warm ist, ob Wanzen ihn plagen. Jakob antwortete nur:
1: Ich wohne weder im Dorf noch in der Stadt. Ein Bettgestell besitze ich nicht. Ich schlafe auf Brettern und in Sachen, um sie vor Diebstahl zu bewahren. In der Wohnung ist es warm. Wanzen haben wir im Augenblick keine.
0: An seinen Bruder in Kanada schrieb er durch Sophie:
1: Wisse, Peter, es gibt eine Zeit des tiefen Schweigens. Meine Aufgabe heißt Schweigen und Leiden. Ach, man mag wollen oder nicht. Peter, wie viele Kleinigkeiten gibt es im Leben? Wie viel aber schwindet, wenn das Leben zu Ende zu gehen scheint? Wie viel Glück gibt es in den schwersten, aber auch allerschwersten Momenten? Mit Gesang auf den Lippen verherrliche ich die Stunden meiner Machtlosigkeit. Wir sehen uns wieder, meine Lieben, aber wo und wie?
0: Immer mehr musste Rempel an sein Ende denken. Ihm war klar, er würde die 10 Jahre hier im Norden kaum schaffen. Das Gebet war seine einzige Stütze. Wie oft musste er an Jesus denken, der noch viel schwerer leiden musste und doch schwieg. Noch hatte er, Rempel, nicht gelernt, so zu schweigen. Er tröstete sich mit dem Gedanken, dass auch der Herr am Kreuz noch bat: Mich dürstet. Manchmal dachte er daran, wie er früher oft gepredigt hatte:
1: Geschwister, lasst uns Jesus ähnlicher werden. Wir müssen in sein Bild verwandelt werden.
0: Jetzt merkte er, wie schwer das war, Jesus im Leiden ähnlicher zu werden. Aber es war sein Wunsch, koste es, was es wolle. An Sophie schrieb er:
1: Sonja, meine Sonja, es gibt kein Maß für unser Leiden, außer seiner Leiden für uns. Dorthin schaue auch du.
0: Tatsächlich gelang es Sophie, im November ihren Mann zu besuchen. Für einige Tage bekam sie ein Sonderquartier, wo sie alle Fragen durchsprechen konnten. Jakob freute sich sehr auf diesen Besuch. Sophie war ihrerseits sehr erschrocken, als sie in dem abgemagerten, kleiner gewordenen Mann ihren

0: Aber sein festes Vertrauen auf Gott hatte er nicht verloren. Nur kurz durfte Sophie hierbleiben. An mehreren Tagen flickte und änderte sie ihm seine wenigen Sachen. Auch dieses Mal war der Abschied sehr schwer. »Werden wir uns in diesem Leben noch einmal wiedersehen?«, fragten sich beide. Sophie stieg in den Zug. Jakob musste bleiben. Inzwischen hatte er einige Hafterleichterung bekommen und dieser Umstand ließ neuen Mut schöpfen. Vielleicht würde er doch noch einmal mit seiner Familie zusammenleben können. An die Arbeit in der Gemeinde wagte er nicht mehr zu denken. Eine allumfassende Christenverfolgung hatte fast die gesamte Sowjetunion erfasst. Die Kirchen wurden geschlossen, Geistliche wurden reihenweise verhaftet. Man hatte eine 5-Tage-Woche eingeführt. Alle Industriebetriebe, Behörden und auch die Schulen arbeiteten an 4 Tagen. Der 5. Tag sollte ein Ruhetag sein. Aber für viele gab es fast keine Ruhetage. Es galt, den sozialistischen 5-Jahresplan auf Gedeih und Verderb zu erfüllen. Der Klassenkampf sollte noch entschiedener geführt werden. Hier, in den Lagern, redeten die Gefangenen ziemlich offen miteinander. Man war ja schon Häftling. Was sollte einem noch Schlimmeres passieren? In den Weihnachtstagen 1930 dachte Jakob an seine Familie. 3 Nächte konnte er überhaupt nicht schlafen. Dann fand er wieder Ruhe in dem Gedanken, dass er mit ihnen allen irgendwann untrennbar vereinigt sein wird.
1: Wie warte ich auf diesen Augenblick, erlöst zu sein von allem, was uns von ihm trennt. Vorläufig aber reifen wir hierfür heran. Wir können uns hier nicht häuslich einrichten. Unsere Heimat ist anderswo, wo wir ja auch hinstreben.
0: Über seine Lebensumstände schrieb er:
1: Bei uns haben wir bis minus 37 Grad. Ich bin gut angezogen und nachts friere ich nicht besonders. Es ist drinnen immerhin nicht ganz so kalt wie draußen.
0: Schon vor einiger Zeit merkte Rempel, dass die äußeren Umstände ihn immer weniger bedrückten. Nur die seelischen Qualen zu ertragen, hatte er noch nicht gelernt. Sophie hatte ihm einige medizinische Bücher besorgt. Jakob wollte seine Kenntnisse auf diesem Gebiet etwas erweitern, denn in den Lagern war großer Mangel an Ärzten. Manchmal schrieben seine Kinder einige Sätze an ihn, oder Sophie beschrieb die einzelnen Kinder in ihren Charakterzügen. Solche Briefe konnten den Vater noch wirklich erheitern. So antwortete er im Januar 1931 auf einen Brief.
1: Beim Lesen des letzten Briefes konnte ich sogar des Lachens mich nicht enthalten. Paulchen heißt also Professor. Sehr schmeichelhaft für den Vater. Wie ich mich freue. Lernt fleißig, Kinder. Alles wird immer und überall nützlich sein. Verliert keine Zeit. Peter Hengst. Interessant. Mich nannte man Traber. Ich hatte es immer eilig und deshalb bin ich immer gelaufen. Und du, mein Ernie? Was? Ente? Noch interessanter. Bist du denn so plump geworden? Ich kann es mir nicht vorstellen. Du hast wahrscheinlich irgendwie in diese Richtung einen Witz gemacht. Oder schwimmst du wie eine Ente? Ihr seht, wie ich jedes von euch bis zum Äußersten auseinanderzuheddern versuche. Und Lora? Schlor? Nun, dies ist mir verständlich. Eine echte Holländerin. Eine Hausfrau. Koch auch für mich einen Kaffee. Weißt du, mit kleinen Pfannkuchen. Oder besser Hühnersuppe. Ja, das sind Luftschlösser. Wie ich euch lieb habe.
0: Im Frühling war Jakob Rempel oft krank. Anfang April 1931 sollte er auf eine neue Stelle verlegt werden. In den Süden, wie es hieß. Damals hat man oft Gefangene aus der Kälte in die Hitze verlegt. Über 5000 Kilometer sollten zurückgelegt werden. Vor dieser Reise graute Jakob sehr. Er konnte sich noch gut an die salzigen Heringe und das oft mangelnde Wasser auf der Reise nach Salowski erinnern. Und so machte er sich kleine Vorräte für die lange Fahrt. Bei Umstiegen auf Bahnhöfen mussten die Gefangenen in der Hocke sitzen, bis der nächste Zug ankam. Es sah sehr normal und human aus. Doch schon nach einigen Minuten schmerzten die Knie entsetzlich. Nach einer halben Stunde konnte keiner mehr normal aufstehen.

0: verzerrten Gesichtern rappelten die Männer sich hoch. Noch eine Nacht und man erreichte den Zielort Alma-Ata. Die Gegend war wunderschön, Berge, grüne Täler, kalte Gebirgsflüsse. Doch auch hier Lagerbaracken, Wachmannschaften, abgemagerte, schlecht gekleidete Menschen. In der Sanitätsabteilung bekam Rempel eine Stelle in der Apotheke zugewiesen. Die Arbeit war nicht schwer und machte Rempel sogar gewisse Freude. Als nach mehreren Monaten dann endlich die ersten Briefe von zu Hause eintrafen, lag er schon im Lazarett. Es waren wieder die alten Beschwerden. Etwas ironisch beantwortete er die Frage nach seiner Gesundheit.
1: Das Herz ist nicht besonders gut. Ich bin jedoch überzeugt, dass es bis zu meinem Tod aushalten wird. Und weiter braucht es ja nicht.
0: Anfang Oktober gab es eine große Überraschung. Rempel traf einige mennonitische Männer von der Krim. So erfuhr er die Situation in der Ukraine und die völlige Zerschlagung aller dortigen Gemeinden. Jakob Rempels Nachfolger, Abraham Wieler, schmachtete auch schon in der Verbannung. Infolge der Kollektivierung wurden inzwischen fast alle leistungsfähigen Bauern enteignet und verbannt. Die gesamte Landwirtschaft war in kürzester Zeit zusammengebrochen, und so bahnte sich eine künstliche Hungersnot an, die noch schlimmer werden sollte als die nach dem Bürgerkrieg. Etwa 10 Millionen Menschen verhungerten in den Jahren 1932 bis 1933. Vermutlich kamen Rempel jetzt zum ersten Mal die Gedanken der Flucht aus der Gefangenschaft. Er besorgte sich vorsichtshalber einige Bescheinigungen, in denen sein Name mit Sudermann angegeben war. Das war der Geburtsname seiner Frau. Mit einem Apothekenstempel versehen sahen die Dokumente recht solide aus. Im Januar bei Frost und Schnee ging es in ein anderes Lager, in das etwa 1000 Kilometer nordöstlich von Alma-Ata gelegene Dolinsk bei Karaganda. Auch dieses Mal war die Reise in dem schon so bekannten Stolpin-Waggon unvorstellbar schwer. Der Zug wurde nicht direkt durch die Wüste geleitet, sondern machte aus irgendwelchen Gründen einen großen Umweg. Es war bitterkalt, der Hering wurde tiefgefroren verabreicht, ebenfalls auch das Brot. Nur auf größeren Stationen erbarmte sich einer der Soldaten und holte ein paar Eimer Wasser für die eingepferchten Männer. Als der Zug irgendwo kurz vor Barnaul war, wurde Jakob Rempel plötzlich aufgerufen. »Rempel, Sie haben doch in der Apotheke gearbeitet, oder?« fragte Lagerkommandant Kuznetsov, den Rempel bis dahin nur brüllend erlebt hatte, ganz freundlich. Rempel bejahte. »Dann kommen Sie mal mit.« Jakob konnte sich kaum auf den Beinen halten, so heftig wackelte der Zug. Schließlich waren sie in einem der vorderen Wagen angekommen. Hier herrschte eine ganz andere Atmosphäre. Der Kontrast war unheimlich. Vorne im warmen Zug rausgeputzte Frauen, kartenspielende Männer, fröhlich herumtobende Kinder und nur einige Meter dahinter frierende, darbende, eingesperrte Gefangene. Rempel ahnte schon, dass er wohl jemanden untersuchen müssen würde. Bei den Erkrankten handelte es sich um die eigenen Kinder des Lagerkommandanten. Rempel stellte bei den beiden Jungen schwere Hautekzeme fest. Er erklärte dem Kommandanten, dass eine bestimmte Salbe helfen würde. Der Chef bedankte sich freundlich und sagte, »Wir werden auf der nächsten Station die Salbe besorgen. Sie, Rempel, sollen die Behandlung durchführen. Ich werde Ihnen eine Bescheinigung ausstellen, mit der Sie sich frei im Zug bewegen dürfen.« Einmal, als Rempel die Kinder gerade behandelt hatte und unterwegs durch den Zug war, blieb er in einem der Zwischenräume stehen und schaute sich etwas genauer um. Hier, zwischen den Wagen, konnte er völlig unbeobachtet stehen. Es war hier zwar entsetzlich kalt und wackelig, das Geratter der Zugräder war ungeheuer laut. Aber der Raum war nur durch einen robusten Stoff von der Außenwelt abgeschirmt. Unwillkürlich kam Rempel erneut der Gedanke der Flucht. Den Erzählungen der Wachsoldaten nach mussten die Verhältnisse im neuen Lager grausam sein. Jakob wusste inzwischen ganz genau, was das für ihn bedeuten würde. Ob er diesen Winter noch schaffen würde, war sehr fraglich. Rempel musste auch an seine Familie denken. Ohne Paketsendungen würde er in Dolinsk wohl nicht auskommen können. Der Gedanke, dass Sophie ihm wieder das vom Mund der Kinder Abgesparte würde schicken müssen, bedrückte Rempel so sehr, dass er sich auf der Stelle entschloss, aufs Ganze zu gehen. Es bestand eine realistische Chance, doch noch einen sicheren Ort aufzusuchen, wohin er dann seine Familie holen könnte und, statt von ihr unterhalten zu werden, endlich wieder wie ein Vater selbst die Familie zu versorgen. Still sprach er ein Gebet. Es war ein Seufzer.
1: Herr, soll ich es wagen? Wirst du mit mir sein?
0: Wie schon so oft in seinem Leben, hatte er auf einmal die innere Überzeugung bekommen, er sollte es wagen. Der Gedanke der Flucht erfasste ihn so stark, dass er von jeglicher Angst frei wurde und fest beschloss, bei nächster Gelegenheit vielleicht noch am selben Tag zu fliehen. Nach einigen Minuten ging er dann wieder zurück zu seinem Wagen. Aufmerksam schaute er sich die jungen Wachsoldaten an. Sie achteten kaum noch auf ihn. Abends sollte die nächste Behandlung stattfinden. Bevor er nun nach einigen Stunden wieder losging, steckte er sich seine wenigen Sachen in die Tasche und ging wieder den bekannten Weg. Bei den Kindern hatte sich inzwischen eine deutliche Besserung eingestellt. Wie immer verabschiedete Rempel sich von den Kuznetsovs und trat den Rückweg an. Er passierte zwei Wagen und stand nun wieder in einem der Zwischenräume, zwischen zwei Wachmännern, von diesen jeweils nur durch eine Eisentür getrennt. Entschlossen riss er sich ein Loch in den Stoff. Es war finster, und er sah nur den weißen Schnee. Unten ahnte er die furchtbar laut ratternden Wagenräder. Er durfte ja nicht zu kurz springen, sonst würden diese ihn im nächsten Augenblick zermalmen.
1: »Herr, hilf!«
0: seufzte er und sprang, so weit er konnte, von der Wagenplatte. Im nächsten Augenblick landete er recht unsanft auf dem abschüssigen Bahndamm, überschlug sich einige Male und lag einige Sekunden regungslos im tiefen Schnee. Die letzten Wagen des Zuges rauschten vorbei. Jakob stand langsam auf. Die Knochen waren wohl alle heile, nur einige Prellungen schmerzten. Doch der Schmerz wurde durch die Kälte angenehm gedämpft, so dass Rempel sich gut bewegen konnte. Trotz des klirrenden Frostes war ihm sehr heiß. Er nahm etwas Schnee in den Mund und schaute sich um. Da vorne links müsste eine kleine Bahnstation sein. Rempel spürte die ihm schon so bekannten Stiche. Das Herz schlug wild. Er überlegte kurz und beschloss, trotz der großen Gefahr doch in Richtung der Bahnstation zu gehen. Etwa nach einer halben Stunde wurde sein Verschwinden aus dem Gefangenentransport entdeckt. Der Kommandant tobte und telegrafierte auf der nächsten Station den örtlichen OGPU-Kollegen. Diese sollten eine Verfolgung des Entflohenen organisieren, so dass schon bald mehrere Trupps mit Wachhunden entlang der Bahnlinie nach Rempel suchten. Rempel ging währenddessen vorsichtig auf das Bahnhofsgelände. Ein Frachtzug stand gerade auf dem hinteren Gleis. Vorsichtig schlich Rempel sich an dem Zug entlang. Die Lok stand voll unter Dampf. Der Zug würde wohl in wenigen Minuten abfahren. Jakob stieg die eisernen Stufen hoch. Der Lokführer war nicht da. Rempel versteckte sich hinten und wartete. Nach einigen Minuten hörte er, wie der Lokführer seinen Platz einnahm. Sein Helfer und der Heizer waren ebenfalls schon eingestiegen. Mit lautem Pfeifen und Quietschen nahm der Zug langsam seine Fahrt auf. Noch wusste Rempel nicht, wohin. Ab und zu kam der Heizer in den Raum, wo er versteckt war, um frische Kohle in den Kessel zu schaufeln. Er blieb nicht länger als nötig. Die Kälte machte Rempel schwer zu schaffen, aber es war hier doch etwas wärmer als draußen. Als der Zug nach einiger Zeit hielt und die beiden Lokführer für kurze Zeit ausstiegen, kletterte Rempel vorsichtig von der Lok, nahm etwas Schnee in die Hände und leckte ihn. Zwar verspürte Jakob starken Hunger, aber Hunger war schon immer sein Begleiter auf den letzten Bahnfahrten gewesen. Er fühlte sich recht wohl in seinem Versteck und so dankte er mehrere Male Gott für seine Bewahrung und Fürsorge. Auf einer größeren Station wagte er, noch einige hundert Meter entlang des Zuges zu laufen, um den Namen der Station zu lesen. Als er dort Omsk las, wurde ihm klar, dass die Fahrt in den Westen Richtung Petropawlowsk ging. Blitzschnell kam ihm in den Sinn, dass so ziemlich in der Mitte zwischen Omsk und Petropawlowsk einige seiner Verwandten wohnten. Unruhig lag er die nächsten Stunden in seinem Versteck. Als ihm der Zeitpunkt gekommen zu sein schien, sprang er beim nächsten Halt aus dem Zug. Am Rande einer kleinen Ortschaft sah er eine ältere Frau, die mit einem Schlitten einen großen Sack transportierte. Diese fragte er, wie weit es bis nach Issykul wäre. Sie schaute ihn sehr misstrauisch an, sagte aber, dass es wohl 15 bis 20 Kilometer in eine bestimmte Richtung sein würden. Dorthin ging er nun den Gleisen entlang. 3 Tage hatte er schon nichts gegessen. Ein starker Husten hatte sich eingestellt. Die Kräfte ließen nach. Am späten Nachmittag sah er eine Station. Es war Issykul. Hier erkundigte er sich schon etwas mutiger bei einer älteren Frau nach seiner Cousine. Sie zeigte ihm das Haus der Verwandten und es gab eine seltsame Begegnung. »Bist du das, Jakob?«
1: »Ja.«
0: »Wie kommst du denn her?«
1: »Ich erzähle alles später. Habt ihr etwas zu essen? Ich habe 3 Tage nur Schnee gegessen.«
0: Jakob aß etwas, aber sein Körper war so geschwächt, dass er bald darauf zusammenbrach und an Typhus erkrankt war. Schon bei den ersten Symptomen der Krankheit bat er seine Cousine, auf keinen Fall einen Arzt zu rufen, sondern ihm regelmäßig mit einem Messer die Zunge abzukratzen, denn dort sitzt die Krankheit. Einige Wochen lag er zwischen Leben und Tod. 12 Tage war er bewusstlos. Doch es sollte nicht sein Ende sein. Dank der Gnade Gottes und der treuherzigen Pflege seiner Cousine konnte er nach einigen Wochen schon wieder aufstehen und an Stöcken gehen. Im März kam ein Mann namens Berg nach Zentral und berichtete Sophie von der Lage ihres Mannes. Monatelang hatte sie sich schon Sorgen gemacht. Nun wusste sie endlich, dass er noch am Leben war. Mit großer Ungeduld wartete sie nun auf den weiteren Gang der Dinge. Sie selbst war gerade in einer sehr misslichen Lage und musste erneut umziehen. Als Jakob Rempel wieder zu Kräften kam, ging er mit einem Bruder Dück nach Mittelasien. In der Nähe von Aschgabat, im äußersten Süden der Sowjetunion, arbeitete Jakob unter dem Namen Sudermann einige Monate in einer Tischlerbrigade. Die Arbeit war schwer, machte ihm aber viel Freude. Im November 1932 schickte er seiner Familie ein Foto von sich und schrieb dazu ein einfältiges, bitterironisches Gedicht über sein Aussehen und seine Lebensumstände.
1: »Was? Das soll er sein? Unmöglich, so sah ihn niemand. Er war ja nie sehr fein, gar schlicht zog er durch manches Land. Nein, nein, so sah er niemals aus. Das Hemd hat einen Ärmel nur, die Weste alt, aufs fremden Haus. Das Beinkleid hängt an einer Schnur, die Stiefel schief, ist doch das Beste noch, was er mit Stolz sein Eigen nennt. Der fade Strumpf ist Loch an Loch, das kaum er noch am Fuße hängt. Was diese arme Hülle in sich birgt, das ist ja auch nicht mehr als ein Gerippe. Vor Schwäche sich der starke Rücken krümmt und das Gesicht ist fahl bis auf die Lippen. Die Wange bleich, umrahmt von grauem Bart, das Auge hohl mit seinem matten Schein. Der Arm so schlaff und dünn in seiner Art, der müde Fuß hat seine eigene Pein.
0: Hier, unweit der persischen Grenze, hielten sich einige andere Männer auf, die ähnlich wie er auf der Flucht waren. Die GPU schnüffelte überall nach geflohenen Häftlingen. Rempel hatte schon einige Male von Kollegen gehört, dass man sich auch für ihn interessiert hatte. Aber wohin sollte er noch fliehen? Er befand sich doch schon in einem der abgelegensten Orte der Sowjetunion. Nach mehreren vertraulichen Gesprächen sagte ihm ein neuer Bekannter einmal: »Ich habe gehört, dass man von hier aus schnell ins Ausland gelangen kann. Die Grenze ist ja nur wenige Kilometer entfernt und sehr schlecht bewacht. Dahinter, in Persien, ist man sicher. England hat da immer noch viel zu sagen.« Rempel zögerte. Wie würde es seiner Familie ergehen? Würde Sophie und die Kinder einmal nachkommen können?

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0: Es ist 14 Uhr.
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2: 2. Oktober, Galater Kapitel 2, Verse 11 bis 21. Doch als Petrus nach Antiochia kam, musste ich ihm offen entgegentreten und ihn ernsthaft zur Rede stellen, denn was er tat, war falsch. Nach seiner Ankunft hatte er zunächst noch mit den Gläubigen, die unbeschnitten waren, zusammen gegessen. Als jedoch einige jüdische Freunde von Jakobus eintrafen, hatte er nicht mehr den Mut dazu, weil er die Missbilligung der jüdischen Gläubigen scheute. Daraufhin verhielten sich die anderen Juden genauso heuchlerisch, und sogar Barnabas ließ sich von ihnen beeinflussen. Als ich sah, dass sie sich nicht an die Wahrheit der Botschaft Gottes hielten, sagte ich vor allen anderen zu Petrus: Wenn du als gebürtiger Jude die jüdischen Gesetze hinter dir gelassen hast und wie ein Nichtjude lebst, warum verlangst du dann von diesen Nichtjuden, die jüdischen Gesetze zu befolgen, die du aufgegeben hast? Du und ich, wir sind Juden durch Geburt, keine gottlosen Menschen wie die aus den anderen Völkern. Und doch wissen wir, dass der Mensch vor Gott nicht durch das Halten des Gesetzes gerecht gesprochen wird, sondern durch den Glauben an Jesus Christus. Wir sind zum Glauben an ihn gekommen, damit wir durch diesen Glauben von Gott angenommen werden und nicht etwa, weil wir dem Gesetz gehorcht haben. Denn durch das Befolgen des Gesetzes wird niemand vor Gott gerecht. Aber was ist, wenn wir durch den Glauben an Christus vor Gott gerecht werden wollen und dann feststellen, dass wir immer noch Sünder sind? Hat Christus uns etwa in die Sünde geführt? Natürlich nicht. Ich mache mich vielmehr selbst schuldig, wenn ich das alte System wieder aufzurichten versuche, das ich schon abgerissen hatte. Durch das Gesetz werde ich verurteilt, weil ich es nicht erfüllen kann. Ich aber bin mit Christus gekreuzigt, so dass ich jetzt nicht mehr unter dem Gesetz stehe, sondern für Gott lebe. Ich lebe, aber nicht mehr ich selbst, sondern Christus lebt in mir. Ich lebe also mein Leben in diesem irdischen Körper im Glauben an den Sohn Gottes, der mich geliebt und sich selbst für mich geopfert hat. Ich gehöre nicht zu denen, die die Gnade Gottes gering achten. Denn wenn wir durch das Gesetz gerettet werden könnten, hätte Christus nicht sterben müssen.

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1: Es ist 15 Uhr und 30 Minuten.

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3: 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Sie können nicht ihre Tochter ihre Troubles wahrnehmen, aber sie können ihr Treiste mit Gedanken über die Bibel, und sie können taub beten. Diese Erfahrungen wiesen uns, dass wir alle ein wichtiges Verlangen haben, als wir klein sind oder alle. Uns ist nur Trost, wenn uns hart bricht und wenn wir eine schwere Zeit haben. Einzimal ist es auch eine Kleinigkeit. Wir sind enttäuscht, wenn wir uns beleidigt. Andermal sind die Weidung viel schlimmer, so als wenn die Gefahr du es, dass unsere Eier wird übereinander gehen, oder wenn uns Mann es fremd gehen, oder wenn ein Kind oder ein Freund stirbt. Unsere Umstände dürfen sich ändern, aber wenn uns dort schlecht geht, dann brücken wir Trost. Andere Menschen sind uns in so einer Zeit sehr wichtig. Die sind nicht immer bereit, uns zu trösten oder zu verstehen. 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
2: Ich sage auch noch Amen, weil ich stemme damit an. 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Weil er rechnet uns fehl. 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

0: Es ist 16 Uhr und 30 Minuten.
1: Hallo, schön, dass du da bist. Hier ist die Kindersendung von Radio Segenswelle mit Anna Sawatzki. Jetzt bin ich nicht mehr wichtig. Niemand will mich haben. So dachte Ismail jetzt. Am Anfang war alles anders gewesen. Weil Sarah, Abrahams erste Frau, keine Kinder bekommen konnte, hat Abraham noch ihre Magd Hagar geheiratet. Und Hagar und Abraham haben dann zusammen einen Sohn bekommen. Das war Ismail. Abraham war schon alt und hatte sein Leben lang auf Kinder gewartet. Deshalb war er so froh, dass er Ismail hatte, und er liebte Ismail sehr. Sarah mochte ihn nicht so sehr. Aber das war Ismail fast egal. Denn sein Vater Abraham und seine Mutter Hagar liebten ihn. Doch dann wurde mit einmal alles anders. Denn was niemand gedacht hatte, geschah doch noch. Sarah bekam auch einen Sohn. Und das war der Sohn, den Gott Abraham versprochen hatte. Ismail war der Ältere, er war schon 13 Jahre alt. Aber Isaac war der Wichtigere. Jeder liebte ihn und es gab ein riesiges Fest, als er geboren wurde. Auch sein Vater Abraham hatte kaum noch Zeit für ihn. »Ich bin niemanden mehr wichtig«, dachte sich Ismail. Vielleicht denkst du manchmal auch so. Vielleicht gibt es Zeiten, in denen deine Eltern nicht so viel Zeit für dich haben. Oder deine Freundin kümmert sich nicht um dich. Du denkst, niemand interessiert sich für dich? Weißt du was? Gott liebt dich und du bist Gott sehr, sehr, sehr wichtig. Egal wie du bist oder was andere über dich sagen. Gott liebt dich.

Ismael fühlte sich trotzdem ungeliebt. Deshalb mochte er seinen kleinen Halbbruder Isaac gar nicht leiden. Und wenn niemand hinschaute, dann ärgerte er seinen kleinen Bruder und machte sich über ihn lustig. Aber Sarah, Isaaks Mutter, passte gut auf ihren kleinen Sohn. Sie sah das, dass Ismael ihn ärgerte. Weil Ismael aber nicht auf sie hörte, ging sie zu Abraham. »Abraham, du musst Hagar wegschicken. Sie und ihr Sohn sollen nicht mehr hier wohnen«, klagte Sarah bei Abraham. »Isaac ist doch der richtige Sohn von dir. Ismael ist nur der Sohn einer Magd. Er soll nicht als dein Sohn gelten. Ich will nicht, dass Ismael auch mal etwas von allem erbt, sondern nur Isaac soll alles erben.« Sarah war schon immer neidisch auf Hagar und ihren Sohn gewesen. Und jetzt wollte sie ihm auch noch loswerden. Abraham wusste nicht, was er dazu sagen sollte. Er liebte Ismael auch. Ismael war doch auch sein Sohn, auch wenn seine Mutter nur eine Magd war. Abraham fragte Gott um Rat. »Mach dir keine Sorgen um die Magd und um deinen Sohn«, antwortete Gott. »Tue alles so, wie Sarah gesagt hat. Schicke Ismael weg. Isaac ist der Sohn, den ich dir versprochen habe. Nur er soll dein Erbe sein.« »Und was ist mit Ismael? Ist mir Ismael jetzt egal?« Gott war Ismael nicht egal. Aber Gott hat für jeden Menschen einen anderen Plan. Der Plan für Isaac war, dass aus ihm das Volk wird, das Gott Abraham als Nachkommen versprochen hat. Das war nicht der Plan für Ismael. Aber Gott liebte Ismael auch, denn Gott liebt jeden Menschen. Und Gott kümmert sich auch um Ismael. Ich will auch Ismael zu einem großen Volk machen. Weil er dein Sohn ist, versprach Gott Abraham.

Am nächsten Morgen stand Abraham früh auf. Er bereitete etwas Brot vor, füllte einen Schlauch mit frischem Wasser. Das alles gab er Hagar. »Ihr müsst gehen«, sagte er zu ihr. Dann verabschiedete er sich von der Magd und von seinem Sohn. Hagar und Ismael gingen weg. Ich denke mir, dass Ismael sehr traurig war. Jetzt konnte er nicht mal mehr bei seinem Vater bleiben. Liebte ihn denn überhaupt jemand? Wortlos lief er neben seiner Mutter her. Aber Hagar wusste auch nicht, wohin sie gehen sollte. Sie lief in die Wüste und irrte dort hin und her. Es war sehr heiß und beide waren sehr traurig. Bald hatten sie das Wasser ausgetrunken. »Mama, ich habe Durst«, sagte Ismael zu seiner Mutter. Hagar zuckte mit den Schultern. »Ich habe nichts mehr«, seufzte sie. Der Durst wurde immer stärker und Ismael wurde immer schwächer. Ohne Wasser kann man nicht überleben und erst recht nicht in der Wüste. Das wusste auch Hagar. »Jetzt ist alles vorbei. Jetzt müssen wir sterben«, dachte sie sich. Als Ismael nicht mehr weiter konnte, legte sie ihn unter einen Strauch in den Schatten. Dann ging sie etwas weiter und setzte sich dorthin. Sie konnte nicht bei Ismael bleiben. Sie hatte zu viel Angst, dass er jetzt sterben müsste. »Ich kann es nicht mit ansehen, wie er stirbt«, jammerte sie. Tränen traten in ihre Augen. Sie waren jetzt ganz allein.

es allein? Nein. Jemand war da, der sie sah. Gott wusste, wie es ihnen ging. Gott war bei ihnen. Gott liebte Ismael genauso, auch wenn er nicht der Lieblingssohn von Abraham war. Auch wenn er jetzt sogar von seinem Vater weg musste. Gott liebt jeden, auch dich. Du bist nicht zu unwichtig für Gott. Auch wenn manche Menschen dich vielleicht nicht beachten. Für Gott bist du sehr wichtig. Er ist immer bei dir. Du kannst ihm vertrauen. Er war auch bei Ismael und hörte, wie er und seine Mutter weinten. Hagar, was ist mit dir? Hörte Hagar plötzlich in der Wüste eine Stimme. Es war ein Engel, den Gott ihr geschickt hatte. Hab keine Angst, sagte der Engel. Gott ist bei euch, er hört euch und er passt auf euch auf. Endlich merkte Hagar wieder, dass Gott da war. Gott würde ihnen helfen, denn Gott liebte auch sie. Steh auf, sagte der Engel weiter. Nimm den Jungen an die Hand und geh weiter. Ich werde euch segnen. Ich werde Ismael zu einem großen Volk machen. Dann war der Engel verschwunden. Hagar schaute auf. Und da zeigte Gott ihr, dass ganz in der Nähe ein Brunnen war. Sofort sprang Hagar auf, lief zu dem Brunnen, holte ihren Schlauch und füllte ihn neu mit Wasser. Dann lief sie zu Ismael und gab ihm zu trinken. Beide tranken, bis sie genug hatten. Jetzt ging es ihnen wieder besser. Sie konnten aufstehen und weitergehen, bis sie einen Ort fanden, an dem sie wohnen bleiben konnten. Gott segnete auch Ismael, denn er liebte ihn. Auch du bist Gott wichtig. Er interessiert sich für dich. Er liebt dich. Und wenn du manchmal traurig und alleine bist und du meinst, keiner sieht dich und keiner beachtet dich, dann denke daran, Gott sieht dich. In Jesaja 41 im 10. Vers in der ersten Hälfte lesen wir Folgendes. Gott spricht da, fürchte dich nicht, denn ich bin mit dir. Und diesen schönen Vers, dieses Versprechen Gottes, möchte ich dir, mein lieber Freund, mitgeben. Wenn du manchmal in der Schule alleine bist und keiner mit dir spielen mag, wenn sie dich ärgern oder vielleicht auch einfach ausklammern aus dem Spiel, dann denke daran. Gott ist bei dir und er wird auch für dich sorgen. Es werden andere Zeiten kommen und es wird dir besser gehen.

Eigentlich ist Rechnen Jakobs Lieblingsfach. Aber in dieser Mathestunde kann er gar nicht richtig aufpassen. Immer wieder muss er an die nächste Schulstunde denken. Da haben sie Sport. Jakob mag Sport aber gar nicht. Und vor dieser Sportstunde hat er sogar richtig Angst. Als sie das letzte Mal mit Herrn Thomas, dem Sportlehrer in der Turnhalle, waren, musste Jakob einen Handstand machen. Aber Jakob kann keinen Handstand. Immer wieder fällt er dabei um. Es will einfach nicht klappen. An diese Sportstunde kann sich Jakob noch gut erinnern. Haha, hatte da der große Kevin gespottet. Guckt euch mal den Jakob an. Er kann ja noch nicht mal einen Babyhandstand. Hahaha. Vor dem großen Kevin hatte Jakob sowieso Angst, weil er immer ganz oft die anderen Kinder ärgert und auslacht. Was mache ich nur, wenn wir heute wieder den Handstand üben müssen? Fragt sich Jakob ängstlich. Ihr müsst es schon ganz komisch im Bauch, wenn er an die nächste Stunde denkt. Da klingelt auch schon die Schulglocke und die Mathestunde ist zu Ende. Alle Kinder packen ihre Sachen in den Schulranzen. Als Jakob seine Federmappe nimmt, um es in den Ranzen zu stecken, sieht er den Bibelvers, der in blauen Buchstaben auf seiner Federmappe steht. Fürchte dich nicht, ich helfe dir. Von seiner Mama weiß er, dass das Gott gesagt hat und dass es in der Bibel steht. Jakob liest den Vers noch einmal. Fürchte dich nicht, ich helfe dir. Und auf einmal weiß er, was er tun muss. Er faltet die Hände und betet. Lieber Herr Jesus, danke, dass du mir helfen willst. Und bitte mach doch, dass ich keine Angst habe in der Sportstunde und dass mich der große Kevin nicht mehr auslacht. Amen. In der Turnhalle wartet Herr Thomas schon auf die Kinder. Jetzt laufen wir uns erst einmal warm und dann? Jakob hält die Luft an und wartet gespannt, was kommt. Und dann üben wir noch einmal den Handstand, fährt der Lehrer fort. Juhu, rufen die Kinder, denn den Handstand machen sie alle gern. Nur Jakob steht ganz still da. Anna darf anfangen und sie macht das wirklich gut. Sie kann den Handstand schon ganz alleine. Katrin ist die Nächste. Herr Thomas muss ein bisschen helfen, aber dann schafft sie es auch alleine. Jakob wird es ganz komisch, denn bald ist er dran. Ob er dann wieder ausgelacht wird? So, ruft Herrn Thomas, jetzt ist Kevin an der Reihe. Siegessicher geht der große Kevin zu der großen Matte. Ich zeige euch jetzt, wie ein richtiger Handstand geht, prahlt er, nimmt einen großen Anlauf, läuft auf die Matte zu und au, aua! Kevin hat viel zu viel Schwung gehabt und ist mit dem Kopf auf die Matte gefallen. Jetzt liegt er da und weint. Jakob überlegt, ob er jetzt lachen soll. Schließlich hat der große Kevin auch ganz oft über ihn gelacht. Nein, denkt Jakob, der Herr Jesus will nicht, dass wir über andere lachen. Als Kevin dann auf der Bank sitzt und sich einen Eisbeutel an die Stirn hält, den er von dem Lehrer bekommen hat, geht Jakob zu ihm hin. Der große Kevin sieht jetzt gar nicht mehr groß aus. Mit den rot geweinten Augen sieht er sogar ziemlich klein aus. Jakob setzt sich neben ihm. Tut es sehr weh? Fragt er ihn. Kevin schaut ihn misstrauisch an. Du willst mich doch bestimmt nur auslachen. Nein, ich will dir helfen, wirklich, antwortet Jakob. Ich finde es schlimm, ausgelacht zu werden. Und außerdem will der Herr Jesus, dass wir uns helfen und nicht, dass wir uns über andere lustig machen. Kevin schaut ihn mit großen Augen an. Die meisten Kinder können ihn nicht leiden, weil er sie ganz oft ärgert und auslacht. Und weil er Jakob auch schon oft ausgelacht hat, wundert er sich jetzt, dass Jakob trotzdem so freundlich zu ihm ist. Ob das an diesem Jesus liegt, von dem er gerade gesprochen hat? Kevin geht es bald wieder besser und er möchte es noch einmal mit dem Handstand probieren. Nein, Kevin, du bleibst für den Rest der Stunde auf der Bank sitzen, sagt Herr Thomas. Und dann sieht er Jakob an. So, Jakob, ich glaube, jetzt bist du an der Reihe. Jakob schaut ganz erschrocken zu dem Lehrer auf. Daran hat er gar nicht mehr gedacht. Langsam geht er zur Matte und versucht verzweifelt in den Handstand zu kommen. Aber es will wieder einmal nicht klappen. Auf einmal merkt er, dass ihn jemand festhält und ihm hilft. Er wendet den Kopf
und sieht den großen Kevin. Komm, ich helfe dir, sagt er. Zusammen geht es ganz leicht. Und tatsächlich, Jakob kann mit Kevins Hilfe einen richtigen Handstand. Danke, Kevin, sagt er. Das ist wirklich nett von dir, dass du mir geholfen hast. Du, Jakob, flüstert Kevin da auf einmal. Es tut mir wirklich leid, dass ich immer so unfreundlich zu dir war und dich geärgert habe. In Zukunft will ich dir lieber helfen, so wie du es bei mir gemacht hast. Da muss Jakob an den Bibelvers denken, der auf seiner Federmappe steht. Fürchte dich nicht, ich helfe dir. Du, Kevin, das mit dem Helfen schaffe ich auch nicht alleine. Aber der Herr Jesus hat in der Bibel gesagt, dass er mir dabei helfen will. Und dann geht es viel leichter. Und wenn du willst, kann ich dir heute Mittag meine Kinderbibel zeigen. Da stehen ganz viele Geschichten vom Jesus drin. Ja, das machen wir, freut sich Kevin. Auf dem Weg nach Hause betet Jakob leise. Danke, Herr Jesus. Danke, dass es stimmt, was in der Bibel steht. Und dass ich in der Schule keine Angst haben muss. Weil du da bist und mir helfen willst. Und dann sagt er noch einmal den Vers vor sich hin. Fürchte dich nicht, ich helfe dir. Und dieser Bibelvers soll dich begleiten. Egal in welcher Situation du stecken wirst oder welche Schwierigkeiten du durchmachen wirst, du kannst immer daran denken, Jesus sagt es gerade zu dir. Fürchte dich nicht, ich helfe dir.

Heute wollen wir erstaunliche Dinge über Zebras hören. Zebras leben in Afrika. Sie werden oft von Löwen und Geparden gejagt und gefressen. Ein Zebra allein kann sich nicht vor Löwen oder anderen Beutejägern gegenüber verteidigen. Aus diesem Grund schützen die Zebras sich gegenseitig. Sie stellen sich zum Beispiel dicht zusammen. Wenn die Zebras von Ort zu Ort ziehen, dann laufen die stärkeren, schnelleren Zebras auch nicht voraus. Stattdessen kontrollieren sie geduldig den äußeren Rand der Herde, um aufzupassen und Gefahren rechtzeitig zu erkennen. Wenn Zebras in der Gruppe zusammenbleiben, sind sie gewöhnlich sicher. Gott gab Zebras Streifen zum Schutz. Obwohl Löwen und Geparden ein gutes Sehvermögen haben, jagen diese meist in den Abendstunden. Wird es dunkel, ist es allerdings auch für sie schwerer, Einzelheiten genau zu erkennen. Dann erscheint selbst eine Herde Zebras wie ein einziges großes Tier mit vielen Hunderten von Beinen. Wenn alle Zebras zusammenstehen, kann der Löwe das einzelne Tier nicht mehr erkennen. Der größte Schutz eines Zebras liegt daher in seiner Herde. Als Gottesfamilie können wir einer Herde Zebras in vielem gleichen. Die Bibel sagt, dass wir sicherer und stärker sind, wenn wir in der Gemeinde zusammenstehen. Wenn wir zum Beispiel in 1. Korinther 13, Vers 7 lesen, heißt es, die Liebe erträgt alles, sie glaubt alles, sie hofft alles, sie erduldet alles. Dieser Vers sagt aus, dass die Liebe Gottes die Christen verbindet und ein Schutz ist. Wenn wir unser Leben von der Liebe Gottes bestimmen lassen, die er uns schenkt, schützen wir uns gegenseitig und passen auf uns auf. Was könnten wir von den Zebras lernen? In der Familie Gottes unterstützt man sich gegenseitig. Wir schützen einander und motivieren uns zum richtigen Handeln. Auf dieser Weise sind wir wie eine Herde von glücklichen Zebras.

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Es war schön, dass du heute mit dabei warst. In der nächsten Sendung gibt es wieder spannende Geschichten. 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

0: Es ist 17 Uhr und 45 Minuten.
1: 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Das ist eine von der schönsten Lehren in der Schrift, dass sinnvolle Menschen, so als ich, kann Gott seine Kinder werden. 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

0: Es ist 18 Uhr.
1: Hallo und herzlich willkommen zu den Abendnachrichten heute am Freitag, den 2. Oktober 2026. Es begrüßt Sie am Mikrofon Maria Siemens. Die Losung. Jesus spricht: Wer diese meine Rede hört und tut sie, der gleicht einem klugen Mann, der sein Haus auf Fels baute. Matthäus 7, 24.
2: Das Wetter.
1: Die Sonne begleitet uns bis in den Abend hinein. Morgen und am Sonntag ist mit Gewittern und Regenschauern zu rechnen. Die Höchstwerte liegen zwischen 33 Grad morgen und 27 Grad am Sonntag.
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1: Uns liegen keine neuen lokalen Nachrichten vor.
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1: Das Gesundheitsministerium wirbt für Brustkrebsvorsorge. In Paraguay hat am 1. Oktober die Kampagne Rosa Oktober zur Brustkrebsvorsorge begonnen. Das Gesundheitsministerium ruft Frauen dazu auf, regelmäßige Kontrollen wahrzunehmen und Brustkrebs möglichst früh erkennen zu lassen, schreibt Ultima Hora. Frauen ab 40 Jahren können in den Einrichtungen des Gesundheitsministeriums einmal jährlich eine Mammographie ohne ärztliche Überweisung durchführen zu lassen. Dafür stehen im öffentlichen Gesundheitssystem landesweit 56 funktionierende Mammographiegeräte zur Verfügung. Die Zahl der Untersuchungen ist in den vergangenen Jahren deutlich gestiegen. 2024 wurden gut 46.000 Mammographien durchgeführt, 2025 waren es fast 69.000. In diesen Jahren wurden bisher mehr als 39.000 Untersuchungen registriert. Dabei wurden mehrere hundert Auffälligkeiten festgestellt, die anschließend medizinisch geklärt werden können. Das Ministerium empfiehlt Frauen ab 40 Jahren die jährliche Mammographie auch dann, wenn keine Beschwerden bestehen. Bei familiärer Vorbelastung oder erhöhtem Risiko soll mit einem Arzt über Beginn und Häufigkeit der Kontrollen gesprochen werden. Die Exporte Paraguays belaufen sich auf fast 1,9 Milliarden US-Dollar. Darüber berichtet das staatliche Nachrichtenportal Medios del Estado. Paraguays Exporte tierischer Produkte haben zwischen Januar und August einen Wert von knapp 1,9 Milliarden US-Dollar erreicht. Vor allem Schweine, Geflügel und Schaffleisch haben dabei die rückläufigen Ausfuhren aus dem Rindfleischsektor teilweise ausgeglichen. Nach Angaben des Nationalen Tiergesundheitsdienstes SENACSA ist das exportierte Gesamtvolumen allerdings um rund 19% zurückgegangen. Gleichzeitig legten mehrere andere Bereiche deutlich zu. Die Ausfuhren von Geflügelfleisch haben sich mengenmäßig mehr als verdoppelt und brachten rund 11,7 Millionen US-Dollar ein. Auch Geflügelnebenprodukte und essbare tierische Nebenprodukte verzeichneten Zuwächse. Die Schweinefleischexporte stiegen mengenmäßig um gut 7%. Rindfleisch bleibt jedoch das wichtigste Exportprodukt des Viehsektors. Die Ausfuhren gingen mengenmäßig deutlich zurück, während der Wert weniger stark sank. Das deutet auf einen höheren durchschnittlichen Wert der Lieferungen hin. Wichtigste Abnehmer von paraguayischem Rindfleisch waren Chile, Israel und die USA. Bei Schweinefleisch lag Taiwan an der Spitze. Innova eConnecta 2026 soll MIPIMES mit großen Abnehmern verbinden. Das Ministerium für Industrie und Handel, MIC, hat gemeinsam mit der Technischen Mission Taiwans die Veranstaltung Innova eConnecta 2026 vorgestellt. Das Treffen findet laut MIC am 25. November statt und soll kleine und mittelständische Unternehmen mit großen Abnehmern, Finanzierungsmöglichkeiten und neuen Märkten verbinden. Organisiert wird die Initiative über das Vizeministerium für kleine und mittelständische Unternehmen, MIPIMES, und das Projekt FOMIPIMES Beteiligt sind unter anderem der paraguayische Industrieverband UIP, der Verband der MIPIMES und die Unternehmervereinigung ASEPI. Nach Angaben der Organisatoren sollen die Unternehmen auf der Veranstaltung nicht nur ihre Produkte vorstellen, vielmehr geht es darum, konkrete Geschäftsabschlüsse zu vereinbaren. Bei der vergangenen Ausgabe wurden bereits Kaufvereinbarungen im Wert von mehr als 2 Millionen US-Dollar erzielt. Diese Summe soll in diesem Jahr deutlich übertroffen werden. Taiwan unterstützt das Programm insbesondere in den Bereichen Digitalisierung, Produktentwicklung und Qualitätskontrolle. Erfahrungen aus der Textil- und Milchbranche zeigen laut den Veranstaltern bereits Verbesserungen bei Produkten und Produktionsabläufen.
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1: Kleine Kinder sind deutlich bewegungsaktiver als Erwachsene. Eine neue internationale Studie zeigt, dass sich kleine Kinder im Alter von 3 bis 4 Jahren im Schnitt täglich rund 18.000 Schritte bewegen und damit auch oft deutlich aktiver sind als viele Erwachsene. Für die Untersuchungen trugen laut Spiegel mehr als 3.500 Kinder aus 44 Ländern Bewegungssensoren. Dabei zeigte sich eine große Bandbreite. Während Vierjährige im Schnitt knapp 19.000 Schritte machten, waren es bei Dreijährigen rund 17.500. Auffällig sind regionale und soziale Unterschiede. Kinder in Ländern mit niedrigem Einkommen liefen mit etwa 23.000 Schritten rund 5.000 Schritte mehr als Gleichaltrige in wohlhabenderen Staaten. Auch in ländlichen Regionen wurde mehr gegangen als in Städten. Zudem zeigt sich, dass Jungen sich durchgehend aktiver zeigen als Mädchen. Die Weltgesundheitsorganisation empfiehlt, für die Altersgruppe von der 3- bis 4-Jährigen insgesamt mindestens 180 Minuten täglich Bewegung. Für Erwachsene werden 7 bis 10.000 Schritte pro Tag empfohlen. EU schafft Basis für Abschiebezentren in Drittstaaten. Das berichtet die Tagesschau. Die EU hat gestern die rechtliche Grundlage für sogenannte Rücksendezentren außerhalb der Europäischen Union geschaffen. Die EU-Innenminister haben die neuen Rückkehrregeln bei ihrem Treffen in Luxemburg endgültig gebilligt. Zuvor hatte bereits das Europarlament zugestimmt. In den Zentren können Menschen untergebracht werden, die kein Aufenthaltsrecht in der EU haben und nicht direkt in ihr Herkunftsland zurückgebracht werden können. Voraussetzung ist allerdings ein Abkommen mit dem jeweiligen Drittstaat. Dabei müssen internationale Menschenrechtsstandards und das Verbot der Zurückweisung beachtet werden. Deutschland arbeitet gemeinsam mit Österreich, Dänemark, Griechenland und den Niederlanden an solchen Zentren. Bundesinnenminister Alexander Dobrindt rechnet noch in diesem Jahr mit ersten Vereinbarungen mit Drittstaaten. Die Pläne sind umstritten. Amnesty International warnt vor möglichen Menschenrechtsverletzungen, insbesondere bei Vereinbarungen mit politisch instabilen Staaten. Auch die neuen Regeln insgesamt verschärften die Rückkehrpolitik. Unter anderem können bei fehlender Zusammenarbeit Leistungen gekürzt und Abschiebehaft länger ermöglicht werden. Die USA schicken einen neuen Flugzeugträger in den Osten. Das Pentagon schickt laut US-Medienberichten einen dritten Flugzeugträgerverband sowie weitere Kriegsschiffe in den Nahen Osten. Darüber schreibt der ORF. Es werde erwartet, dass neu entsandte Kriegsschiffe, Kampfflugzeuge, Marineinfanteristen und Matrosen dort bis Ende November eintreffen, berichtet das Wall Street Journal und das Nachrichtenportal Axios heute. Laut Wall Street Journal stocken die USA ihren Truppenpräsenz in der Region bis 10.000 Soldaten auf. Die Berichte schüren Spekulationen, dass die USA nach den Zwischenwahlen den sogenannten Midterms Anfang November neue Angriffe auf den Iran starten könnte. Auf eine entsprechende Frage in einem Interview mit dem Time Magazine sagte US-Präsident Donald Trump zuletzt schlicht möglich. Die USA haben bereits die Flugzeugträger USS George Bush und USS George Washington im Nahen Osten. Falls diese dort bleiben, wenn der dritte Flugzeugträger dort eintrifft, wäre es laut Wall Street Journal das erste Mal seit April, dass die USA dort mit 3 Flugzeugträger-Kampfgruppen präsent sind. Die nun in Richtung Nahe Osten entsandten Soldaten kämen zu den mehr als 5.000 hinzu, die sich dort bereits aufhielten. Das waren die Nachrichten für heute am Freitag. Ich wünsche allen Hörern ein gesegnetes Wochenende. Auf Wiederhören.

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1: Liebe Hörerin, liebe Hörer, herzlich willkommen zur Noche Alemana von Radio Transmundial. Am Mikrofon begrüßt Sie wie immer Ernst Weichselberger und in der Produktion Deborah Wall und in der Tontechnik Christian Arisala. Wir freuen uns, dass Sie auch mit dabei sind. In der heutigen Sendung hören wir eine Andacht zu einem biblischen Text und danach ein Interview mit Jürgen Giebisch. Herr Giebisch war als jugendlicher Alkoholiker und heute arbeitet er aktiv dafür, dass Menschen Jesus kennenlernen. Wir hören etwas Musik und dann die Andacht.

0: Christen sollen darauf achten, dass sie ihren Glauben auch konsequent leben im Alltag. Schaffet, dass ihr selig werdet mit Furcht und Zittern. Mit diesen Worten schärft der Apostel Paulus den Christen in Philippi die entsprechenden Grundsätze ein. Hören Sie aus dem zweiten Kapitel des Philipperbriefs die Verse 12 bis 18.
1: Also, meine Lieben, wie ihr allezeit gehorsam gewesen seid, nicht allein in meiner Gegenwart, sondern jetzt noch viel mehr in meiner Abwesenheit, schaffet, dass ihr selig werdet mit Furcht und Zittern. Denn Gott ist's, der in euch wirkt beides, das Wollen und das Vollbringen nach seinem Wohlgefallen. Tut alles ohne Murren und ohne Zweifel, damit ihr ohne Tadel und lauter seid, Gottes Kinder, ohne Makel, mitten unter einem verdorbenen und verkehrten Geschlecht, unter dem ihr scheint als Lichter in der Welt, dadurch, dass ihr festhaltet am Wort des Lebens, mir zum Ruhm an dem Tage Christi, so dass ich nicht vergeblich gelaufen bin, noch vergeblich gearbeitet habe. Und wenn ich auch geopfert werde bei dem Opfer und Gottesdienst eures Glaubens, so freue ich mich und freue mich mit euch allen. Darüber sollt ihr euch auch freuen und sollt euch mit mir freuen.
0: Soweit, liebe Zuhörer, dieser Textabschnitt aus dem zweiten Kapitel des Philipperbriefs. Hören Sie dazu eine Auslegung von Pfarrer Jörg Gerhard Muhm aus Bruchsal, Heidelheim.
2: Soeben noch hat sich Paulus in die höchsten Höhen der Christologie erhoben. Paulus hält im Christushymnus fest, er, der in göttlicher Gestalt war, hielt es nicht für einen Raub, Gott gleich zu sein, sondern entäußerte sich selbst und nahm Knechtsgestalt an. Hohe poetische Worte über die Menschwerdung des Gottessohnes sind das. Und jetzt landet er mit seinen Worten wieder hart auf dem Boden der Realität. Paulus konfrontiert uns mit seiner Mahnung, den Glauben im Alltag auch konsequent zu leben. Schaffet, dass ihr selig werdet mit Furcht und Zittern. So ist es bei Paulus immer der Fall. Das eine geht nicht ohne das andere. Christsein geht nicht ohne die Christologie, also die Lehre von Jesus Christus. Und zugleich können wir Gott auch nicht aufrichtig loben, ohne unseren Alltag als Christen konsequent zu leben. Denn alles, was wir als Christen tun, erwächst aus dem, was Christus für uns getan hat. Christus, das ist Paulus wichtig, soll in unserem Christenleben sichtbar werden. Wir können uns nicht nur Christen nennen und sagen, schaut her, was für einen wunderbaren Herrn wir haben, der alles für uns getan hat. Nein, wir müssen als Christen auch das fortführen, was Christus in uns begonnen hat, damit wir in dieser Welt glaubwürdig erscheinen. Wir können vor den Menschen nicht nur von der Liebe Jesu reden, selbst aber lieblos sein. Jesus hat einmal gesagt, daran wird jedermann erkennen, dass ihr meine Jünger seid, wenn ihr Liebe untereinander habt. Genauso können wir nicht nur von einem vergebenen Gott reden und selbst unversöhnlich leben. Dann wird unsere Botschaft unglaubwürdig. Wie groß aber ist gerade darin die Not unter Christinnen und Christen? Wie viel fruchtbare Gemeindearbeit wird zerstört, weil Christen einander nicht vergeben können und auch nicht bereit sind, um Vergebung zu bitten? Wie viele Mitarbeiter haben sich schon wegen Unversöhnlichkeit aus der Gemeinde zurückgezogen? Und wie viele suchende Menschen haben sich von Gemeinden und vom Glauben abgewandt, weil sie in streitenden und rechthaberischen Christen keinen Anreiz zum Glauben erkennen? Unversöhnlichkeit ist eines der schlimmsten Krebsgeschwüre der Christenheit und der christlichen Gemeinden. Ein Krebsgeschwür, das vor sich hinwuchert und nach das Leben der Gemeinde zerstört. Das Lob Gottes wird unglaubwürdig, wenn wir nicht christusgemäß leben. Darum mahnt Paulus die Christenheit, schaffet, dass ihr selig werdet mit Furcht und Zittern. Das ist an Deutlichkeit kaum zu übertreffen. Unsere Seelenseligkeit ist kein Selbstläufer. Wer sich im Glauben zu Christus bekehrt und sich dann zurücklehnt und meint, nun ist ja alles klar, der irrt. Der Glaube muss sich auch in der Tat erweisen. Wir dürfen das aber nicht falsch verstehen. Paulus führt hier keine neue Werkgerechtigkeit ein. Wir müssen uns das Heil nicht verdienen. Das hat Christus für uns getan. Aber wir sollen so leben, dass Christi Heil in unserem Leben erkennbar wird. Aber Paulus wäre nicht Paulus, würde er das der Christenheit als Last auferlegen. Vielmehr ist der nächste Satz ganz entscheidend. Er schreibt, denn Gott ist's, der in euch wirkt beides, das Wollen und das Vollbringen nach seinem Wohlgefallen. Das bedeutet also, Christus hat alles für unsere Rettung getan, nun aber sollen wir alles dafür geben, dass wir als Christen diese Rettung würdig leben. Aber darin sind wir nicht allein gelassen, sondern Gott selbst bewirkt das Entscheidende in uns und durch uns. Das Einzige, was an uns bleibt, ist, dass wir es auch tun. Oder andersherum, das Einzige, was wir nicht tun dürfen, ist nichts zu tun. Auf einer bekannten Videoplattform im Internet habe ich einmal ein Video über eine wahre Geschichte gefunden, die mich zutiefst berührt hat. Da wird von einem Vater erzählt, der einen erwachsenen Sohn hat. Der Sohn ist schwer behindert. Er kann selbst nicht laufen. Er teilt aber eine große Leidenschaft des Vaters. Der Vater ist nämlich Triathlet. Dieser Sport besteht darin, an einem Tag bis zu 4 Kilometer zu schwimmen, 180 Kilometer Fahrrad zu fahren und am Schluss noch einen Marathon zu laufen. Das ist eine enorme physische Leistung. Ich würde daran kläglich scheitern. Eines Tages fragte der Sohn seinen Vater, ob er mit ihm zusammen einen Ironman machen würde. Also einen Triathlon-Wettkampf über die volle Distanz. Der Vater sagte ja, und so machte der Vater das Unglaubliche. Er zog seinen Sohn 4 Kilometer schwimmend in einem Schlauchboot. Dann fuhr er die 180 Kilometer Fahrrad mit einer Spezialanfertigung, auf welcher der Sohn mitfahren konnte. Und schließlich setzte er seinen Sohn in einen Rollstuhl und lief mit ihm den kompletten Marathon. Am Ziel angekommen, streckte der Sohn beide Arme in die Luft und jubelte. Für mich ist das eine unfassbare Leistung, und zwar von beiden. Natürlich hat die wirkliche Leistung der Vater vollbracht. Er ist ja geschwommen, gefahren und gelaufen. Es war seine Kraft, die beide vorwärts gebracht hat. Ohne den Vater wäre der Sohn keinen Meter weit gekommen. Aber ich staune auch über den behinderten Sohn, so viele Stunden im Boot liegend und auf dem Fahrrad und Rollstuhl sitzend in der Sonne durchhalten zu müssen. Das stelle ich mir alles andere als leicht vor. Es war von beiden eine Leistung, aber ohne den Vater hätte der Sohn keine Chance gehabt. Für mich ist das ein Bild für das, was Paulus hier meint. Der Vater ist, im Gleichnis gesprochen, für mich wie Gott. Wir Christen aber sind wie der Sohn. Gott, der Vater, tut in Christus alles für mich, damit ich ans Ziel komme. Ohne ihn würde ich das niemals schaffen. Vielleicht würde ich ohne ihn keinen Schritt vorwärts kommen. Ich bin auf ihn angewiesen. Aber dennoch muss auch ich meinen Teil dazu beitragen, wie der Sohn. Ich muss das wollen. Ich muss mich selbst in Gottes Plan einbeziehen lassen. Ich darf nicht sagen, lauf du ohne mich, ich setze mich zu lange zu Hause in den Sessel. Wenn ich so denke, dann werde ich den Zieleinlauf nie miterleben können. Ich muss also ja sagen. Ja, Vater, ich will das mit dir machen, weil ich dich so klasse finde. Und genau so wie in der Geschichte bewirkt Gott in mir auch, dass ich es auch vollbringen kann. Er bringt mich zum Ziel. Es ist seine Kraft, die mich bewegt. Und trotzdem muss ich es tun. Ich muss auch meinen vollen Einsatz geben, alles, was ich kann und vermag. Denn Gott will ja mit mir zum Ziel kommen. Nur dann kann ich am Ende auch jubeln und mich freuen an dem, was Gott durch mich vollbracht hat. Schaffe, dass ihr selig werdet mit Furcht und Zittern. Denn Gott ist's, der in euch wirkt beides, das Wollen und das Vollbringen nach seinem Wohlgefallen.
0: Den Alltag als Christen konsequent leben, dazu macht Paulus den Christen in Philippi Mut. Mit den Versen 12 bis 18 aus dem 2. Kapitel des Philipperbriefs beschäftigte sich Pfarrer Jörg Gerhard Muhm aus Heidelheim. Aus der großen Hörbibel der Deutschen Bibelgesellschaft haben wir die Textlesung eingespielt.
3: Wenn wir Ja sagen zu Jesus, dann wird er uns verändern. Gott ist der, der die Kraft hat, uns zu verändern. Wir alleine können es bis zu einem gewissen Punkt, wenn überhaupt. Aber wir müssen aktiv daran beteiligt sein, uns verändern zu wollen. Wir können uns nicht zurücklehnen und Gott die ganze Arbeit machen lassen. Gott sieht es, wenn wir uns bemühen, wenn wir ihn und seinen Willen suchen und danach streben, Christus immer ähnlicher zu werden. Er wird uns beistehen und die Veränderung in uns schaffen. Jürgen Giebisch war als junger Mensch Alkoholiker und brauchte eine ganze Weile, um Hilfe zu suchen. Heute arbeitet er aktiv für die Verbreitung des Evangeliums von Jesus Christus. In dem folgenden Interview wird er selbst seine Geschichte erzählen.
4: Saufen gegen den Selbstzweifel. Das hat Jürgen Giebisch als Student so lange praktiziert, bis er ganz unten angekommen war. Heute ist dieser Mann MPE-Koordinator beim Missionswerk Campus für Christus. Was das ist und vor allem, was zwischen diesen beiden Polen seines Lebens lag, das berichtet er heute. Dazu begrüßt sie herzlich Sigrid Offermann.

0: Ich habe 5 Semester Chemie und Kunstgeschichte buchstäblich versoffen. Das sagt mein heutiger Studiogast Jürgen Gibisch. Ich habe ihn und seine Frau Anfang der 90er Jahre kennengelernt, aber seither hatten wir kaum Kontakt zueinander und vor einem guten Jahr habe ich Jürgen Gibisch im Internet wieder entdeckt. Und dort erzählt er in einem knapp 3-minütigen Film auf mystory.me seine Geschichte mit Gott. Und diese Geschichte ist so interessant, dass ich Jürgen Gibisch mehr Zeit geben möchte als nur diese 3 Minuten, um sie ausführlicher zu erzählen. Und jetzt sitzt er mir nach vielen Jahren gegenüber. Ganz herzlich willkommen, Jürgen Gibisch, bei uns hier im Studio. Schön, dass du da bist.
1: Ja, ich freue mich auch. Ich war überrascht über die Einladung von dir und ich finde es auch ganz toll, dich wiederzusehen. Und ich freue mich, dass ich ein bisschen was aus meinem Leben erzählen darf.
0: Es ist ja echt viel Zeit vergangen, seit wir uns das letzte Mal gesehen haben. Aber diese Geschichte, die du im Internet berichtest, die liegt noch vor dieser Zeit, als wir uns kennengelernt haben. Sie reicht bis in die 1980er Jahre zurück, als du selbst noch Student warst. Und damals hast du Chemie und Kunstgeschichte studiert. Und das ist, finde ich, jetzt keine so ganz alltägliche Fächerkombination. Wie bist du denn darauf gekommen?
1: Ja, das mit der Chemie, das lag daran, dass die Naturwissenschaften mich interessiert haben, immer in der Schule, und das lag dann irgendwie nahe, das habe ich auch gern gemacht, aber nachdem ich dann während meines Chemiestudiums angefangen habe zu trinken, habe ich das Studium eben nicht geschafft, und dann war die Frage, was mache ich jetzt? Und da war das einfachste Kunstgeschichte, das interessierte mich auch, aber da musste ich den Studienort nicht wechseln. Es konnte gewissermaßen alles so bleiben, wie es ist.
0: Mhm. Du hast dich praktisch nur umgeschrieben, in ein anderes Fach.
1: Ich habe mich auch für ein anderes Fach eingeschrieben und letztlich dann kann man das Kunstgeschichte-Studium eigentlich nicht als Studium bezeichnen. Mhm. Ich habe so vor mich hingelebt und war eingeschrieben.
0: Ja. Das ist ja manchmal heute noch so bei Studenten. Obwohl die tougher geworden sind, glaube ich, die jungen Studenten, als wir, ich sage jetzt wir, das früher waren.
1: Ja, die Leistungsanforderungen sind heute auch höher irgendwo. Genau. Also da ist auch Druck da, das Studium wirklich durchzuziehen. Und ja, die Zeiten, wo man sagt, ja, die Studenten, die haben ein ganz lockeres Leben, das ist heute nicht mehr ganz so.
0: Genau. Du sagst in diesem kurzen Film, den ich gerade erwähnt habe, ich habe 5 Semester Chemie und Kunstgeschichte buchstäblich versoffen. Habe ich ja auch gerade zitiert. Was ist denn da passiert?
1: Ja, es war so, dass ich seit meiner Schulzeit irgendwo Wunschträume hatte, wie ich gern sein wollte oder meinte sein zu sollen. So erfolgreich, dynamisch, redegewandt, sportlich. Und das war ich alles nicht. Ich wusste aber auch nicht, wie ich das werden könnte. Und diese Lücke zwischen dem Ist-Zustand und dem, wie ich sein wollte, die habe ich irgendwann mit Alkohol aufgefüllt. Habe ich gar nicht gemerkt am Anfang, weil ich habe ja in Bayern gewohnt und Bier ist ja da kein Alkohol, sondern ein Lebensmittel.
0: Grundnahrungsmittel,
1: genau. Aber das ging dann eben über das Bier hin zum Wein bis schließlich hin zum Schnaps. Am Ende habe ich eine Flasche Schnaps am Tag etwa konsumiert und damit kann man wirklich nicht vernünftig studieren.
0: Mhm. Gab es denn in deiner Familie vielleicht oder in deinem Leben vorher schon so Hinweise drauf, dass du suchtgefährdet sein könntest? Hatten deine Eltern damit Probleme oder was?
1: Nee, eigentlich gar nicht. Ich habe auch später mal in einem Buch gelesen, so als Einleitung gewissermaßen, war ein Buch über Sucht, wo drin steht, aus ganz normalen Familien kommen ganz normale Süchtige. Mhm. Ich dachte, okay, es gibt nicht immer irgendwelche Anzeichen oder dass er so vorprogrammiert ist. Ja. Aber ich habe jedenfalls den Alkohol irgendwo als Fluchtmittel kennengelernt, um eine rosarote Brille aufzusetzen. Mit dem ging es mir besser. Und ja, so habe ich eben angefangen zu trinken.
0: Du hast aber irgendwann auch gemerkt, dass sich dieser Alkoholkonsum auf dein Leben auswirkt, auf dein Studium, auf deinen Freundeskreis. Was war das für ein Punkt, wo du das gemerkt hast?
1: Also zum ersten Mal richtig gemerkt habe ich es, als ich das Chemiestudium in Sand gesetzt hatte, als ich dann zweimal das eine Praktikum hintereinander nicht geschafft habe. Da habe ich gewusst, da stimmt was nicht. Und dann bin ich zur Drogenberatung vom Diakonischen Werk gegangen und habe dann einen Test gemacht und festgestellt, aha, ich bin Alkoholiker. Das war für mich aber jetzt kein Grund umzukehren, sondern gewissermaßen eine Rechtfertigung für mein Trinken. Ach so, es ist ja ganz normal, dass ich trinke, ich bin ja Alkoholiker. So in der Richtung. Mhm. Das war das, wie ich es so für mich interpretiert habe.
0: Hat diese dich das ganze nicht erschreckt?
1: Nö, das hat mich gar nicht erschreckt. Das ist sicher das Typische für einen Süchtigen, dass er immer in seinem Gedankengebäude irgendwelche Rechtfertigungen findet, bei seinem Suchtmittel zu bleiben. Egal was das ist, ob das Alkohol ist oder Drogen oder Arbeit oder Sex oder sonst irgendwas. Das kann man immer irgendwie begründen, dass das richtig und gut ist. So.
0: Muss man ja eigentlich auch vor sich selber begründen.
1: Ja, irgendwie. Denn wenn ein Süchtiger anfängt zu sagen, da stimmt was nicht und die Realität sieht, dann muss er im Grunde aufhören.
0: Aber es gab einen Punkt, an dem du den Mut hattest, dazu zu stehen und dir aktiv Hilfe zu suchen. Du erzählst in deinem Film, dass du zu den anonymen Alkoholikern gegangen bist. Ist da nochmal irgendwie ein besonderer Absturz vorausgegangen oder hat es irgendwann in deinem Kopf einfach Klick gemacht und du wusstest, hey, wenn das so weitergeht, boah, das nimmt kein gutes Ende.
1: Ja, bis zu einem Klick hat es eine ganze Weile gebraucht, denn ich habe ja eben nach den 5 Semestern Chemie noch 5 Semester Kunstgeschichte da irgendwie vor mich hin gelebt und hatte dann auch eine Therapie angefangen und wollte irgendwie so halbherzig was tun und habe aber gleichzeitig gemerkt, ich möchte Hilfe und gleichzeitig stoße ich die Hilfe zurück und das habe ich dann irgendwie nicht mehr zusammengekriegt. Ich merkte, ich schaffe das irgendwie nicht alleine. Ich muss tatsächlich irgendwas machen. Und wollte dann eigentlich in der psychosomatischen Klinik im Schwarzwald eine Therapie machen. Bin hingefahren mal und habe dort, ich war nicht angemeldet und nix, habe dort mit einem Therapeuten gesprochen, der sich, heute kann ich nur sagen, das war göttliche Fügung, dass der sich Zeit genommen hat für mich. Der hat gesagt, ja, okay, Herr Gibisch, das ist ja schön und gut, wenn Sie hier Therapie machen, dann werden Sie sicher viel lernen über sich selbst, über Ihre Probleme und so weiter. Aber wenn Sie dann nach einem halben Jahr hier rauskommen, dann sind Ihre Probleme draußen immer noch da. Wieso probieren Sie nicht gleich, die anzugehen? Dann erübrigt sich vielleicht eine stationäre Therapie überhaupt. Und das war der Punkt, wo bei mir der Groschen gefallen ist. Ach, ich muss was tun. Bis dahin hatte ich den starken Wunsch, irgendjemand sollte was für mich machen. Ich gehe zu irgendeiner Therapie, die machen etwas mit mir und dann geht es mir gut. Ab dem Zeitpunkt war mir klar, ich muss was tun. Der hat mir die Adresse der anonymen Alkoholiker gegeben und da bin ich dann in der darauffolgenden Woche hingegangen. Und am Tag, am Abend vorher habe ich mein letztes Glas Bier getrunken. Weil ich habe mich dann nicht getraut, an dem Tag eins zu trinken, wo ich zu den anonymen Alkoholikern ging. Und ab da habe ich gemerkt, okay, es gibt offenbar einen Weg.
0: Und du wusstest aber noch nicht, dass es das letzte sein würde, damals.
1: Das wusste ich nicht, nein, das wusste ich noch nicht.
0: Also wir hören daraus, es war erfolgreich, aber was genau passiert ist bei den anonymen Alkoholikern und danach, darüber sprechen wir gleich weiter.

0: Jürgen Gibisch ist heute bei mir. Er ist MPE-Koordinator beim international tätigen Missionswerk Campus für Christus. Was das ist, das klären wir gleich. Das weiß man nicht so unbedingt. Und ja, schon die Hälfte deines Lebens bist du dort, Jürgen, bei Campus für Christus. Wir haben gerade darüber gesprochen, was vor dieser Zeit war. Nämlich, da hast du zwei Studiengänge abbrechen müssen aufgrund deiner Alkoholsucht und bist dann bei den anonymen Alkoholikern gelandet. Und dort, das hast du auch schon erwähnt, tatsächlich Hilfe erfahren. Ich habe mir jetzt mal aus dem Internet ausgedruckt die 12 Schritte der anonymen Alkoholiker. Was genau haben die dort mit dir gemacht?
1: Meinst du die anonymen Alkoholiker oder die 12 Schritte?
0: Ja, sowohl als auch. Das gilt ja so als Tool, als Werkzeug der AAs, diese 12 Schritte zu durchlaufen.
1: Ja, ja, genau. Also das Erste, was bei den anonymen Alkoholikern mit mir passiert ist, war, dass ich mich angenommen gefühlt habe. Ich habe gemerkt, ich bin willkommen. Die freuen sich, dass ich da bin. Und ich habe gemerkt, oh, es gibt andere Menschen, die haben die gleichen Probleme wie ich. Mhm. Bis dahin war ich der festen Überzeugung, alle schütteln das Leben nur so aus dem Ärmel und ich bin der Einzige, der Schwierigkeiten hat. Und das hat mich sehr ermutigt. Da wusste ich, hier bin ich richtig. Und ich habe gesehen, aha, scheinbar gibt es einen Weg aus der Sucht heraus. Mhm. Andere sind ihn gegangen und ich kann ihn wahrscheinlich auch gehen. Mhm. Ab dem Tag habe ich kein Glas mehr angerührt. Nicht, dass das einfach war. Ich hatte ja auch Entzugserscheinungen und so, aber ich wusste, es geht und habe so von einem Tag zum nächsten gelebt. Heute das Glas stehen lassen.
0: Aber das ist ja ungeheuer, dieser Wandel von einem Menschen, der eigentlich gar nicht so richtig eingesehen hat, dass er selber da was dazu beitragen kann, zu einem Menschen, der sagt, wenn andere das geschafft haben, dann schaffe ich es auch. Schritt für Schritt, ein Tag nach dem anderen. Da ist ja unheimlich viel irgendwie passiert.
1: Im Grunde schon. Das ist ein Wechsel um 180 Grad. Und das ist ja im Grunde das, was bei den anonymen Alkoholikern als Tiefpunkt bezeichnet wird. Das ist eben der Umkehrpunkt, wo jemand es schafft, in der anderen Richtung zu schauen und zu denken. Und dann auch mit Hilfe Schritt für Schritt zu gehen. Mhm. Nur man kann ihn nicht prognostizieren. Man weiß nicht, was muss passieren, dass ein Mensch an diesen Punkt kommt.
0: Mhm. Ich habe mir die 12 Schritte, wie gesagt, mal angeschaut und ausgedruckt. Und da ist ja konsequent auch von Gott die Rede, zum Beispiel bei Schritt 3 oder 5 und 6. Bei 3 heißt, wir fassten den Entschluss, unseren Willen und unser Leben der Sorge Gottes, wie wir ihn verstanden, anzuvertrauen. Oder Punkt 5 lesen wir, wir gaben Gott uns selbst und einem anderen Menschen gegenüber unverhüllt unsere Fehler zu. Und wir waren völlig bereit, all diese Charakterfehler von Gott beseitigen zu lassen. Wie bist du denn damit umgegangen, dass da plötzlich so viel von Gott die Rede war?
1: Das hat mich am Anfang eigentlich überhaupt nicht besonders interessiert. Es ist so, dass in der Gruppe selber oder auch so ein bisschen in Schritten formuliert ist, jetzt nicht unbedingt der Gott der Bibel explizit gemeint sein muss. Jeder bastelt sich da in mancher Hinsicht so seinen eigenen Gott. Für manchen ist das Gott, wie er sich in der Bibel offenbart. Für andere ist es die Gruppe, für andere vielleicht die Natur oder irgendeine undefinierbare höhere Macht. Meistens wird es höhere Macht genannt in der Gruppe selber. Es ist aber,

0: War, glaube ich, jedem, der aus einer Sucht herauskommt, klar, es gibt Mächte, die größer und stärker sind als ich. Ich bin nicht der Mittelpunkt der Welt. Das Suchtmittel beispielsweise. Das Suchtmittel ist, wenn ich es zu mir nehme, immer stärker als ich. Da kann ich machen, was ich will. Und die Frage auch, wieso konnte ich an diesem Punkt aufhören mit meiner Sucht, lässt sich nicht einfach beantworten, sondern es ist ein Geschenk. Ein Geschenk von, ich sage mal, oben. Irgendwoher kam die Kraft. Sie kam nicht aus mir plötzlich, sondern es ist ein Geschenk. Von daher ist es sehr naheliegend, denke ich, für einen Süchtigen, dass er in Richtung Gott, höhere Macht, denkt. Ich habe jetzt nicht nach Gott gesucht. Ich habe nach Überleben gesucht und dann vielleicht nach einem halbwegs zufriedenen Leben. Aber auf dem Weg habe ich dann zu Gott gefunden.
1: Bei einer Sache muss ich noch mal nachhaken. Du hast das vorher erzählt. Du hast von einem Tag auf den anderen das letzte Bier getrunken und danach nie wieder. Und hast auch kurz die Entzugserscheinungen erwähnt, die ja bei einem Alkoholiker dann auch auftauchen. Wer hat dich denn da durchgebracht, dir zur Seite gestanden in zu einer Entzugsphase?
0: Ja gut, das waren damals meine Eltern. Ich habe dann erst mal wieder zu Hause gewohnt. Das war so ein bisschen mit Beruhigungsmitteln oder was Sachen für den Magen. Mein Hausarzt, auch ja, das war im Grunde die einzige Hilfe.
1: Auch.
0: Ich habe mich eigentlich so alleine durchgezittert. Ich weiß gar nicht, ob ich das heute jemand empfehlen würde, weil man kann ja da auch psychisch und körperlich richtig abkippen, Delirium und sowas, sodass dann schnelle ärztliche Hilfe nötig ist. Aber ich habe es damals so gemacht.
1: Ja, man kann wahrscheinlich nur sagen, dass Gott da Gnade gegeben hat
0: Ja.
1: zu diesem Schritt.

0: Als du das geschafft hattest, diesen riesigen Schritt weg vom Alkohol und dich, ich vermute das jetzt mal, dadurch auch etwas gesellschaftsfähiger wieder gefühlt hast, da hast du dich auf die Suche gemacht. Und zwar nicht auf die Suche nach Gott, sondern nach einer Freundin. Und das war auch eine sehr entscheidende Suche. Erzähl mal, was da passiert ist.
1: Ja, ich habe damals eben, war die Frage, wie geht's überhaupt weiter? Und ich habe mich dann doch entschlossen, nochmal ein Studium zu wagen. Dann in Nürnberg Volkswirtschaft angefangen als Studium und war auf der Suche, ja, nach einer Freundin, genau. Und über eine Bekannte habe ich dann eine Studentin kennengelernt und wir haben uns irgendwie ganz gut verstanden und die hat dann gesagt, komm doch mal mit heute Abend. Und wo ging sie hin? Sie ging zu Campus für Christus in die Studentengruppe. Und ich bin da mitgegangen. Das war gerade so das, der letzte Abend vor den Semesterferien. Und ich habe mich zum einen wohlgefühlt dort. Bemerkt, ach, die irgendwie. Es ist schön, mit denen zusammen zu sein. Habe irgendwie eine Ahnung gehabt, die scheinen ein Fundament in ihrem Leben zu haben, was ich nicht habe. Also mein Untergrund war so schwammig, so irgendwie kein fester Untergrund, aber immerhin ein Untergrund. Ja, nur was das für ein Fundament war, das wusste ich eigentlich nicht. Ich habe nur gewusst, ah ja, bei denen ist gut zu sein.
0: Offensichtlich so gut, dass du dann immer wieder hingegangen bist.
1: Ja, aber erst im nächsten Semester dann, weil das war der letzte Abend im Semester. Und dann bin ich in die Semesterferien nach Hause gefahren. Da ist aber dann was Entscheidendes passiert in meinem Glauben, in diesen Semesterferien.
0: Ja, da muss ich auch natürlich nachfragen. Was denn?
1: Interessanterweise, du hast vorhin erwähnt, dass Gott in diesen 12 Schritten von den anonymen Alkoholikern öfter mal vorkommt. Interessanterweise hatte ich nach ungefähr einem Jahr, nachdem ich bei den anonymen Alkoholikern war, angefangen zu beten. Zu irgendeinem anonymen Gott, weil ich gemerkt habe, ja, ich bin sehr dankbar für alles, was ich so erlebe, was ich tut in meinem Leben. Hatte auch den Eindruck, das kommt irgendwie an, irgendwie oben. Hatte jetzt nichts mit Bibel oder Kirche zu tun. Aber ich hatte so eine lose Beziehung zu Gott, könnte man sagen. Ja, und diese Studentin hatte mir dann in den Semesterferien so einen kleinen Bibelleseplan mitgegeben, wo für jeden Tag ein Text vorgeschlagen ist. Und ich habe meine alte Konfirmationsbibel wieder aufgeschlagen, die jahrzehntelang im Grunde herumlag und habe festgestellt, boah, da stehen ja interessante Sachen drin. Ich habe gedacht, das wäre ein ganz altes, verstaubtes Buch, was überhaupt nichts mit meinem Leben zu tun hat. Die Menschen dort waren so beschrieben, wie sie sind, mit allen guten und allen schlechten Seiten. Ich fand was drin, dem ich voll zustimmen konnte. Verantwortung übernehmen für sich selbst und für andere, leben im Heute, in der Realität, nicht in der Traumwelt. Nur mit Jesus Christus konnte ich überhaupt nichts anfangen. Wusste ich, was soll das? Hab aber eine Ahnung gehabt, es scheint auf ihn anzukommen. Weiß zwar nicht wie, aber irgendwie. Und nachdem ich diese lose Beziehung zu Gott hatte und jeden Tag gebetet habe, habe ich angefangen zu beten, lieber Gott, ich möchte das auch glauben können mit Jesus Christus. Ich kann den Glauben nicht produzieren. Also wenn ich das glauben soll, dann musst du mir das schenken. Und habe jeden Tag ein Stück in der Bibel gelesen. Und dann am Karfreitag 1983, der 1. April war das, aber kein Aprilscherz, habe ich so auf meinem Bett gesessen und über die Kreuzigung gelesen. Und ich hatte mir auch Gedanken gemacht, wieso geht es mir eigentlich so gut? Ja, bei der Vergangenheit und wer weiß, wie die Zukunft aussieht irgendwie, aber irgendwie geht es mir richtig gut. Und plötzlich war mir klar, wieso es mir so gut geht. Weil Jesus Christus tatsächlich gelebt hat, gestorben ist und für mich gestorben ist, für den ganzen Mist, den ich verzapft habe. Und da war mir klar, ja, dann möchte ich mit ihm leben. Das habe ich auch in einem Gebet formuliert. Herr Jesus Christus, ich möchte mit dir leben. Kann mir zwar nicht vorstellen, wie das aussehen soll, aber das möchte ich gern. Ja, und dann habe ich meine Bibel zugeklappt, war fröhlich und
0: also begann
1: weitergelebt.
0: Dein neues Leben am Karfreitag vor 32 Jahren.
1: Ja, ganz genau.
0: Sehr,
1: das stimmt.
0: Sehr, sehr spannend.

0: Jürgen Gibisch ist heute mein Gast. Der gelernte Volkswirt arbeitet heute nicht mit Zahlen und Akten, sondern mit Menschen, was vermutlich auch besser zu ihm passt. Aber ja, das will ich jetzt gerne von ihm noch persönlich erfahren. Wir kommen noch einmal zurück, ein letztes Mal auf die Alkoholkrankheit, die du überwunden hast mit Gottes Hilfe, ohne eigentlich damals schon zu wissen, dass es Gott war, der dir geholfen hat. Das finde ich das Spannende daran. Du bezeichnest es auch, dieses Abrutschen in die Alkoholsucht als Ergebnis deines mangelnden Selbstwertgefühles. Wie hat sich das denn durch die Begegnung mit Jesus verändert? Dieser Selbstwert, hast du seither weniger Probleme oder ist das immer wieder Thema, mit dem du kämpfen musst und an dem du knabbern musst?
1: Also, es ist ein bisschen zweigeteilt. Zum einen weiß ich jetzt, es gibt jemanden, dem bin ich so wertvoll, dass er für mich gestorben ist. Und dann merke ich, ich kann mit allem zu Gott kommen, mit allen Problemen, er ist immer da. Und da merke ich, das ist eine große, große Erleichterung und Hilfe in allen Lebenssituationen. Einfach zu Gott zu kommen und zu wissen, hier bin ich richtig. Gleichzeitig ist es so, dass mein Selbstwert jetzt nicht einfach super geworden ist. So nach dem Motto, seit ich Jesus kenne, habe ich keine Probleme mehr. Ich bin voll dynamisch und das ist nicht so. Ich glaube auch, dass Gott uns ja eine bestimmte Persönlichkeit gegeben hat. Er hat uns geschaffen und da gibt es solche und solche Menschen. Und ich bin so einer, der eher ein bisschen zurückhaltend ist und schüchtern. Es ist klar, dass man an den einen oder anderen Stellen arbeiten kann und vielleicht auch arbeiten muss. Aber generell bin ich jemand, der sich auch mal leicht, die Butter vom Brot nehmen lässt oder auch mal Selbstzweifel hat.
0: Bei diesem Film im Internet, in dem du deine Geschichte erzählst, ist unten dran dann auch noch ein schriftlicher Lebensbericht. Und da schreibst du, meine Persönlichkeit als Alkoholiker hängt mir auch heute noch nach. Mhm. Und es gibt jede Menge Herausforderungen. Was genau meinst du damit? Was hängt dir da noch nach über 30 Jahren?
1: Ja, das ist im Grunde dieses automatische Denken. Zum Beispiel, es müsste alles einfach und leicht sein. Das stimmt natürlich nicht mit der Lebensrealität überein. Aber so automatisch denke ich das und folglich fühle ich mich, wenn es mal nicht so gut läuft, nicht gut. Und das ist ja eben dieses Gefühl, dass der Süchtige dann versucht, mit irgendeiner Sucht zu überbrücken, damit er sich nicht schlecht oder minderwertig oder irgendwie fühlt. Aber diese Denkweise, die ist noch da. Mhm. Automatisch, wenn ich sie zulasse. Der Witz ist dann zu sagen, die Automatik schalte ich aus. Wenn ich merke, aha, ich rutsche wieder in so eine Richtung, dann ist das der erste Gedanke. Kann ich sagen, okay, Gedanke, du darfst da sein, aber ich gucke jetzt in eine andere Richtung.
0: Ich denke, du musstest das auch wirklich sehr häufig praktizieren, denn so wie es auch in deinem Leben weiterging, hattet ihr als Ehepaar viele Probleme.
1: Bei Christa wurde eben Anfang 2012 eine Krebserkrankung diagnostiziert. Gott musste im wahrsten Sinne des Wortes mehrmals eingreifen, dass sie nicht gestorben ist. Sie wäre ohne ärztliche Hilfe an mehreren Punkten dieses Weges gestorben. Hat dann später nochmal eine Sepsis bekommen, eine Blutvergiftung, auch lebensbedrohlich wieder. Und das waren Dinge, mit denen wir nicht gerechnet hatten. Was ich für mich sagen kann, ist, dass mir geholfen hat, wirklich zu Gott zu gehen, in dem Wissen, bei dir bin ich richtig. Also das, was Petrus mal zu Jesus gesagt hat, Herr, wohin sollten wir gehen? Du hast Worte des ewigen Lebens. Das ist ein Vers, der mich da die ganze Zeit begleitet hat. Ich hatte keine Antworten. Also es hat sich auch nichts einfach schnell verändert, Heilung oder sonst irgendwas, sondern ich stand nur da und hatte keine Antworten, aber ich wusste ganz tief in meinem Innern, hier bin ich richtig, hier ist es gut, bei Gott, ganz egal, was passiert, Und auch bei meiner Frau hat sich einiges in ihrer Beziehung zu Gott getan. Sie ist tiefer geworden in der Zeit. Es ist, ja gut, das hört man immer wieder. In schwierigen Situationen, da wächst der Glaube. Kein Mensch wünscht sich das. Schwierige Situationen, es wäre viel schöner, wenn er in netten Situationen wachsen würde. Aber wir haben das erlebt, aber es war wirklich nicht einfach, ja.
0: Mittlerweile geht es deiner Frau wieder recht gut, nach allem, was sie durchgemacht hat, hat es überstanden. Und naja, im Nachhinein kann man dann schon auch sagen, Gott hat viele Male geholfen, wenn auch nicht sofort geheilt.
1: Ja, wir sind da sehr dankbar dafür, dass es wir wieder den Umständen entsprechend gut geht. Sie ist nicht mehr so leistungsfähig wie früher, was man auch nicht erwarten kann nach einer Krebserkrankung und einer Sepsis. Aber wir sind sehr, sehr froh, dass sie da durch ist mit Gottes Hilfe und wir eine gemeinsame Zukunft haben.
0: Über einen kurzen Videoclip im Internet bin ich auf Jürgen Gebisch aufmerksam geworden. Dort erzählt er auf der Plattform mystory.me seine Lebensgeschichte. Was das eigentlich ist und warum man sich da deine Geschichte anschauen kann, Jürgen, das sollten wir auch noch klären.

0: Ein Mann, der von Jesus trocken geliebt wurde und es seit über 30 Jahren auch geblieben ist. Jürgen Gibisch ist zu Gast. Heute erzählt er ausführlich seine Geschichte, die man im Internet ganz kurz und komprimiert auch anschauen kann. Jürgen, lass uns doch, bevor wir noch über diesen Clip sprechen, mal klären, was du heute für einen Beruf hast. Ich habe das ja ganz zu Anfang gesagt, MPE-Koordinator. Das steht für Missionspartnerentwicklung. Jetzt weiß ich aber immer noch nicht so richtig, was du eigentlich tust seit vielen Jahren.
1: Ja, ich bin also bei Campus für Christus am Missionswerk seit ich mit meinem Studium fertig bin. Wir, Christa und ich, meine Frau, wir haben zunächst Studentenarbeit gemacht in Nürnberg und Regensburg, wohnen jetzt in der Nähe von Gießen und sind in der Zentrale von Campus für Christus, wo ich eine ganze Weile den Personalbereich geleitet habe. Und mein jetziger Schwerpunkt ist, MPE-Koordinator zu sein. Was ist das? Missionspartnerentwicklung ist das, was wir in unserem Werk früher Freundeskreisaufbau genannt haben. Für jeden Mitarbeiter von Campus für Christus ist die erste Aufgabe in seinem Dienst, einen Kreis von Missionspartnern aufzubauen. Das heißt, Menschen zu finden, die die Vision, die er hat, teilen und die sich hinter ihn stellen als Partner, damit gemeinsam dieses Ziel, ob es jetzt in der Studentenarbeit ist, ob es bei Athleten in Aktion ist oder einem anderen Arbeitszweig von Campus für Christus oder bei GAIN, dem humanitären Hilfswerk, unserem Partner, damit dieser Dienst getan werden kann. Mhm. Im Gebet und finanziell abgesichert. Und meine Aufgabe ist es, zum einen die neuen Mitarbeiter direkt zu schulen in diesem Bereich, denn normalerweise hat man das vorher noch nie gemacht, so etwas. Und auch gleichzeitig neue Mitarbeiter zu coachen oder die Coaches zu betreuen, die eben den neuen Mitarbeitern zur Seite stehen, damit sie diese ersten Schritte gehen können.
0: Also bei dir lernt man, dass man sich trauen kann, auch Freunde zuzugehen und zu sagen, würdest du mich finanziell und im Gebet unterstützen bei meiner Arbeit, die ich vorhabe?
1: Ganz genau.
0: Ganz kurz gefasst.
1: Ja. Ganz
0: das,
1: genau.
0: Ich würde mich das, glaube ich, auch nicht unbedingt so aus dem Stand weg das trauen.
1: Ja, das ist aber ganz normal. Mhm. Also es gibt keinen, der sagt, oh, das mache ich jetzt sofort gern, und weil man weiß ja nicht so recht, wie es geht.
0: Genau. Bei dir kann man das lernen. Campus für Christus ist auch der Partner oder, ja, wie soll man das sagen, Koordinationspartner für diese Sache mit My Story. Das hat auch mit Campus zu tun. Und da möchte ich jetzt mit dir noch sprechen, über diesen Clip im Internet, über den ich auf deine Geschichte wieder aufmerksam geworden bin. Was ist das für eine Seite und wie funktioniert das?
1: Gut, also My Story, Me oder ME, also ein E, kein I.
0: Ein englisches
1: Me. Genau, ist angeklinkt an unseren Arbeitsbereich Internet und Film, mit dem wir Menschen über moderne Medien erreichen möchten. My Story ME bietet jedem Christen die Möglichkeit, seine Erlebnisse mit Gott online zu stellen und allen verfügbar zu machen. Sei es als Text zu lesen oder sei es als kurzen Filmclip. Auf der Seite gibt es auch ganz konkrete Anleitungen, wie man einen Text schreiben kann, wie man einen Film verfassen kann, worauf es ankommt. Und ja, dann kann man im Grunde loslegen. Ich finde das eine ganz fantastische Sache, weil dadurch jeder die Möglichkeit hat, auch jeder, der vielleicht nicht so jemand ist, der gleich anderen Menschen alles erzählt oder auf andere zugeht, trotzdem seine Lebensgeschichte oder ein Erlebnis mit Gott weiterzugeben. Und das ist dann gegliedert in so verschiedene Bereiche wie Probleme mit Selbstwert oder Sucht oder Zweifel oder ganz Verschiedenes. Man kann also zu einem Thema suchen. Filmclips oder man kann einfach gucken, welche sind denn die neuesten. Oder man kann einen bestimmten Namen eingeben, wenn man weiß, dass dieser Mensch einen Clip hineingestellt hat, zum Beispiel eben ich, Jürgen Gibisch.
0: Habe ich
1: gemacht. Dann findet man eben diesen Clip und kann ihn anschauen.
0: Also das ist praktisch, wie wenn man bei YouTube sieht, wie irgendwelche jungen Damen ihren Einkaufstaschen ausbreiten, weil sie gerade im Drogeriemarkt waren und erklären, was sie für ein Zeug gekauft haben an Kosmetika. Und das ist jetzt eine sinnvolle Version des Selbstfilmens, wenn man anderen seine Geschichte, die Gott mit einem geschrieben hat, weitergibt.
1: Ganz genau.
0: Aber von der Machart ist das ähnlich. Kamera an und man setzt sich davor und erzählt was.
1: Ganz genau, von der Machart ist das in dieser Art und es sind auch jetzt keine hohen Ansprüche gestellt an die Qualität des Films. Man muss keine Profi-Ausrüstung haben. Normalerweise reicht eine übliche Digitalkamera heute, um dort einen Clip reinzustellen. Es soll ja eben nicht professionell sein, sondern es soll ganz an der Basis sein. Mhm. Ich als Christ spreche über meinen Glauben.
0: Ganz persönlich und authentisch. Ja. Dann gibt es doch da auch solche Kärtchen, die man weitergeben kann. Was hat es denn damit auf sich?
1: Genau, es gibt so in Visitenkartengröße Kärtchen, wo man dann ein Foto von sich drauf hat und My Story, ME, die man Leuten, die man kennt oder neu kennenlernt, weitergeben kann. Hier, wenn du dich interessierst, ist auch ein Film von mir im Internet, da kannst du noch was über mein Leben hören. Und auf die Art und Weise können Beziehungen auch weitergehen, die oftmals irgendwo abbrechen. Man hat sich getroffen und sagt Tschüss und man weiß nicht recht, wie soll man jetzt vielleicht in Verbindung bleiben. Auf die Art und Weise kann man sagen, guck dir doch mal den Film an und ich hätte auch gern deine Meinung dazu gewusst. Die kann man nämlich auch loswerden auf der Seite, dass man dann einen Kommentar schreibt zu dem Film, den man gerade gesehen hat. So kann man evangelistische Kontakte neu gewinnen, vertiefen und vielleicht auch Menschen zu Jesus führen.
0: Was kommen denn da für Reaktionen? Es ist ja doch, du machst dich im öffentlichen Raum sehr transparent. Einmal im Netz, immer im Netz.
1: Ja. Also auf meiner Seite, für meinen Film kamen jetzt eigentlich immer positive, hey, hat mir sehr geholfen, fand ich toll, fand ich sehr mutig, dass du das reingeschrieben hast. So in dieser Art waren bisher die Reaktionen.
0: Und mitmachen kann wirklich jeder. Wenn man auf die Seite geht und sagt, ich habe echt was zu erzählen und das dürfen die Menschen auch wissen, dann ist jeder eingeladen.
1: Ja, mitmachen kann jeder.
0: Vielleicht wollen Sie zu Hause ja auch mal mitmachen. Sie können nachschauen unter mystory.me. Ja, lieber Jürgen, du warst heute auch im öffentlichen Raum unterwegs, hier bei uns in der Sendung. Dafür danke ich dir ganz, ganz herzlich, dass du uns so tiefen Einblick gegeben hast in deine Lebensgeschichte.
1: Ich bedanke mich auch.
0: Und ich wünsche dir natürlich und auch deiner Frau viel Segen, auch viel Kraft für das, was kommt und dir immer noch Liebe und Geduld darin, jungen Missionaren zu zeigen, wie sie Unterstützer finden können. Dank dir. Für Sie zu Hause nochmal der Hinweis, wenn Sie da nachschauen unter mystory.me, können Sie den Namen von Jürgen Gibisch eingeben und auch sonst sich gerne dort umsehen. Es sind mittlerweile ja wirklich sehr, sehr viele Geschichten versammelt, in denen die verschiedensten Menschen berichten, wie sie Jesus gefunden haben, beziehungsweise ja von Jesus gefunden worden sind. Und vielleicht ist Ihre Geschichte ja auch ganz bald dabei. Das war's von uns. Schön, dass Sie zugehört haben bei mystory.me vorbeischauen. Nicht vergessen. Ja, und ansonsten Ihnen noch einen ganz schönen Tag. Bis zum nächsten Mal verabschiedet sich Sigrid Offermann.

Ja, Gott verändert Menschen. Er sieht einen jeden von uns und weiß, was in unserem Herzen vorgeht. Er versteht uns und will uns helfen, uns verändern und sich in uns offenbaren. Wenn wir ihn suchen und seinen Geist in unser Leben lassen, dann wird sich alles verändern. Gott verspricht nicht ein perfektes Leben oder eine Entfernung aller Schwächen und Ängste, die wir haben. Aber er verspricht, bei uns zu sein. Er verspricht die Macht seines Heiligen Geistes, wenn wir diesen in uns wohnen lassen. Ich bedanke mich für Ihre Aufmerksamkeit, liebe Hörerinnen, liebe Hörer. Ich verabschiede mich nun für diesmal und wünsche Ihnen eine gesegnete Woche. Bis zum nächsten Mal, Ihr Ernst Weichselberger.

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0: Es ist 21 Uhr.
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2: 2. Oktober. Galater, Kapitel 2, Verse 11 bis 21. Doch als Petrus nach Antiochia kam, musste ich ihm offen entgegentreten und ihn ernsthaft zur Rede stellen, denn was er tat, war falsch. Nach seiner Ankunft hatte er zunächst noch mit den Gläubigen, die unbeschnitten waren, zusammen gegessen. Als jedoch einige jüdische Freunde von Jakobus eintrafen, hatte er nicht mehr den Mut dazu, weil er die Missbilligung der jüdischen Gläubigen scheute. Daraufhin verhielten sich die anderen Juden genauso heuchlerisch, und sogar Barnabas